0: Wolkig, dann wird es aber immer besser. Die Sonne kommt häufiger durch und wir bekommen Temperaturen bis 19 Grad und auch der Donnerstag wird richtig schön.
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2: Hier die aktuelle Verkehrslage. A31 Oberhausen-Gronau zwischen Schermbeck und Lembeck, 3 Kilometer Stau. Weiterhin auf der A45 Hagen-Gießen zwischen Lüdenscheid Süd und Meinertshagen, 1 Kilometer stockender Verkehr. Und zusätzlich auf der A448 Dortmund-Witten-Bochum West zwischen Bochum Süd und Bochum Stahlhausen, 2 Kilometer zähfließender Verkehr, 6 Minuten längere Fahrzeit. Wir wünschen allen unterwegs gute Fahrt.
0: Einen schönen Mittwoch. Gleich freue ich mich sehr auf Guns N' Roses. Was habe ich die in den 90ern abgefeiert für Knockin' on Heaven's Door? Ich weiß, es ist ein Cover, aber ich finde sogar, dass die weitaus bessere Version hingelegt haben. Guns N' Roses, Knockin' on Heaven's Door. Gleich nach Pink und Bebe Rexha. Euch eine schöne Nacht.
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0: krasse Methode. Ein kleiner dünner Klebefaden an der Haustür oder ein kleiner Plastikschnipsel im Türrahmen erkennt man vielleicht gar nicht. Sieht erstmal harmlos aus, ist aber womöglich ein schlechtes Zeichen, wenn ihr sowas habt. Die Polizei warnt aktuell nämlich vor einer neuen Masche, mit der Einbrecher testen, ob Wohnungen länger leer stehen. Dafür klemmen sie so Fäden oder kleine Plastikteile zwischen Tür und Rahmen. Wird die Tür geöffnet, ja, verschwinden sie. Bleiben sie aber längere Zeit an Ort und Stelle, kann das für Täter heißen, hier ist offenbar niemand zu Hause. Oh, super, dann gehe ich da mal rein und räume die Bude leer. Wer so etwas an seiner Tür entdeckt, sollte also das Ding am besten fotografieren und die Polizei informieren. Und gerade in der dunklen Jahreszeit gilt ja, das Zuhause möglichst bewohnt aussehen lassen. Kriminalhauptkommissar Rüdiger Heil vom LKA.
1: Heißt, wir favorisieren da tatsächlich mit Zeitschaltuhren zu arbeiten, dass mit Beginn der Dämmerung Licht im Objekt vorhanden ist.
0: So, und wir haben noch einen, ihr glaubt es kaum, einen, naja, Experten. Wir haben nämlich Hermann Wenning. Er war selbst Einbrecher, sagt aber heute...
2: Ich habe heute auch noch ein schlechtes Gewissen. Also man tut den Leuten schon Angst an und die können vielleicht nachher auch nicht mehr so unbefangen in der Wohnung sein. Also es ist schon ein schlimmes Verbrechen.
0: Ja, sein Tipp gegen Einbrecher?
2: Zum Beispiel Türen, Fenster sichern mit Pilzkopfverriegelung oder auch Querverriegelung bei den Türen. Und Einstiegshilfen sollte man nicht im Garten haben, damit man nicht über den Balkon reinkommen kann. Also Leitern bitte verschließen. Was auch ganz gut wichtig ist, dass die Nachbarn jetzt im Urlaub mal nachschauen, dass sie sich da auch bemerkbar machen, wenn da Fremde auf dem Grundstück sind. Also eine gute Nachbarschaft kann schon einiges an Sicherheit bringen.
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0: So, der Regen zieht jetzt in dieser Nacht langsam raus und nachher erwartet uns dann ein wirklich schöner Tag wieder. Es wird trocken bleiben. Am Anfang gibt es noch ein paar Wolken, aber dann so im Tagesverlauf setzt sich die Sonne immer häufiger durch. Wir bekommen so Temperaturen bis 19 Grad. Und das Schöne ist, am Donnerstag, da wird es dann nochmal richtig warm. Der wird auch nämlich richtig gut, der Donnerstag, mit Temperaturen dann sogar bis 21 Grad.
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2: A31 Oberhausen-Gronau zwischen Schermbeck und Lembeck. 3 Kilometer Stau. Wir wünschen allen unterwegs gute Fahrt.
0: Avril Lavigne, jetzt für euch mit Skaterboy und damit begleiten wir euch durch diese Nacht, egal was ihr gerade macht. Ja, ihr könnt nicht schlafen, wir sind an eurer Seite. Ihr seid gerade im Auto unterwegs, müsst wach bleiben, auch da sind wir an eurer Seite. Ihr hängt gerade in irgendeiner Nachtschicht, an der Tankstelle, im Altenheim, im Krankenhaus, bei der Polizei. Wir sind an eurer Seite. Also, schöne Nacht mit uns.
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0: Wir haben euch ja in der letzten Woche schon die besten Bücher für den Herbst vorgestellt. Jetzt haben wir gedacht, für die, die nicht so Bock haben zu lesen, wie wäre es mal mit den besten Lieblingsserien für den Herbst. Neuheiten, aber auch so ein bisschen untergegangene Geheimtipps, zum Beispiel vom Kollegen Sascha Fassbender.
1: Ja, ich gucke mir Serien halt erst dann an, wenn wirklich alle Staffeln draußen sind. Ich ertrage es nicht, nach so einem riesigen Cliffhanger Monate oder vielleicht sogar noch länger zu warten. Und deswegen stelle ich die Serie Sons of Anarchy vor. Alle Staffeln sind da und die sind auch ganz gut gealtert, dass ich sie letztens einfach wieder von neu angefangen habe.
0: Ein richtiger Fan, okay. Also eine Serie über einen kriminellen Motorradclub in den USA, oder?
1: Und genau das ist es halt. Am Anfang denkst du genau das. Ja, einfach eine brutale Gangster-Serie, wie es halt viele davon gibt.
2: Diese Maxi-Arschlöcher kommen in unser Territorium. Ist mir egal, wen wir schmieren oder erledigen. Ich will diese gottverdammten Waffen.
1: Ja, es zeigt sich aber zum Glück noch in der allerersten Folge, dass da viel, viel mehr hintersteckt als einfach nur Gangster-Action.
0: Ja, was denn zum Beispiel?
1: Also noch ziemlich am Anfang der Serie findet der Hauptcharakter Jax Dokumente seines verstorbenen Vaters.
3: Wie die Sons of Anarchy von ihrem Weg abkam, von John Thomas Teller.
4: Für meine Söhne, Thomas, der bereits in Frieden ruht, und Jackson, möge er nie dieses Leben voller Chaos kennenlernen.
1: Darin geht es unter anderem darum, wie und warum der Motorradclub kriminell wurde. Ist zwar fiktiv, die Serie, aber der Autor hat sich mit echten Hells Angels getroffen und es spielen auch echte Hells Angels mit. Klar, das bietet ihnen eine Bühne, lässt aber auch vermuten, wie der Alltag bei so einem kriminellen Motorradclub in Wirklichkeit aussehen könnte. Dazu kommen viele Emotionen bei harten Motorradkerlen und einer Handlung mit massig Wendungen, also viele Plot-Twists.
0: Sons of Anarchy, der Serientipp vom Kollegen Sascha Fassbender, gibt's zu streamen unter anderem bei Disney Plus und Magenta und ist nicht nur was für Motorradliebhaber.
5: Man setzt sich nicht einfach auf eines anderen Mannes Bike.

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1: Ich bin David Riemer. Die schwarz-rote Koalition hat ihren Streit über eine Zuckersteuer auf gesüßte Getränke beigelegt. Der Kompromiss sieht Medienberichten zufolge eine zweistufige Steuer und Ausnahmen für kleinere Hersteller vor. Mit der Zuckersteuer will Finanzminister Klingbeil nicht nur Einnahmen für den Bundeshaushalt generieren, sondern auch Getränkeherstellern einen Anreiz geben, den Zuckergehalt zu senken und ihre Produkte gesünder zu machen. Gegen die Steuer gibt es erhebliche Widerstände. Papst Leo hat Lungenkrebs, das sagten seine Ärzte nach einer Operation des 71-Jährigen. Bei dem Eingriff wurde Leo der untere Lappen der rechten Lunge entfernt. Nach einer Gewebeuntersuchung dann die Gewissheit, es ist Krebs. Kollegin Claudia Wächter in Rom, haben die Ärzte denn schon etwas zu den Heilungschancen gesagt?
2: Ja, die Mediziner hier, die sagen, die Prognose sei gut, vor allem weil der Knoten im Frühstadium entdeckt wurde. Bisher gab es ja auch null Hinweise, dass Leo krank ist. Im Gegenteil, er hält sich fit, treibt Sport und geht nur noch offen mit seiner Krankheit um. Auch nicht selbstverständlich für Päpste. Und überraschend fand ich auch, dass er so gefasst und ruhig am Wochenende erklärte, ich habe einen Lungenknoten.
1: Danke, Claudia Wächter in Rom. Rund 4 Jahre nach den Anschlägen auf die Nord Stream Pipelines in der Ostsee beginnt heute in Hamburg der erste Prozess gegen einen mutmaßlichen Täter. Angeklagt ist ein ukrainischer Staatsangehöriger. Die Bundesanwaltschaft wirft ihm unter anderem Kriegsverbrechen und die Herbeiführung von Sprengstoffexplosionen vor. Er soll gemeinsam mit weiteren Militärangehörigen die Anschläge geplant und ausgeführt haben. Dabei wurden im September 2022 3 der 4 Gasleitungen schwer beschädigt. Zum Fußball. In der Champions League hat der FC Bayern einen weiteren Sieg verpasst. Beim 3:3 gegen Viking Stavanger verspielten die Münchner trotz einer zwischenzeitlichen Führung den Sieg. Nach einer gelb-roten Karte für Michael Olise kassierten die Bayern in Unterzahl kurz vor Spielende den Ausgleich. Bayern-Trainer Kompany kritisierte seine Mannschaft nach der Partie im Interview bei Prime Video.
3: Totaler Konzentrationsfehler, nach meiner Meinung auch. Jede Chance im Moment auch für den Gegner ist ein Tor, aber ist keine Ausrede. Es sind auch unsere eigenen Momente, die wir selbst kreieren. Und diese rote Karten ist überblöd, natürlich.
1: RB Leipzig gewann am Abend dagegen sein Heimspiel gegen PSV Eindhoven mit 1:0.
4: In der Nacht ist es wechselnd bis stark bewölkt. Örtlich gibt es ein bisschen Regen. Die Tiefstwerte liegen bei 11 bis 9 Grad. Später wird es neblig und der Regen wird weniger. Am Tag selbst wird es dann zwar bewölkt, aber Regen soll es keinen geben. Dazu 16 bis 19 Grad.
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5: A31 Oberhausen-Gronau zwischen Schermbeck und Lembeck 3 Kilometer Stau. Wir wünschen allen unterwegs gute Fahrt.
4: Ja, hallo zusammen. Schöne Nacht mit uns. Ich übernehme jetzt hier mal so den Rest der Nacht. Johanna Tänzer ist hier. Haltet durch.

0: Also da soll unser Bundeskanzler noch einmal sagen, dass die jungen Leute nicht arbeiten wollen. In Bremen hat ein 18-Jähriger einen Bus gekapert und ist dann mit den Fahrgästen einfach eine Runde gefahren. Ja, da hatte dem Busfahrer gesagt, dass er die Ablöse sei und hat dann einfach die Fahrt übernommen. Das Krasse an der Geschichte ist, das hat er nicht zum ersten Mal gemacht. Vor 3 Jahren hat er das schon mal gemacht. Und er hat schon damals gesagt, ja, er wollte seine Begeisterung für Technik und Fahrzeuge eben ausleben. Also der hat einfach richtig Bock, Bus zu fahren. Ja. Jetzt wurde natürlich Strafanzeige gegen ihn gestellt. Und ganz ehrlich, ja, es ist nicht richtig von ihm, dass er das so gemacht hat, ohne zu fragen. Aber ich denke mir auch so, bitte gebt dem Mann doch endlich einen Job als Busfahrer. Also ich wünsche mir wirklich ganz doll, dass es irgendjemanden gibt, der ihn bald einstellt und er dann endlich Bus fahren darf. Und zwar ganz legal.
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0: In der Nacht ist es wechselnd bis stark bewölkt. Örtlich gibt es ein bisschen Regen. Die Tiefstwerte liegen bei 11 bis 9 Grad. Später wird es neblig und der Regen wird weniger. Am Tag selbst wird es dann zwar bewölkt, aber Regen soll es keinen geben. Dazu 16 bis 19 Grad.
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2: A30 Osnabrück, Bad Oeynhausen. Zwischen Bad Oeynhausen Ost und Kreuz Bad Oeynhausen 2 Kilometer Stau. Wir wünschen allen unterwegs gute Fahrt.
0: Zusammen. Johanna Tänzer ist hier in dieser Nacht, bin bei euch und Leute, in knapp zwei Monate ist einfach schon wieder Weihnachten, krass. Und dann spiele ich euch jetzt hier gleich diesen Song von Jessie J, der mich an die ekelhafteste Süßigkeit erinnert, die es an Weihnachten überhaupt gibt, nämlich Domino-Steine.
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1: Ich bin David Riemer. Papst Leo leidet nach Angaben seiner behandelnden Ärzte an Lungenkrebs. Dies teilte das Ärzteteam der Gemelli-Klinik in Rom nach einer Operation des 71-Jährigen mit. Bei dem Eingriff sei der untere Lappen der rechten Lunge entfernt worden. Die anschließende Untersuchung habe bestätigt, dass es sich bei dem Knoten um ein sogenanntes Lungenadenokarzinom handele. Bundespräsident Steinmeier hat den SPD-Politiker Alexander Schweizer zum neuen Bundesarbeitsminister ernannt. Steinmeier überreichte dem 53-Jährigen dazu die Ernennungsurkunde. Schweizer wird Nachfolger von Bärbel Baas. Sie hatte ihren sofortigen Rücktritt als Ministerin und als SPD-Vorsitzende erklärt. Die Ernennung nutzte Steinmeier auch für mahnende Worte an die Adresse der Koalition. Er sagte:
2: Mit dem heutigen Wechsel im Kabinett bleibt die Bundesregierung auf allen Positionen besetzt. Zugleich bleiben die Erwartungen der Deutschen bestehen. Zuallererst die Erwartung, dass die Erneuerung unseres Landes gelingt. Diese Aufgabe fordert von allen Verantwortlichen Disziplin, gegenseitiges Vertrauen und die Bereitschaft zum Kompromiss.
1: Bundespräsident Steinmeier. Im Dezember will sich in Sachsen-Anhalt der AfD-Politiker Ulrich Siegmund als Ministerpräsident zur Wahl stellen. Die CDU-Fraktion will dann noch vor der Wahl den Saal verlassen. Um so dem Verdacht aus dem Weg zu gehen, aus den CDU-Reihen könnte es Stimmen für einen AfD-Ministerpräsidenten geben.
3: Es war offenbar nicht leicht für die 15 CDU-Abgeordneten, sich auf dieses ungewöhnliche Vorgehen zu einigen. Über 3 Stunden diskutierten sie hinter verschlossenen Türen in einem Raum im Landtag hier in Magdeburg. Anschließend verkündete Fraktionschef Sven Schulze das Ergebnis. 14 Abgeordnete stimmten zu. Einer will noch mal juristische Beratung in Anspruch nehmen. Und warum das Ganze? Vor einer Woche hatte der AfD-Landtagspräsident 4 Stimmen mehr bekommen, als AfD und BSW zusammen eigentlich haben. Es folgten Spekulationen, CDU-Abgeordnete könnten mit Ja gestimmt haben. Aus Magdeburg, Dörte Hein.
1: Der mit 120 Millionen Euro maximal gefüllte Euro-Jackpot geht nach Nordrhein-Westfalen. Ein Lottospieler oder eine Tippgemeinschaft hat die richtige Zahlen getippt, teilte Westlotto mit. Damit ist der deutsche Lotterie-Rekordgewinn eingestellt. Laut dem Online-Anbieter Lotto24 stammt der Gewinner aus dem Kreis Mettmann und ist 35 Jahre alt.
4: Der Tag startet mit Nebel, dann kommen die Wolken, aber immerhin bleibt es trocken, es soll keinen Regen geben. Dazu bekommen wir 16 bis 19 Grad im Tagesverlauf und einen schwachen Wind aus dem Westen.
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6: A30 Osnabrück-Bad Oeynhausen, zwischen Bad Oeynhausen-Ost und Kreuz Bad Oeynhausen, 2 Kilometer Stau. Wir wünschen allen unterwegs gute Fahrt.
4: Ja, hallo, schön, dass ihr dabei seid. Johanna Tänzer ist hier in dieser Nacht, beziehungsweise an diesem sehr, sehr frühen Mittwochmorgen. Aber guck mal, seht's mal so, ihr seid die Ersten, die es bis zur Mitte der Woche schon geschafft haben. Glückwunsch!
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0: Also bei Kleinanzeigen kann man ja gefühlt alles verkaufen und alles loswerden. Auch das allerletzte abgerockte Sofa mit den Flecken drauf, von denen wirklich niemand wissen will, woher sie eigentlich sind. Manchmal sind die Angebote aber auch ein bisschen größer. Kollege Robert Jans, aktuell kann man bei Kleinanzeigen einfach einen ganzen Supermarkt kaufen für schlappe 6 Millionen Euro. Wie ist das dann? Also muss ich da auch selbst die Regale einräumen und an der Kasse sitzen?
1: Ja, du scheinst es ja zu haben, ne, wenn du dir darüber Gedanken machst. Aber nee, musst du nicht. Der Edeka, der bleibt da ganz normal drin. Verkauft wird im Grunde eigentlich nur die Immobilie samt eingerichtetem Markt. Also Edeka ist dort Mieter und der Mietvertrag, der läuft laut Makler erst einmal 15 Jahre mit einer Option auf weitere 15 Jahre. Also es ist durchaus ein langfristiges Investment.
0: Ja, wäre mir aber eine zu lange Anfahrt morgens, weil das Ding steht in Mecklenburg-Vorpommern. Aber ein ganzer Supermarkt bei Kleinanzeigen ist schon krass, ne?
1: Aber noch lange nicht das Verrückteste, was da schon so angeboten wurde.

0: Wenn wir nur mal auf NRW schauen, also in Recklinghausen, da hat zum Beispiel jemand eine antike Pferdekutsche angeboten. Erst für 2000 Euro, dann wegen des großen Erfolgs später runtergesetzt auf 900.
1: Na gut, bei den Spritpreisen?
0: Ja, und bleiben wir direkt mal beim Thema Mobilität. In Wuppertal wurde sogar mal eine komplette Schwebebahn angeboten. Baujahr 1972. Der Besitzer hatte sie erworben, durfte sie dann aber nicht auf sein Grundstück stellen und musste sie deshalb wieder abgeben. Ich sag mal, sowas checkt man ja vielleicht auch mal vorher, ne? Bevor vielleicht man so eine Schwebebahn kauft. Kaufpreis, Verhandlungssache übrigens.
1: Geil. Okay, also Supermarkt, Kutsche, Schwebebahn. Geht es noch absurder?
0: Klar. Ich hätte da noch drei angeblich perfekt runde Chicken Nuggets im Angebot. Die wurden mal für 100 Euro angeboten. 2025 gab es mal eine gebrauchte Skigondel für 1.900 Euro. Allerdings, das ist der Haken, nur zur Selbstabholung. Und für 499 Euro einen Kondomautomaten.
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0: Der Mittwoch geht ziemlich neblig los. Wenn der dann weg ist, kommen die Wolken und übernehmen. Aber immerhin, es soll keinen Regen geben und es bleibt trocken. Und dazu bekommen wir 16 bis 19 Grad.
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2: A30 Osnabrück-Bad Oeynhausen zwischen Bad Oeynhausen-Ost und Kreuzbad Oeynhausen. 2 Kilometer Stau. Wir wünschen allen unterwegs gute Fahrt.
0: Ja, hi zusammen. Schön, dass ihr da seid. Johanna Tänzer ist hier. Wünsche euch einen schönen frühen Mittwochmorgen.
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1: Ich bin David Riemer. Union und SPD wollen eine Steuer auf stark gezuckerte Getränke einführen. Um die Details wurde lange gestritten, jetzt gibt es eine Einigung. Der Kompromiss sieht Medienberichten zufolge eine zweistufige Steuer und Ausnahmen für kleinere Hersteller vor. Mit der Zuckersteuer will Finanzminister Klingbeil nicht nur zusätzliches Geld in den Staatshaushalt spülen, sondern auch Getränkeherstellern einen Anreiz geben, den Zuckergehalt zu senken und ihre Produkte gesünder zu machen. Papst Leo hat Lungenkrebs, das teilten seine Ärzte nach einer Operation des 71-Jährigen mit. Bei dem Eingriff wurde Leo der untere Lappen der rechten Lunge entfernt. Nach einer Gewebeuntersuchung stand dann fest, es ist Krebs.
2: Eine Schreckensnachricht für viele Gläubige. Leo selbst, sagen seine Ärzte hier, habe damit gerechnet, dass es Krebs ist. Seine Prognose sei aber gut, da der Tumor im Frühstadium entdeckt wurde. Etwa 1,5 Stunden wurde der Papst hier operiert. Alles lief wie geplant und einige Zeit später fragte er schon nach seinem Abendbrot. Erst am Wochenende hatte Leo, der sich immer fit hält, völlig überraschend erklärt, er habe einen Lungenknoten. Aus Rom. Claudia Wächter.
1: Der wohl spektakulärste Sabotageakt der deutschen Nachkriegsgeschichte steht von heute an im Zentrum eines Strafprozesses. Rund 4 Jahre nach den Anschlägen auf die Nord Stream Pipelines in der Ostsee muss sich ein Ukrainer vor dem Oberlandesgericht Hamburg als erster der mutmaßlichen Täter verantworten.
3: Am 26. September 2022 detonierten in etwa 80 Metern Tiefe mehrere Sprengsätze. Sie rissen Lecks in die Pipelines, die ursprünglich russisches Gas durch die Ostsee transportieren sollten. Laut Anklage soll der Ukrainer Drahtzieher der Sabotageaktion gewesen sein. Er und 6 weitere sollen Wochen vorher mit einer gecharterten Segeljacht von Rügen aus gestartet sein. Bei Tauchgängen soll die Gruppe 4 mit Zeitzündern versehene Sprengsätze zum Meeresboden gebracht haben. Tanja Wagner, Nachrichtenredaktion.
1: Zum Fußball. In der Champions League hat der FC Bayern einen weiteren Sieg verpasst. Beim 3:3 gegen Wikingstar Wanger verspielten die Münchner trotz einer zwischenzeitlichen Führung den Sieg. Nach einer gelb-roten Karte für Michael Olise kassierten die Bayern in Unterzahl kurz vor Spielende den Ausgleich. RB Leipzig gewann dagegen sein Heimspiel gegen PSV Eindhoven mit 1:0.
4: Der Tag startet mit Nebel, dann kommen die Wolken, aber immerhin bleibt es trocken, es soll keinen Regen geben. Dazu bekommen wir 16 bis 19 Grad im Tagesverlauf und einen schwachen Wind aus dem Westen.
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5: A42 Dortmund-Kamp-Lindfort zwischen Oberhausen Zentrum und Oberhausen Buschhausen, 1 Kilometer Stau. Wir wünschen allen unterwegs gute Fahrt.
4: Hallo zusammen, guten Morgen. Johanna Tänzer ist hier. Wir gehen das zusammen an mit diesem frühen Aufstehen und in den Tag kommen, okay? Und ich spiele euch jetzt hier Wiz the MC mit Show Me Love.
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0: Hallo an diesem ganz frühen Mittwochmorgen. Gleich geht's hier weiter mit Billie Eilish, Birds of a Feather. Jetzt aber erstmal das hier.
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0: Also ich glaube, ich bin nicht die Einzige da draußen, die im Herbst irgendwie lieber ins Möbelgeschäft geht als sonst.
2: Da bin ich irgendwie der Einzige, der fast nur wegen Veggie-Hotdogs und Zimtschnecken hingeht?
0: Nein, aber guten Morgen, Kollege Sascha Fassbender.
2: Guten Morgen.
0: Und nein, wir machen hier gerade keine Werbung. Es gibt auch ganz viele, ganz tolle andere Möbelgeschäfte.
2: Oh,
0: ne?
2: Ja.
0: Trotzdem gibt es ab heute eine Neuheit beim Schweden.
2: Richtig, richtig. Die starten ab heute mit einem eigenen Second-Hand-Marktplatz in Deutschland. Heißt, da können Kundinnen und Kunden gebrauchte Möbel kaufen oder verkaufen. Für IKEA-Family-Mitglieder ist das Verkaufen tatsächlich auch kostenlos. Das funktioniert so ein bisschen wie Kleinanzeigen, kennen wir ja. Aber ausgenommen sind Elektrogeräte und natürlich Matratzen.
0: Aus Gründen, die wir so früh morgens gar nicht ansprechen wollen, ne?
2: Richtig, schnell, ganz, ganz schnell. Themenwechsel. Wir machen heute nämlich auch weiter mit unseren Herbst-Streaming-Tipps. Heute ganz spannend. Wir reden über Highlights, die sich

0: kostenlos streamen lassen, also in Mediatheken, für die wir kein Geld zahlen müssen.
1: Ja, Moment. Und was ist mit dieser Rundfunkgebühr? Die müssen wir trotzdem alle zahlen.
0: Die müssen wir trotzdem alle zahlen.
1: Aber trotzdem, ich kann schon mal verstehen, alle, die sagen, ey, das ist mir alles gerade zu teuer.
0: Ja, ja, auf jeden Fall. Und dann noch was aus der Rubrik Verlesen und Verhört.
1: Hä, was denn?
0: Heute trifft sich das Abfallkabinett in Berlin am Kanzleramt.
1: Redest du von unserer Regierung oder was?
0: Wow. Ja, nein, ich habe mich tatsächlich verlesen, denn es ist das Abfällkabinett, also der Apfel, ne? Hier,
1: okay,
0: der Bruder von der Birne.
1: Ja, es wird jetzt aber nicht besser irgendwie.
0: Nicht. Was? Das es wird ein bisschen, ja, aber ich mag die auch. Ich mag die Fotos gerne gucken. Jeden Herbst kommen Apfel- und Blütenköniginnen ins Berliner Kanzleramt, um Werbung zu machen für die Landwirtschaft in Deutschland, auch heute wieder. Und die bringen dann natürlich was mit?
1: Birnen.

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0: Der Mittwoch geht ziemlich neblig los. Wenn der dann weg ist, kommen die Wolken und übernehmen. Aber immerhin, es soll keinen Regen geben und es bleibt trocken. Und dazu bekommen wir 16 bis 19 Grad.
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2: A4 Aachen-Köln zwischen Kreuz Köln-West und Köln-Eiffeltor 1 Kilometer Stau. Wir wünschen allen unterwegs gute Fahrt.
0: Oh, ich habe gerade eine Meldung gelesen. Oh, manchmal wünschte ich auch, ich würde sie nicht lesen. Aber ich erzähle es euch trotzdem. Bei einem Flug von Australien nach Rom musste der Flieger nämlich jetzt erstmal wieder aus dem Verkehr genommen werden. Hat sich nämlich rausgestellt, es waren einfach ganz viele Bettwanzen mit an Bord. Es waren wahrscheinlich die einzigen an Bord, die satt und zufrieden angekommen sind.
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0: Guten Morgen zusammen. Johanna Tänzer ist hier und das sind Take That mit Paige.

0: Also kann ein Mittwochmorgen denn besser losgehen als mit einem DJ Bobo Song? Ich glaube nicht. Everybody für euch. Guten Morgen zusammen.
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2: Ich liebe meine Patenkinder Rosa und Lori. 5 und 2 Jahre sind sie jetzt alt. Letztens waren wir zusammen im Kölner Zoo unterwegs und ich hatte sofort das Lied von den Blackfurs im Ohr, Ein Besuch im Zoo. Lori spricht noch nicht viel. Als wir zu den Giraffen wollen, protestiert sie energisch, sie sei da doch schon gewesen. Schließlich stellt sich heraus, Lori war mit Papa bei den Affen. Die 5-jährige Rosa lacht sich schlapp. Giraffen im Affengehege, wie witzig wäre das, wenn riesige Giraffen auf Bäumen säßen und Bananen äßen. Nach all der Action im Zoo steigen wir in die Seilbahn über den Rhein. Und da ist es plötzlich. Ein Staunen, das ansteckend ist. Diese riesige Begeisterung der beiden über die Höhe und den Fluss tief unter uns. Ich kann gar nicht anders, als mitzustaunen. Sogar der Kölner Dom wirkt von hier oben ganz klein. Und da ist so ein Gefühl, als würde man direkt in den Himmel reinschweben. Dem Himmel so nah. Das passiert meistens genau da, wo wir unsere eigenen Pläne loslassen. Mitten im Trubel, zwischen Sprachverwirrung, Kinderlachen und Seilbahnfahrt. Es erinnert mich daran, dass Gott uns oft in genau diesen einfachen gemeinsamen Augenblicken begegnet. Julia Rebecca Riedel von der Evangelischen Kirche für Augenblick mal.
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1: Mit Thorsten Adolfs. Guten Morgen. Es gibt große Sorgen um den Papst. Leo XIV. Hat Lungenkrebs. Das haben seine Ärzte am späten Abend in Rom bestätigt. Vorher war der 71-Jährige operiert worden. Malte Albrecht aus dem News-Team. Was ist denn über seinen Gesundheitszustand bekannt?
2: Dem Papst ist bei der OP ein Teil des rechten Lungenflügels entfernt worden, weil sich dort ein Knoten befand. Nach einer Gewebeuntersuchung stand dann fest, es ist Krebs. Der Eingriff dauerte rund 1,5 Stunden. Er verlief nach Angaben der Ärzte erfolgreich und ohne Komplikationen. Der Papst ist gut aus der Narkose erwacht. Er liegt jetzt auf der Normalstation der Gemelli-Klinik in Rom und hatte gestern sogar schon wieder um ein Abendessen gebeten. Er soll sich jetzt erstmal etwa eine Woche im Krankenhaus erholen. Wie es anschließend weitergeht, hängt davon ab, ob noch Krebszellen im Körper verblieben sind.
1: Wie ernst ist die Lage?
2: Die Erkrankung ist früh entdeckt worden. Das kann die Heilungschancen verbessern. Bei einem vollständig entfernten Tumor im frühen Stadium ist meist keine Chemotherapie erforderlich. Wichtig sind jetzt regelmäßige Nachkontrollen. Zunächst hat der Vatikan alle Audienzen bis Mitte nächster Woche abgesagt. Im November steht für den Papst eigentlich eine Reise nach Uruguay, Argentinien und Peru auf dem Programm. Ob er die antreten kann, ist derzeit noch offen.
1: Danke Malte und jetzt weitere Themen im Überblick. In Hamburg beginnt am Vormittag ein Prozess gegen einen ehemaligen ukrainischen Armeeoffizier. Er soll am Anschlag auf die Nord Stream Pipelines vor 4 Jahren beteiligt gewesen sein. Der Mann soll die Tat gemeinsam mit weiteren ukrainischen Militärangehörigen geplant haben, steht in der Anklage der Bundesanwaltschaft. Die Grünen fordern härtere Maßnahmen gegen das Rauchen. Der Bundestagsabgeordnete Wagner sagte, es brauche viel mehr als eine halbherzige Steuererhöhung. Er fordert unter anderem ein Werbeverbot an Tankstellen und in Geschäften und neutrale Verpackungen ohne Logos, wie es sie zum Beispiel in Frankreich gibt. Im Regenwald wird immer noch zu viel abgeholzt, obwohl 2030 damit eigentlich Schluss sein soll. Zwar habe es im vergangenen Jahr einen Rückgang der Entwaldung gegeben, heißt es von der Beratungsagentur Climate Focus. Das sei aber längst noch nicht ausreichend. Wälder gelten als Lunge der Erde. Sie nehmen etwa ein Drittel der jährlich vom Menschen ausgestoßenen CO2-Emissionen auf. Es war ein aufregender Fußballabend in der Champions League, zumindest wenn man Bayern-Fan ist. Die Münchner haben in einem wilden Spiel gegen Viking Stavanger nur ein 3:3 geholt. Dabei sah es nach einer schwachen Anfangsphase und einem schnellen 0:2 Rückstand bei den Norwegern eigentlich nach einer starken Aufholjagd aus. Harry Kane mit einem Doppelpack und Luis Diaz drehten die Partie zwischenzeitlich komplett. Kurz vor Schluss verloren die Münchner dann in Unterzahl aber den Farben und mussten noch den bitteren Ausgleich hinnehmen. Für Leipzig gab es dagegen Grund zum Jubeln. Das Team gewann gegen Eindhoven mit 1:0. Das waren die Nachrichten mit Thorsten Adolfs.
3: Der Mittwoch bringt einen richtig freundlichen Herbsttag. In Bergisch Gladbach gibt es viel Sonne, zwischendurch ein paar Wolken, aber es bleibt auf jeden Fall trocken bei 15 Grad. In Gummersbach sieht die Sache ein bisschen anders aus. Hier sind mehr Wolken unterwegs, die Sonne zeigt sich seltener, maximal 13 Grad. Morgen wird es dann überall wärmer, 16 bis 18 Grad und dazu bleibt es überwiegend freundlich mit einem Sonne-Wolken-Mix. Die Straßen sind frei. Um kurz nach 6 allen unterwegs eine gute und sichere Fahrt. Kein Alkohol, gesunde Ernährung, viel Bewegung. Der Oktober klingt für manche inzwischen eher nach Straflager als nach Herbst. Auch Atze Schröder ist voll auf dem Gesundheitstrip und kennt natürlich jeden neuen Trend. Und was er vom Sober Oktober hält, das hören wir in wenigen Minuten hier. Hey, schönen guten Morgen. Es ist Mittwoch. Ich bin Alex Pesch. Schön, dass wir hier zusammen in den Tag starten.
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0: Atze Schröder wird langsam zum Gesundheitsguru. Der Mann kennt mittlerweile mehr Gesundheitstrends, als ein Reformhaus Produkte im Regal hat. Und natürlich ist auch der Sober Oktober nicht an ihm vorbeigegangen. Einen ganzen Monat freiwillig auf Alkohol verzichten. Ja, da hat Atze so seine ganz eigenen Gedanken zu.
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2: Ja, nee, ist klar.
3: So, jetzt sagt doch mal, wie läuft bei euch der Sober Oktober?

0: Ihr habt noch nichts davon gehört? Ja, dann machen doch alle mit. Nur du nicht, oder was? Sober Oktober, ein Monat ohne Alkohol. Der neue Trend, quasi wie der Dry January, aber ohne Schnee. Und das ist natürlich eine Herausforderung, im goldenen Oktober nicht zu saufen. Wo doch gerade die Weinlese war, der Federweiße im Angebot und man vom Oktoberfest noch so schön im Training ist. Aber überlegt doch mal die Vorteile, wenn ihr jetzt noch mal die Saufbremse reinhaut. Der Körper reinigt sich mal wieder, allein dein Gesicht, wo du morgens in den Spiegel guckst und denkst, du hast mit dem Frosch geknobelt und die Augen gewonnen. Ja, das wird alles schön wieder straff, ne? Ohne Stoff. Da kannst du dir in ein paar Wochen auch mal wieder neue Passbilder machen lassen. Und an deinem iPhone funktioniert auch die Gesichtserkennung wieder. Der Oktober ist genau der richtige Monat für die Spritpause. Im November kannst du dich dann ganz locker über den St. Martinsmarkt und den Karnevalsauftakt am 11.11. wieder ans Hauptfeld ransaufen und pünktlich zum Weihnachtsmarkt auf den vorderen Plätzen mitmischen. Dann ist dein Körper wieder frisch und bereit für diese Mischung aus Grünkohl, Mettwurst, Jagertee, Glühwein, Nutella-Crepes und Champignonpfanne mit viel Knoblauch. Mmh, herrlich.
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Schönen guten Morgen, ihr hört Radio Berg mit Alex Pesch am Mittwoch bei Let's Dance. 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
2: Mit Sabine Karnitz. Guten Morgen. Die Erkältungssaison ist im Anmarsch und eigentlich wäre jetzt die Zeit, in der die Kinderarztpraxen im Oberbergischen aus allen Nähten platzen. Doch in diesem Jahr gibt es eine überraschend gute Nachricht, denn ein neues Mittel macht den Unterschied. Sascha Käfer-Pürz mit den Details für Radio Berg.
3: Seit 2 Jahren gibt es eine Immunisierung gegen RS-Viren und die zeigt Wirkung. Bronchitiden bei Säuglingen und Kleinkindern, die die Praxen in den Vorjahren regelmäßig an den Rand der Belastbarkeit gebracht haben, gehen deutlich zurück, sagt Kinderarzt Dr. Björn Hoffmann aus dem Oberbergischen. Die Versorgungslage insgesamt ist stabil. Kein genereller Aufnahmestopp und keine Praxisschließungen sind in Sicht. Einen Appell hat Dr. Hoffmann aber trotzdem. Der Notdienst am Kreiskrankenhaus Gummersbach ist nur für echte Notfälle da.
2: Bei einem Frontalzusammenstoß auf der L148 bei Reichshoffeld ist gestern Nachmittag eine Frau ums Leben gekommen. Die 68-jährige Reichshoferin war gegen 15 Uhr mit ihrem Mini auf der Felderstraße unterwegs, als es in einer Kurve zum Frontalzusammenstoß mit einem entgegenkommenden Mercedes kam. Der Mini überschlug sich, der Mercedes fing Feuer und musste von der Feuerwehr gelöscht werden. Der 21-jährige Fahrer aus Wiel konnte sich selbst aus dem brennenden Auto befreien und wurde nur leicht verletzt. Die 68-jährige starb noch an der Unfallstelle an ihren schweren Verletzungen. Die Ermittlungen zur Unfallursache laufen. Und jetzt weitere Meldungen, kurz und kompakt. Der Oberbergische Kreis lädt ab November wieder zu seinen Dorfgesprächen ein. Das sind Austausch- und Infoabende für Dorfgemeinschaften aus der ganzen Region. Die Veranstaltungen starten am 4. November im Dorfhaus Nümbrecht-Garderoth und dann geht's bis Dezember durch verschiedene oberbergische Dörfer. Im Fußball-Mittelrhein-Pokal hat der SSV Homburg-Nümbrecht kein Glück gehabt. Im Achtelfinale trifft der Landesligist auf den klassenhöheren Verbandsligisten FC Wegberg-Beek. Das Achtelfinale wird am 21. November ausgetragen. Nümbrecht ist der letzte von Anfang 7 bergischen Clubs im Wettbewerb. Der VfL Gummersbach hat im Handball-Europapokal den ersten Heimsieg in dieser Saison eingefahren. Gegen HC Pelista Pitola aus Mazedonien gewann der VfL deutlich mit 38-28. Kapitän Eddie Widersson sagte nach dem Spiel:
4: Das ist schwere Mannschaft zu brechen, kann man so sagen. Die spielen langsame Handball, so 10 Tore ist richtig souverän. Aber ich fand, wir haben das richtig gut gemacht. So, das hat sich einfach am Ende alles belohnt. Wir hatten wenig technische Fehler, gute Wurfquote. Und wenn wir das schaffen, dann sind wir auch schwer zu stoppen.
2: Für den bergischen HC lief es nicht so gut. Er hat in Zagreb die erste Niederlage in der European League kassiert mit einem deutlichen 31-37.
5: Wer jetzt schon Richtung Arbeit unterwegs ist, der bekommt heute richtig schönen Herbsttag geboten. In Rösrath scheint ganz häufig die Sonne mit nur wenig Wolken und 15 Grad. Da in Wiel hat sich der Himmel ein bisschen mehr zugezogen. Hier ist es wechselhaft. Die Sonne schafft es nur selten durch, bei maximal 13 Grad. Morgen klettern die Temperaturen dann auf maximal 18 Grad wieder rauf. Es bleibt freundlich mit einem Sonne-Wolken-Mix.
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5: Radio Berg Verkehr um kurz nach 6:30. Einen Stau gibt's auf der A4 Richtung Aachen zwischen Dreieck Heumer und Kreuz Köln Süd. Hier steckt ihr in 5 Kilometer stockenden Verkehr und es dauert circa 8 Minuten länger. Bitte kommt gut an. Das Feierabendbier darf zwar weiterhin mitfahren, muss aber am Bahnsteig künftig geschlossen bleiben. Ab morgen gilt bundesweit das Alkoholverbot an Bahnhöfen. Ob das für mehr Sicherheit sorgt oder einfach nur für schlechte Laune bei so manch einem Pendler, darüber haben wir mit euch gesprochen. Die Antworten gibt's in wenigen Minuten bei mir. Ich bin Alex Pesch. Schönen guten Morgen an diesem Mittwoch. Schön, dass ihr bei Radio Berg seid.
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0: Guten Morgen, ich bin Alex Pesch, ihr hört Radio Berg am Mittwoch. Bevor man nach Köln feiern fährt, mal eben in Bergisch Gladbach noch schnell am Bahnhof ein Bierchen trinken. Genau das geht ab morgen, besser gesagt ab heute Nacht, Mitternacht nicht mehr. Die Deutsche Bahn verbietet dann Alkohol an allen deutschen Bahnhöfen. Sabine Karnitz aus dem Radio Berg-Team. Warum macht die Bahn das jetzt flächendeckend?
1: Die Bahn hat bisher gute Erfahrungen damit gemacht. An über 30 Bahnhöfen, unter anderem ja auch am Kölner Hauptbahnhof, gilt das Verbot schon. Und laut Bahnsprecherin Anja Bröker kommt das gut an.
2: Wir reagieren damit auf den Wunsch von vielen Reisenden und Mitarbeitenden nach mehr Sicherheit. Und die Erfahrungen aus bereits alkoholfreien Bahnhöfen zeigen, weniger Alkohol bedeutet weniger Konflikte, weniger Gewalt und auch ein angenehmeres Gefühl, ein angenehmeres Umfeld für alle.
0: Das klingt ja erstmal vielversprechend, aber wie genau will die Bahn das Verbot durchsetzen?
1: Ja, die Sicherheitskräfte der Deutschen Bahn und die Bundespolizei wollen das Alkoholverbot intensiv kontrollieren und die Bahn setzt auch auf die Einsicht der Gäste.
2: Unsere Erfahrungen an bereits alkoholfreien Bahnhöfen zeigen, dass die Mehrheit sich an klare Regeln hält. Wer es nicht tut, der muss mit einem Platzverweis oder im Wiederholungsfall mit einem Hausverbot rechnen.
0: Also ab morgen oder ab heute Mitternacht gilt an allen Bahnhöfen das Alkoholverbot. Mitführen darf man ihn schon, nur eben nicht trinken. Hier ist Radio Berg am Mittwoch.

Guten Morgen, es ist Mittwoch, letzte Woche vor den Ferien. Noch dreimal früh aufstehen, zumindest für unsere Schülerinnen und Schüler hier im Bergischen. Am Freitag ist dann der letzte Schultag vor den Herbstferien. Und ich wette, in so manchem Klassenzimmer, in Gummersbach, Bergisch Gladbach oder Wipperfürth, da ist die innere Abwesenheitsnotiz schon aktiviert. Der Körper sitzt noch im Unterricht, der Kopf ist längst im Urlaub. Und ganz ehrlich, bei manchem Lehrer war wahrscheinlich auch.

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2: Mit Thorsten Adolfs. Guten Morgen. Lange wurde in der Koalition gestritten. Jetzt ist die Entscheidung gefallen. Die Bundesregierung hat sich auf die geplante Zuckersteuer geeinigt. Das ist aus dem Bundesfinanzministerium durchgesickert. Malte Albrecht aus dem News-Team. Es gibt also einen Kompromiss. Wie genau sieht er aus?
3: Im Kern geht es um Getränke, die mindestens 5 Gramm Zucker pro 100 Milliliter enthalten. Das wäre zum Beispiel bei Saftschorlen oder vielen Eistees der Fall. Ab Juli kommenden Jahres soll ab 5 Gramm Zucker ein Steuersatz von 26 Cent pro Liter erhoben werden. Ab 8 Gramm Zucker soll dieser Satz auf 32 Cent steigen. Das würde zum Beispiel für Limonaden gelten. Kleinere Hersteller sollen von der Zuckersteuer ausgenommen werden. Finanzminister Klingbeil will damit einerseits die Hersteller motivieren, den Zuckergehalt zu senken und ihre Getränke gesünder zu machen. Andererseits bringt die Steuer dem Bund ab dem kommenden Jahr hunderte Millionen Euro ein.
2: Der Widerstand gegen die Steuer ist aber trotzdem wohl noch nicht vom Tisch.
3: Nee, auch wenn der Koalitionsstreit beigelegt ist, die politische Debatte geht weiter. Hessens Ministerpräsident Rhein kritisiert die Abgabe im Kölner Stadtanzeiger als reine Teuersteuer. Es gehe nicht wirklich darum, die Gesundheit zu fördern, sondern Bürger zur Kasse zu bitten für die Haushaltslöcher des Bundes, sagte er. Auch mehrere Agrar- und Verbraucherschutzminister der Union sprechen sich dagegen aus. Begründung: Eine Zuckersteuer belastet den Kauf bestimmter Lebensmittel unnötigerweise zusätzlich. Trotzdem, die Steuer soll gleich heute im Kabinett auf den Weg gebracht werden.
2: Danke Malte, und jetzt weitere Themen im Überblick. Papst Leo ist an Lungenkrebs erkrankt. Ihm wurde gestern ein bösartiger Knoten aus der Lunge entfernt. Ob sich der Krebs weiter ausgebreitet hat, ist unklar. Nach Angaben aus Vatikankreisen muss das noch untersucht werden. Die OP hat der 71-Jährige gut überstanden. Familienministerin Prien legt im Kabinett heute Eckpunkte für einen besseren Schutz von Kindern im Netz vor. Nach Angaben des Magazins Politico fordert sie unter anderem eine nationale Altersgrenze für die Nutzung von Online-Netzwerken, bis es eine Einigung auf EU-Ebene gibt. Unter 13-Jährige sollen sie demnach nur noch sehr eingeschränkt nutzen dürfen. Der FC Bayern hat am Abend in der Champions League nur 3:3 unentschieden gegen das norwegische Team von Viking Stavanger gespielt. Besser lief es für Leipzig. RB gewann gegen Eindhoven mit 1:0. Im Düsseldorfer Landtag spricht die Politik heute in einer Aktuellen Stunde über die Rettungswachen im Land. Sie sind gerade ein ziemliches Streitthema zwischen den Kommunen und den Krankenkassen. Es geht um die Finanzierung bei sogenannten Fehlfarben. Das sind Einsätze, bei denen man zwar medizinisch versorgt, aber danach nicht ins Krankenhaus gefahren wird. Und da stellt sich die Frage, wer für die Kosten solcher Einsätze aufkommen muss. NRW-Gesundheitsminister Laumann hatte zwar im Juni einen Plan vorgelegt, damit die Kassen einen Teil der Kosten übernehmen, aber eine echte, dauerhafte Lösung ist das nicht. Laut dem Kölner Stadtanzeiger soll er die Bezirksregierungen deshalb sogar angewiesen haben, den Ausbau von Rettungswachen erst einmal zu stoppen. Soweit die Meldungen mit Thorsten Adolfs.
4: Heute hat der Herbst zwei Gesichter. In Overath zeigt sich vor allem die sonnige Seite mit nur wenig Wolken bei 15 Grad. In Wipperfürth ist es deutlich wolkiger. Die Sonne lässt sich nur ab und zu mal blicken. Hier werden es höchstens 13 Grad. Morgen wird es dann überall wärmer mit 16 bis 18 Grad. Und es gibt einen Mix aus Sonne und Wolken. Wir schauen kurz auf die bergischen Straßen. Stau gibt's auf der A1 Richtung Köln zwischen Kreuz Leverkusen und Köln-Niehl, 1 Kilometer stockend. A3 Richtung Oberhausen zwischen Leverkusen Zentrum und Kreuz Leverkusen, ebenfalls 1 Kilometer stockender Verkehr. A4 Richtung Köln zwischen Gummersbach und Bielstein, 1 Kilometer Stau plus 5 Minuten. A4 Richtung Aachen zwischen Kreuz Köln Ost und Köln Eiffeltor. Hier staut es sich auf 6 Kilometern und ihr braucht 16 Minuten länger. A59 Richtung Bonn zwischen Dreieck-Heumer und Dreieck Köln-Porz, 1 Kilometer und plus 6 Minuten. Allen unterwegs eine gute und vor allem eine sichere Fahrt. Ein paar Stunden im Zirkus und hinterher geht man mit einem Grinsen nach Hause. Ja, ganz ohne Lachgas, dafür aber mit jeder Menge Artistik. Warum der Weihnachtszirkus in Köln für viele Familien längst zur Tradition gehört, das erzählen wir euch gleich. Schönen guten Morgen zusammen, hier ist Radio Berg am Mittwoch. Ich bin Alex Pesch.
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Einen wunderschönen guten Morgen, Radio Berg am Mittwoch. Ich bin Alex Pesch und heute ist tatsächlich der Steh zu deiner Glatze-Tag. Ja, ich finde ja, das hat durchaus Vorteile. Ne? Kein Bad-Hair-Day, kein Friseurtermin und morgens locker 10 Minuten länger schlafen. Also an alle Männer mit Glatze, heute ist euer Tag. Bruder.

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1: Mit Sabine Karnitz. Guten Morgen. Die Nächte werden kühler und die Nasen laufen. Die Erkältungssaison ist da. Aber wie gut sind die Kinderarztpraxen im Oberbergischen darauf vorbereitet? Sascha Käferpütz mit den Antworten für Radio Berg.
2: Die kurze Antwort, besser als in den Vorjahren. Kinderarzt Dr. Björn Hoffmann berichtet von einer moderaten Auslastung im Oberbergischen und nennt einen überraschenden Grund. Die vor 2 Jahren eingeführte Immunisierung gegen RS-Viren hat den Ansturm auf die Praxen spürbar gedämpft. Bronchitiden bei Säuglingen und Kleinkindern, die früher regelmäßig für Ausnahmezustände gesorgt haben, sind deutlich seltener geworden. Auch sonst ist die Lage stabil. Es gibt weder Aufnahmestopps noch seien Praxen. Schließungen in Sicht.
1: Ein schwerer Verkehrsunfall auf der Felderstraße bei Reichshof hat gestern Nachmittag ein Todesopfer gefordert. Eine 68-jährige Reichshoferin starb nach einem Frontalzusammenstoß auf der L148. In einer Kurve war die Fahrerin mit ihrem Mini mit einem entgegenkommenden Mercedes zusammengestoßen. Ihr Mini überschlug sich, der Mercedes geriet in Brand. Der 21-jährige Fahrer des Mercedes aus Wiel konnte sich noch rechtzeitig aus den Flammen befreien und ist leicht verletzt. Für die 68-Jährige kam jede Hilfe zu spät. Sie starb noch an der Unfallstelle. Die Polizei ermittelt noch wegen der Unfallursache. Und jetzt weitere Meldungen, kurz und kompakt. Ein Streit um geplante Windkraftanlagen in Nümbrecht landet heute am Vormittag vor dem Oberverwaltungsgericht NRW. Ein Nümbrechter Anwohner klagt gegen 2 knapp 250 Meter hohe Windräder direkt vor seiner Haustür. Der Oberbergische Kreis hatte den Bau der beiden Anlagen der Gemeindewerke Nümbrecht genehmigt. Rund 4.000 Haushalte in den Bergisch-Gladbacher Stadtteilen Kippe, Kausen, Lustheide und Alt-Refrath können künftig Glasfaser bekommen. Die Stadt und die Deutsche Telekom haben dazu eine Absichtserklärung unterschrieben. Der VfL Gummersbach hat im Handball-Europapokal den ersten Heimsieg in dieser Saison eingefahren. Und der VfL hat auch die Tabellenführung in seiner Vorrundengruppe übernommen. Am Abend besiegte der VfL zu Hause den HC Pellister Bitola aus Mazedonien mit 38:28. Stark der eingewechselte VfL-Torwart Ignacio Boyska mit 8 Paraden. Der Sieg war aber nicht so einfach, wie es vielleicht aussah, sagte er.
3: Nein, war nicht so einfach. Als der Halbzeit, wir hatten Probleme in 7-6. Die spielen lang, ein bisschen langsam manchmal und ist ein bisschen, ja, nicht so einfach für die Abwehr und für uns. Aber zweite Halbzeit, wir waren ein bisschen besser auch in Abwehr. Ja, deswegen die Ergebnisse, aber zufrieden mit dem Sieg.
1: Nicht zufrieden waren dagegen die Spieler des Bergischen HC. Der Bergische HC hat im Europapokal die erste Niederlage kassiert. In Zagreb haben sie verloren mit 31:37.
4: Für alle, die gerade den zweiten Kaffee brauchen, hier gibt es zumindest mal gute sonnige Aussichten in Leichlingen. Da wird es nämlich heute sehr freundlich, sehr trocken. Die Sonne zeilt sich den Himmel mit nur wenigen Wolken bei bis zu 15 Grad. In Lindlar zeigt sich die Sonne ein bisschen seltener. Hier ist es wechselhaft bei 13 Grad. Morgen wird es dann überall wärmer mit maximal 18 Grad. Und dazu gibt es gute Sonnenchancen. Es ist wechselhaft mit Sonne und Wolken im Wechsel.
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4: Um kurz nach 7:30 ist es ganz schön voll schon auf unseren Straßen im Bergischen. 2 Warnmeldungen gibt es. A3 Kölner Ring zwischen Leverkusen-Opladen und Kreuz Leverkusen-West, Gefahr durch eine ungesicherte Unfallstelle. Und auf der A3 Richtung Frankfurt zwischen Köln-Delbrück und Kreuz Köln-Ost, Gefahr durch ein liegen gebliebenes Fahrzeug auf dem Abbiegestreifen. Bitte fahrt hier besonders vorsichtig. Wieder rüber zur A1 Richtung Euskirchen zwischen Kreuz Leverkusen und Kreuz Köln-Nord, 3 Kilometer stockend. A3 Richtung Oberhausen zwischen Köln-Mühlheim und Kreuz-Leverkusen 4 Kilometer Stau plus 9 Minuten. A3 Richtung Köln zwischen Dreieck-Langenfeld und Kreuz-Leverkusen 4 Kilometer stockender Verkehr. A4 Richtung Olpe zwischen Dreieck-Heumer und Köln-Merheim dichter Verkehr plus 2 Minuten. Auf der A4 Richtung Olpe zwischen Bielstein und Gummersbach 1 Kilometer Stau plus 5 Minuten. A4 Richtung Köln zwischen Gummersbach und Bielstein 1 Kilometer Stau plus 5 Minuten. A4 jetzt Richtung Aachen zwischen Kreuz-Köln-Ost und Köln-Eifeltor 7 Kilometer Stau. Hier braucht ihr 20 Minuten länger. A59 Richtung Bonn zwischen Dreieck-Heumer und Kreuz Köln-Porz 1 Kilometer Stau. Und auf der A559 Richtung Gremberg zwischen Dreieck Köln-Porz und Köln-Gremberg 3 Kilometer Stau und 11 Minuten dauert es hier länger. Allen unterwegs eine gute und vor allem sichere Fahrt. Eine Kreuzfahrt nach Norwegen, ein Treffen mit dem Lieblingsstar oder einmal etwas erleben, was man sich normalerweise nicht gönnen würde. Manchmal braucht ein großer Traum nur einen ganz kleinen Klick. Und genau dafür gibt's unseren Radioberg-Wunscherfüller. Wie wir euch alles möglich machen, das hört ihr in ein paar Minuten. Schönen guten Morgen, ihr Lieben. Ich bin Alex Pesch. Und wir machen uns diesen Mittwoch ganz besonders schön.
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0: Guten Morgen, ich bin Alex Pesch und wir erfüllen noch ein paar eurer Wünsche.
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0: Ihr schreibt uns auf radioberg.de euren größten Wunsch und mit ein bisschen Glück ruft Jürgen Bangert aus dem Wunscherfüller-Team genau euch zurück.
3: Jürgen Bangert hier vom Wunscherfüller. Hallo Katrin.
4: Ja, hallo Jürgen.
3: Du hast uns geschrieben, dass du und dein Mann, dass ihr echte Kinder der 80er seid und du damals ein riesengroßer Fan von Sandra, hier Maria Magdalena, die Sandra meine ich.
4: Die hat das ganze Zimmer war tapetiert mit Postern. Wir hatten die gleichen Klamotten wie sie, ich und meine Freundin. Wir haben alles genauso gemacht wie sie. Ich habe auch noch die Platten da stehen und einen Plattenspieler. Ich habe alles noch.
3: So, und jetzt kommen wir aber mit deinem Fankult zu Sandra, kommen wir zu deinem Wunsch. Denn die Sandra, die ist nächstes Jahr auf Tour mit der Aida Prima und da geht's nach Norwegen. Das ist der 80er Jahre Live Cruise. Und da sind dann zum Beispiel Alphaville dabei, Kim Wilde, was weiß ich, Mitch Ure und eben auch Sandra, die Weather Girls. Und da würdest du gerne dabei sein.
4: Wir waren auch noch nie auf einer Kreuzfahrt, das kommt dazu.
3: Ach so, das heißt, wir wissen gar nicht, ob du nicht seekrank wirst.
4: Werde ich nicht, hoffe ich.
3: Da muss sich dann dein Mann um dich kümmern.
4: Ja, das macht er.
3: Dann, wenn ihr euch nachher seht, dann sag ihm doch einfach mal, nächstes Jahr, 23. bis 26. September, seid ihr unterwegs von Hamburg nach Kristiansand, das ist in Norwegen, und ihr macht mit beim 80er Jahre Live Cruise.
4: Wir kommen gerade drin, Dankeschön.
3: Bitteschön. Katrin, wir machen das für euch.
4: Dankeschön. Toll.
3: Also, ich freue mich, dass wir euch beiden eine Freude machen können. Du triffst endlich Sandra und dein Mann kommt endlich nach Norwegen. Also schöner geht's doch kaum.
4: Ja, dankeschön. Ja, Wahnsinn, ein Traum.
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0: Und gleich hören wir Alphaville mit Forever Young. Die werden nämlich auch auf dem Schiff performen. Hier ist Radio Berg am Mittwoch. Ich drücke euch die Daumen, dass ihr auch noch so einen tollen Wunsch erfüllt bekommt. Oh,

0: Heute ist in den USA der Tag des Desserts und ich finde, manche amerikanischen Feiertage könnte man durchaus auch bei uns einführen. Nachtisch geht schließlich immer. Selbst wenn man vom Essen total voll ist, ich platze gleich, sagt, so ein kleines Stück Kuchen oder Tiramisu. Ich finde, das passt immer erstaunlich gut doch noch irgendwie rein.
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1: Mit Thorsten Adolfs. Guten Morgen. Ungefähr 4 Jahre nach den Anschlägen auf die Nord Stream Gaspipelines beginnt heute in Hamburg der Prozess gegen den ersten Tatverdächtigen, ein ehemaliger ukrainischer Armeeoffizier. Der Mann soll die Anschläge mit vorbereitet und später vor Ort auch koordiniert haben. Der Fall ist politisch brisant, denn die Bundesanwaltschaft glaubt, dass die Angeklagten im Auftrag staatlicher ukrainischer Stellen gehandelt haben. Präsident Zelensky bestreitet das. Weitere Infos von Marc Weiß.
2: Beide Pipelines am Boden der Ostsee waren für den Transport von russischem Gas nach Deutschland bestimmt. Sie zu zerstören bedeutete, dass Russland damit kein weiteres Geld mehr für die Kriegskasse verdient. Aus Sicht der Ukraine wäre das ein durchaus nachvollziehbares Ziel, denn zum Zeitpunkt des Anschlages gab es schon massive russische Angriffe auf das Land. Zelensky dementiert trotzdem. Damals hatte Russland aufgrund der westlichen Sanktionen den Gashahn zwar schon zugedreht, möglicherweise sollte dieser Anschlag aber dafür sorgen, dass er auch auf keinen Fall mehr aufgedreht wird. Den Ermittlern zufolge soll der heute vor Gericht stehende Ex-Offizier mit einer kleinen Gruppe aus Berufstauchern, einem Sprengstoffexperten und einem Bootskipper mit gefälschten Pässen eine Yacht gemietet und damit aufs Meer gefahren sein. Um den 22. September herum sollen die Männer dann Sprengsätze mit Zeitzündern an den Pipelines befestigt haben. Am 26. September explodierten sie.
1: Und jetzt weitere Nachrichten im Überblick. Papst Leo ist in Rom einen Teil des Lungenflügels entfernt worden. Vorher hatten die Ärzte bei dem 71-Jährigen einen bösartigen Tumor entdeckt. Die Operation selbst verlief ohne Komplikationen. Der Papst muss aber für weitere Untersuchungen noch einige Tage in der Klinik bleiben. Es gibt wohl eine Einigung bei der geplanten Steuer auf gesüßte Getränke. Schon heute wird sich das Kabinett damit befassen, schreibt das RND. Im Kern geht es um Getränke, die mindestens 5 Gramm Zucker pro 100 Milliliter enthalten. Sie sollen ab Juli nächsten Jahres pro Liter 26 Cent teurer werden. Ab 8 Gramm Zucker soll der Satz auf 32 Cent steigen. Mehrere Aktivisten haben am Morgen auf der A31 bei Dorsten einen Castortransport gestoppt. Sie seilten sich von einer Autobahnbrücke ab. Dadurch verzögerte sich die Fahrt ins Brennelemente-Zwischenlager in Ahaus. Es gibt ein Datenleck bei einer weit verbreiteten Autohaus-Software. Bei einem IT-Dienstleister gab es einen Cyberangriff, bei dem Daten von Kunden aus Autohäusern in ganz Deutschland abgegriffen wurden. Besonders betroffen sind dabei Marken des VW-Konzerns. Das Problem, die Kriminellen haben Zugriff auf echte Infos wie Rechnungsnummern, Liefertermine oder Finanzierungsbeträge. Nach Informationen der Mediengruppe Straubinger Tagblatt Landshuter Zeitung wirken die Fake-Mails oder Anrufe dadurch extrem echt. Bei Zahlungsaufforderungen vor der Fahrzeugauslieferung sollte man extrem vorsichtig sein und auf keinen Fall auf Links in verdächtigen E-Mails klicken, heißt es. Das waren die Nachrichten mit Thorsten Adolfs.
3: Zur Mitte der Woche ist der Wetterausblick ziemlich freundlich, zumindest rund um Burscheid. Da scheint heute nämlich immer wieder die Sonne mit nur wenig Wolken und maximal 15 Grad. Engelskirchen, da ist ein bisschen bewölkter, da lässt sich die Sonne nur sehr selten blicken, maximal 13 Grad. Morgen legt das Thermometer dann in beiden Kreisen zu, 16 bis 18 Grad, dazu Sonne und Wolken im Mix und das Ganze aber auf jeden Fall trocken. Kurz nach 8, wir schauen auf die Straßen im Bergischen. Auf der A3 Kölner Ring zwischen Leverkusen-Opladen und Kreuz Leverkusen-West. Achtung, Gefahr durch eine ungesicherte Unfallstelle. Und A3 Richtung Frankfurt zwischen Köln-Delbrück und Kreuz Köln-Ost. Gefahr durch ein liegen gebliebenes Fahrzeug auf dem Abbiegestreifen. Bitte fahrt hier ganz besonders vorsichtig. Jetzt zu den Staus. A1 Richtung Euskirchen zwischen Burscheid und Kreuz Köln-Nord. 5 Kilometer Stau plus 11 Minuten. A3 Richtung Oberhausen zwischen Köln-Ost und Kreuz Leverkusen 7 Kilometer Stau plus 15 Minuten. Auf der A4 Richtung Olpe zwischen Engelskirchen und Gummersbach hier steckt ihr in 2 Kilometern Stau und es dauert 10 Minuten länger. A4 Richtung Köln zwischen Gummersbach und Bielstein 1 Kilometer Stau. A4 Richtung Köln zwischen Bergisch Gladbach-Bensberg und Frankenforst 1 Kilometer stockender Verkehr. A4 Richtung Aachen zwischen Kreuz Köln-Ost und Kreuz Köln-Süd 7 Kilometer Stau plus 24 Minuten. Auf der A59 Richtung Bonn zwischen Dreieckheimer und Flughafen Köln-Bonn 1 Kilometer Stau. Und A559 Richtung Gremberg zwischen Köln-Porz und Kreuz-Gremberg 2 Kilometer Stau. 5 Minuten on top, dann seid ihr durch. Allen unterwegs eine gute und sichere Fahrt. Tee ist ja auch so ein Getränk, das man freiwillig trinkt, obwohl es ja oft schmeckt, als hätte man den Rasenmäher ausgewogen. Ne? Unser Radio Berg-Hannes, der beschäftigt sich heute auch mit der wunderbaren Welt des Teetrinkens in wenigen Minuten hier bei uns. Ich bin Alex Pesch, ich wünsche euch einen schönen Mittwoch mit uns.
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0: Früchtetee, Kräutertee, Gute-Laune-Tee, Innere-Mitte-Tee. Ja, es gibt ja mittlerweile für jede Lebenslage einen passenden Teebeutel. Ne? Ich warte noch auf den, ich will eigentlich Kaffeetee haben, das wäre dann meiner. Unser Radio Berghannes, der hat da sich auch mal so seine Gedanken zum Thema Tee gemacht.
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2: Herbstzeit ist Teezeit. Klar, gibt auch Leute, die trinken das ganze Jahr. Eistee zum Beispiel. Hier, Eistee Pfirsich zum Fortnite-Zocken. Trinken viele. Oder Könige von England, die trinken auch viel Tee. Schwarzen Tee mit Milch. Ja, Kaffee hat mir häufig auch viel zu viel Aroma. Oder Omas. Meine Oma trinkt gerne Tee. Influencerin, die auch, ja, aus riesigen Teetassen. Das sind dann eher so Keramikschalen. Eins vor Badewanne, da trinken die dann so ein halbes Jahr dran. Für mich ist Tee weniger Genuss als Medizin. Deswegen steht er bei DM auch immer neben den Pflastern. Kamille ist für Bauch, Salbei ist für Hals und Hagebutte ist, ja, wenn du deinen Geschmack verloren hast. Ja, wer trinkt denn Hagebutte? Klingt doch schon an einer Beleidigung. Guck mal da vorne, die alte Hagebutte. Ich kenne viele, die schwören auf Zitrone-Ingwer. Ja, weil die sagen, das ist der Boost für dein Immunsystem. Damit wirst du ja nie krank. Komischerweise sind das immer die Ersten, die krank werden. Wahrscheinlich den Boost zu spät gezündet. Ich würde sagen, trinkt, was ihr wollt. Blase, Nieren oder was Herzhaftes. Fondor mit heißem Wasser aufgekippt. Hier diese gelbe Dose, womit du selbst Schuhsohlen würzen kannst und es schmeckt. Alles frei nach dem Motto Carpe TM. Lobe das Heißgetränk.
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0: Guten Morgen, ihr hört Radio Berg am Mittwoch. Manchmal reicht ein Blick und bäm, Liebe auf den ersten Blick. Ne? Vielleicht ist es jetzt nicht direkt Liebe bei Modi, aber ein Blick hat ausgereicht, damit unser Radio Berg-Hörer hin und weg war und diese eine Frau sucht. Er hat sie am 29. September in dem thailändischen Restaurant Sinthorn in Gummersbach gesehen. Sie hat ihn angelächelt und er war hin und weg. Warum meldest du dich jetzt hier bei uns beim Radio?
1: Ich weiß nicht, ich denke, manchmal muss man irgendwie die Chance irgendwie ergreifen, wenn man irgendwie so ein gutes Gefühl hat und man kriegt oft ein Lächeln zugeworfen, aber da hatte ich das Gefühl, dass dieses Lächeln von ihr mir sagen wollte, sprich mich an. Einfach. Und ich wollte irgendwie die Chance nicht verpassen und sie ist mir einfach nicht mehr aus dem Kopf gegangen. Ich weiß nicht warum, sie hatte irgendwie so eine schöne natürliche Ausstrahlung, dass ich gesagt habe, ich probiere es jetzt einfach mal.
0: Damals hat er sich nämlich nicht getraut, sie anzusprechen. Dafür hat er sich jetzt aber getraut, uns anzusprechen. Sie saß an der Bar, schwarze Haare, bei ihr eine blonde Freundin. Modi ist arabischer Herkunft, hatte blaue Shorts und ein weißes Poloshirt an, dunkle Haare und einen grauschwarzen Bart. Also, wenn du dich jetzt wiedererkennst und am 29. in diesem thailändischen Restaurant in Gummersbach warst, dann ruf doch bitte bei uns an. 02207 701 666. Wir vermitteln dann gerne. Hier ist Radio Berg. Schönen guten Morgen, ihr Lieben.

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1: Mit Sabine Karnitz. Guten Morgen. Die Erkältungssaison ist im Anmarsch und eigentlich wäre jetzt die Zeit, in der die Kinderarztpraxen im Oberbergischen aus allen Nähten platzen. Doch in diesem Jahr gibt es eine überraschend gute Nachricht, denn ein neues Mittel macht den Unterschied. Sascha Käfer-Pötz mit den Details für Radio Berg.
2: Seit 2 Jahren gibt es eine Immunisierung gegen RS-Viren und die zeigt Wirkung. Bronchitiden bei Säuglingen und Kleinkindern, die Praxen in den Vorjahren regelmäßig an den Rand der Belastbarkeit gebracht haben, gehen deutlich zurück, sagt Kinderarzt Dr. Björn Hoffmann aus dem Oberbergischen. Die Versorgungslage insgesamt ist stabil. Kein genereller Aufnahmestopp und keine Praxisschließungen sind in Sicht. Einen Appell hat Dr. Hoffmann aber trotzdem. Der Notdienst am Kreiskrankenhaus Gummersbach ist nur für echte Notfälle da.
1: Bei einem Frontalzusammenstoß auf der L148 bei Reichshoffeld ist gestern Nachmittag eine Frau ums Leben gekommen. Die 68-jährige Reichshoferin war gegen 15 Uhr mit ihrem Mini auf der Felder Straße unterwegs, als es in einer Kurve zum Frontalzusammenstoß mit einem entgegenkommenden Mercedes kam. Der Mini überschlug sich, der Mercedes fing Feuer und musste von der Feuerwehr gelöscht werden. Der 21-jährige Fahrer aus Wiel konnte sich selbst aus dem brennenden Auto befreien und wurde nur leicht verletzt. Die 68-jährige starb noch an der Unfallstelle an ihren schweren Verletzungen. Die Ermittlungen zur Unfallursache laufen. Und jetzt weitere Meldungen, kurz und kompakt. Der Oberbergische Kreis lädt ab November wieder zu seinen Dorfgesprächen ein. Das sind Austausch- und Infoabende für Dorfgemeinschaften aus der ganzen Region. Die Veranstaltungen starten am 4. November im Dorfhaus Nümbrecht-Garderoth und dann geht's bis Dezember durch verschiedene oberbergische Dörfer. Im Fußball-Mittelrhein-Pokal hat der SSV Homburg-Nümbrecht kein Glück gehabt. Im Achtelfinale trifft der Landesligist auf den klassenhöheren Verbandsligisten FC Wegberg-Beek. Das Achtelfinale wird am 21. November ausgetragen. Nümbrecht ist der letzte von Anfang 7 bergischen Clubs im Wettbewerb. Der VfL Gummersbach hat im Handball-Europapokal den ersten Heimsieg in dieser Saison eingefahren. Gegen HC Pelister Pitola aus Mazedonien gewann der VfL deutlich mit 38-28. Kapitän Eddie Widersson sagte nach dem Spiel:
3: Das ist eine schwere Mannschaft zu brechen, kann man so sagen. Die spielen langsame Handball, so 10 Tore ist richtig souverän. Aber ich fand, wir haben das richtig gut gemacht. So, das hat sich einfach am Ende alles belohnt. Wir hatten wenig technische Fehler, gute Wurfquote. Und wenn wir das schaffen, dann sind wir auch schwer zu stoppen.
1: Für den bergischen HC lief es nicht so gut. Er hat in Zagreb die erste Niederlage in der European League kassiert mit einem deutlichen 31-37.
4: Der Mittwoch ist ein guter Tag für eine kleine Runde an der frischen Luft. Jedenfalls spielt das Wetter hier mit. In Kürten wird es sonnig mit nur wenig Wolken bei 15 Grad. Nümbrecht, da ist der Himmel ein bisschen bewölkter. Hier zeigt sich die Sonne nur gelegentlich bei 13 Grad. Morgen wird es dann überall milder. 18 Grad in der Spitze sind drin und dazu gibt es einen freundlichen Mix aus Sonne und Wolken.
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4: Um kurz nach 8:30 schauen wir auf die Straßen. Eine Warnmeldung gibt es noch für die A3 Richtung Frankfurt zwischen Köln-Delbrück und Kreuz-Köln-Ost. Gefahr durch ein liegen gebliebenes Fahrzeug auf dem Abbiegestreifen. Bitte vorsichtig fahren. Zu den Staus. A1 Richtung Dortmund zwischen Köln-Niel und Kreuz-Leverkusen wächst dichter Verkehr. A1 Richtung Euskirchen zwischen Burscheid und Kreuz-Köln-Nord. 7 Kilometer Stau. 17 Minuten braucht ihr länger. Auf der A3 Richtung Oberhausen zwischen Königsforst und Kreuz-Leverkusen. Hier steckt ihr in 9 Kilometern Stau und müsst mal mindestens mit 20 Minuten mehr Zeit rechnen. A4 Richtung Olpe zwischen Engelskirchen und Gummersbach, 1 Kilometer Stau plus 7 Minuten. A4 Richtung Köln zwischen Gummersbach und Bielstein, 2 Kilometer Stau, mindestens 8 Minuten länger. A4 Richtung Aachen zwischen Bergisch Gladbach-Refrath und Köln-Eiffeltor, 10 Kilometer Stau, eine satte halbe Stunde kommt obendrauf. A59 Richtung Köln zwischen Köln-Wahn und Dreieck-Porz, 2 Kilometer stockender Verkehr. A59 Richtung Bonn zwischen Köln-Rath und Köln-Wahn, 2 Kilometer Stau plus 6 Minuten. Und der letzte auf der A559 Richtung Gremberg zwischen Dreieck Köln-Porz und Kreuz Köln-Gremberg, 3 Kilometer stockender Verkehr. Hier dauert es 5 Minuten, dann seid ihr da durch. Gute Fahrt allen unterwegs. Guten Morgen zusammen. Schön, dass ihr bei Radio Berg seid. Ich bin Alex Pesch und heute am Mittwoch, das ist ja so ein wunderbarer Tag, an dem man sich nicht mehr über den Montag ärgern muss und schon so vorsichtig Richtung Wochenende schielt. Ne? Wir haben quasi die Hälfte geschafft. Und das Beste, ab morgen geht's bergab. Also mit der restlichen Arbeitswoche meine ich.
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0: Guten Morgen, ich bin Alex Pesch und ihr hört Radio Berg am Mittwochmorgen. Glaubt ihr an die Liebe auf den ersten Blick? Ihr seht jemanden und denkt einfach nur, wow. Genauso ging es Moody am 29. September gegen 19.30 Uhr im thailändischen Restaurant Sindhorn in Gummersbach. Sie saß mit einer Freundin an der Bar, hat ihn angelächelt, aber Moody hat sich damals nicht getraut, sie anzusprechen. Seitdem sucht er nach ihr. Und damit aus diesem einen Blick vielleicht doch noch mehr wird, habe ich am Montag mit Moody telefoniert.
1: Beim Rausgehen ist mir die junge Frau aufgefallen und sie hat mir so ein Lächeln zugeworfen, das ist mir nicht mehr aus dem Kopf gegangen. Und ich war am Überlegen, nochmal zurückzugehen und sie anzusprechen, aber irgendwie habe ich mich nicht getraut, weil sie auch nicht alleine war. Sie hatte, glaube ich, eine Freundin dabei, die ihr gegenüber saß. Und dann habe ich, glaube ich, mal sowas erlebt, dass irgendjemand in den Staaten war, dass, glaube ich, auch jemanden übers Radio gesucht hat und das hat dann irgendwie funktioniert und ist voll die Liebesstory draus geworden.
0: Gucken wir mal, ob wir auch so ein Happy End für dich hinbekommen. Erzähl mir bitte nochmal genau, wann warst du wo und wie sah die Frau aus? Wie sahst du aus?
1: Also das war am 29.09. in dem Restaurant Sindhorn in Gummersbach an der Agger. Das ist ein thailändisches Restaurant. Und sie saß halt an dem letzten Tisch an der Bar. Ein ganz, ganz süßes Gesicht, dunkle Haare. Vom Typ her könnte sie wirklich alles sein. Deutsch, Italienisch, Türkisch.
0: Sie wird sich wahrscheinlich jetzt nicht so gut wiedererkennen. Dann beschreib doch mal dich, damit sie vielleicht sagt, ach genau, das war doch der Mann, den ich angelächelt habe.
1: Ja, ich bin eher so ein arabischer Typ, hab kurze Haare, schwarz-grauen Bart. An dem Tag hatte ich so ein weißes Polo-Shirt an und dazu hatte ich eine blaue Short an und schwarze Sportsneaker.
0: Du hast dich damals nicht getraut, die Dame anzusprechen. Und jetzt sprichst du hier im Radio, ich sag mal so vor 100.000 Menschen. Das ist schon seltsam.
1: Das ist seltsam. Ich war auch lange am Überlegen, mach ich's nicht. Aber irgendwie hat mich das dann gepackt und hab gesagt, so probierst es jetzt. Ich hätte auch nicht gedacht, dass es funktioniert.
0: Ja, so sind wir, ne? Wir kümmern uns um unsere Hörer.
1: Ja, das ist cool.
0: Sagen wir mal, die hört jetzt zu. Was möchtest du ihr denn sagen?
1: Was würde ich ihr sagen? Ich würde sagen, dass ich mich sehr, sehr gerne, wenn sie Interesse hat und auch Single ist eventuell, würde ich mich sehr, sehr gerne mal mit ihr treffen, wenn das möglich ist. Und ich würde sie selbstverständlich ins Sindhorn einladen.
0: Vielleicht kriegen wir ein Happy End auf deine Liebesgeschichte. Wenn sich die Dame deines Herzens hier meldet, dann geben wir deine Nummer an die Dame weiter und die kann dann selbst entscheiden, ob sie sich meldet oder nicht.
1: Sehr, sehr lieb von euch. Sehr gerne, klar.
0: Wir drücken natürlich ganz fest die Daumen. Und wenn es ein Happy End gibt, dann wollen wir das natürlich auch hören.
1: Sehr gerne. Vielen lieben Dank.
0: Ja? Tschüss.
1: Jo, ciao.
0: So, wenn du dich jetzt wiedererkannt hast, ja, und sagst, ich möchte Moody kennenlernen, dann ruf doch bitte bei uns an. Wir vermitteln dann gerne zwischen euch beiden. 02207 701 666. Das ist unsere Hotline. Hier ist Radio Berg. Schön, dass ihr bei uns seid.

0: Hey, guten Morgen. Es ist Mittwoch. Ihr hört Radio Berg mit Alex Pesch. Und wer gerne mal so ein Wegbier auf dem Bahnsteig trinkt, der muss sich ab morgen umstellen. Ab Mitternacht gilt nämlich das Alkoholverbot an allen deutschen Bahnhöfen. Die Bahn will damit für mehr Sicherheit sorgen. Aber macht ein Bier weniger auf dem Bahnsteig wirklich den Bahnhof sicherer? Wir wollten von euch wissen, was ihr von den strengeren Regeln haltet.
1: Sehr viel. Nicht nur an den Bahnhöfen, weil ich es einfach störend finde. Auch wenn man dann im Zug sitzt und die Randale, wäre vielleicht ohne Alkohol ein bisschen weniger.
2: Generell in Ordnung, jedoch sollte es nicht so stark gehandelt werden, finde ich. Und so hohe Geldstrafe finde ich auch nicht, weil es kann ja immer sein, dass man nach der Feier mal mit einer Flasche kommt und vielleicht auch 5 Minuten länger sitzt. Ne?
3: Ja, finde ich nicht schlecht. Hält vielleicht auch ein bisschen die Streitigkeiten am Bahnhof fern.
4: Finde ich tatsächlich ganz gut. Hab schon manchmal ein bisschen Angst. Ich habe auch schon Sachen mitbekommen, wo dann Leuten Alkohol über den Kopf geschüttet wurde. Und ich habe nichts dagegen. Ich finde das ganz gut tatsächlich.
0: Tja, das Wegbier hat am Bahnhof künftig jedenfalls ausgedient. Ob dadurch tatsächlich weniger passiert, das muss sich dann erst noch zeigen. Aber vielleicht wird die Zugfahrt ja wenigstens ein bisschen entspannter. Hier ist Radio Berg. Guten Morgen.

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1: Mit Thorsten Adolfs. Guten Morgen. Süße Getränke sollen bald teurer werden. Die Bundesregierung hat ihren monatelangen Streit um die Zuckersteuer beigelegt. Nach Medienberichten soll das Kabinett heute schon über den Kompromiss abstimmen. Malte Albrecht aus den Nachrichten. Geplant ist wohl ein Modell in 2 Stufen.
2: Ja, genau. Das richtet sich danach, wie viel Zucker in einem Getränk steckt. Ab 5 Gramm Zucker pro 100 Milliliter, das wären zum Beispiel Saftschorlen oder viele Eistees, sollen 26 Cent pro Liter fällig werden. Ab 8 Gramm Zucker dann 32 Cent. Die Zuckersteuer soll im Juli nächsten Jahres kommen. Dadurch erwartet die Bundesregierung allein im nächsten Jahr Einnahmen von 690 Millionen Euro. Ziel ist es laut Finanzminister Klingbeil aber nicht nur Steuern einzunehmen, sondern auch den Zuckerkonsum generell zu senken und Krankheiten vorzubeugen.
1: Im Bundeskabinett geht es am Vormittag noch um weitere Themen, unter anderem um einen besseren Schutz von Kindern im Netz.
2: Familienministerin Prien will dazu die ersten 12 Maßnahmen vorlegen. Laut dem Nachrichtenmagazin Politico ist unter anderem eine nationale Altersgrenze für soziale Netzwerke geplant. Solange es keine gemeinsame europäische Regelung gibt, sollen Kinder unter 13 Angebote wie Instagram oder TikTok in Deutschland grundsätzlich nicht nutzen dürfen. Für Jugendliche zwischen 13 und 18 sind abgestufte Einschränkungen vorgesehen. Auf EU-Ebene will sich die Bundesregierung laut Bericht außerdem für strengere Regeln einsetzen. Dazu gehören zum Beispiel Verbote für Funktionen, die besonders abhängig machen können. Geplant sind auch mehr Medienbildung und mehr Beratungsangebote.
1: Danke dir, Malte. Und jetzt weitere Meldungen in der Zusammenfassung. Papst Leo ist an Lungenkrebs erkrankt. Deshalb wurde ihm gestern in einer Klinik in Rom ein Teil des Lungenflügels entfernt. Lungenkrebs ist nach Angaben der Weltgesundheitsorganisation weltweit die häufigste krebsbedingte Todesursache. Wenn das Karzinom früh erkannt wird, so wie jetzt beim Papst, kann es aber sehr gut behandelt werden. Ein Tipper aus NRW hat 120 Millionen Euro im Euro-Jackpot gewonnen. Damit ist der Lotterie-Rekordgewinn für Deutschland eingestellt. Nach Angaben des Online-Anbieters Lotto24 ging der Jackpot in den Kreis Mettmann. Bei dem Gewinner handele es sich um einen 35-Jährigen, heißt es. Der FC Bayern hat in der Champions League in einem wilden Spiel gegen Viking-Star Wanger nur 3:3 unentschieden gespielt. Besser lief es für Leipzig. RB gewann gegen Eindhoven mit 1:0. Etwa jeder dritte Mieter findet, dass die eigene Wohnung zu teuer ist. Vor allem Jüngere klagen über hohe Kosten. Das ist das Ergebnis einer aktuellen Forsa-Umfrage für den DGB. Vor einem wichtigen Treffen zur Wohnungspolitik in Berlin machen DGB und Mieterbund deshalb Druck. Sie wollen, dass die Regierung schnell Reformen beschließt, um den Mietwucher in Großstädten zu bremsen. Und sie fordern unter anderem schärfere Strafen für Vermieter, die zu viel verlangen. Außerdem wünschen sich Mieterbund und DGB einen massiven Ausbau der Sozialwohnungen, damit Menschen sich Mietwohnungen in Ballungszentren noch leisten können. Soweit die Meldungen mit Thorsten Adolfs.
3: Wer heute Nachmittag noch irgendwas draußen erledigen möchte, der hat da auf jeden Fall gute Karten. Es bleibt trocken in Odenthal. Da bleibt es auch so, dazu noch sehr sonnig mit nur wenig Wolken bei 15 Grad. In Reichshof sieht es wechselhafter aus. Hier lässt sich die Sonne nur selten sehen bei Temperaturen von maximal 13 Grad. Morgen wird es dann überall wärmer, 16 bis 18 Grad. Und dazu gibt es Sonne und ein paar Wolken. Im Oberbergischen bleibt es meistens bewölkt. Kurz nach 9, die Straßen sind knallevoll. Wir starten mit 3 Warnmeldungen. Die erste für die A1 Richtung Dortmund zwischen Kreuz Leverkusen und Burscheid. Gefahr durch Gegenstände auf der Fahrbahn. A3 Richtung Köln zwischen Lohmer und Königsforst. Gefahr durch einen Spanngurt auf der Fahrbahn. Und ebenfalls auf der A3 Richtung Frankfurt zwischen Köln-Delbrück und Kreuz Köln-Ost. Gefahr durch ein liegen gebliebenes Fahrzeug auf dem Abbiegestreifen. Bitte überall schön vorsichtig fahren. Die Staus A1 Richtung Dortmund zwischen Frechen und Kreuz Leverkusen-West. 10 Kilometer stockender Verkehr, eine Viertelstunde kommt on top. A1 Richtung Euskirchen zwischen Burscheid und Kreuz Köln-Nord, 11 Kilometer Stau plus 24 Minuten. A3 Richtung Köln zwischen Königsforst und Dreikheumer, 2 Kilometer Stau. A3 Richtung Oberhausen zwischen Kreuz Köln-Ost und Kreuz Leverkusen, 8 Kilometer Stau, 20 Minuten on top. Auf der A3 Richtung Frankfurt zwischen Köln-Delbrück und Köln-Heumer, 2 Kilometer Stau plus 5 Minuten. A4 Richtung Olpe zwischen Bielstein und Gummersbach, 1 Kilometer Stau. A4 Richtung Köln zwischen Gummersbach und Bielstein, 2 Kilometer plus 10 Minuten. A4 Richtung Köln zwischen Bergisch-Gladbach-Bensberg und Bergisch-Gladbach-Refrath, 3 Kilometer stockender Verkehr. Auf der A4 Richtung Aachen zwischen Köln-Merheim und Kreuz-Köln-Süd, 7 Kilometer Stau, eine halbe Stunde kommt obendrauf. A59 Richtung Köln zwischen Flughafen Köln-Bonn und Dreieck-Porz, 3 Kilometer stockender Verkehr. A59 Richtung Köln zwischen Leverkusen-Rheindorf und Übergang-Ausbauende A59. 50, 2 Kilometer plus 17 Minuten und das Schlusslicht auf der A559 Richtung Gremberg zwischen Dreieck Porz und Kreuz Gremberg 2 Kilometer Stau. 7 Minuten kommen nochmal oben drauf. Da wo es geht, wünsche ich euch eine gute und vor allem sichere Fahrt. Kommt bitte gut an. Heute Abend werden in Duisburg die Lachmuskeln trainiert. Ganz ohne Fitnessstudio und Muskelkater gibt's höchstens dann im Bauch. Unsere Comedy Camp Tour ist am Start und auch für Hamm, da haben wir schon eine ziemlich schlagfertige Dame im Gepäck. Mehr dazu gleich. Ich bin Alex Pesch, ich wünsche euch einen wunderschönen guten Morgen an diesem Mittwoch hier mit uns.
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0: Heute Abend gibt's Bauchmuskeltraining in Duisburg. Beim Comedy Camp sorgen Toni Bauer mit einem Heimspiel, Patrick Nederkorn und unser Hannes Höfer für ordentlich Muskelkater vom Lachen. Ein paar Tickets gibt's sogar noch an der Abendkasse. 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Oktober, da gibt's im Hamm diese Frau, die garantiert kein Blatt vor den Mund nimmt und richtig, richtig lustig ist. Mirja Regensburg.
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3: Ich war mal 3 Monate in New York und habe aber gemerkt, wie krass deutsch ich aber eigentlich bin, weil ich immer auf die Frage How are you so geantwortet habe, wie man es hier macht. Ne? Die Amerikaner sagen ja fine, thank you, ist eine Floskel, dann ist das Thema zu Ende. Ne? Ich habe es so gemacht, wie man es hier sagt. Ich habe gesagt, oh, not so good today. You know, there was a fire alarm in front of my house and my mattress is so hot and tonight I became my period. Und dann haben die gesagt, thank you.
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1: Wir sind in der finalen Woche, aber wir haben noch ein paar Wünsche, die wir erfüllen wollen.
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1: Mit Sabine Karnitz. Guten Morgen. Die Nächte werden kühler und die Nasen laufen. Die Erkältungssaison ist da. Aber wie gut sind die Kinderarztpraxen im Oberbergischen darauf vorbereitet? Sascha Käferpütz mit den Antworten für Radio Berg.
2: Die kurze Antwort, besser als in den Vorjahren. Kinderarzt Dr. Björn Hoffmann berichtet von einer moderaten Auslastung im Oberbergischen und nennt einen überraschenden Grund. Die vor 2 Jahren eingeführte Immunisierung gegen RS-Viren hat den Ansturm auf die Praxen spürbar gedämpft. Bronchitiden bei Säuglingen und Kleinkindern, die früher regelmäßig für Ausnahmezustände gesorgt haben, sind deutlich seltener geworden. Auch sonst ist die Lage stabil. Es gibt weder Aufnahmestopps noch seien Praxen. Schließungen in Sicht.
1: In Wermelskirchen ist gestern ein 7-jähriges Mädchen bei einem Verkehrsunfall schwer verletzt worden. Das Kind rannte in der Straße Eich plötzlich hinter einem geparkten Auto hervor. Als die Mutter dem Mädchen hinterher rief, erschreckte es sich, rutschte auf der regennassen Straße aus und fiel auf die Fahrbahn. Eine 78-jährige Autofahrerin, die das Kind nicht wahrgenommen hatte, überrollte die Beine der 7-Jährigen mit zum Glück offenbar nur langsamer Geschwindigkeit. Passanten versorgten das Mädchen sofort noch vor Ort. Rettungskräfte brachten es dann anschließend mit schweren, aber nicht lebensbedrohlichen Verletzungen ins Krankenhaus. Und jetzt weitere Meldungen kurz und kompakt. Ein Streit um geplante Windkraftanlagen in Nümbrecht landet heute am Vormittag vor dem Oberverwaltungsgericht NRW. Ein Nümbrechter Anwohner klagt gegen 2 knapp 250 Meter hohe Windräder direkt vor seiner Haustür. Der Oberbergische Kreis hatte den Bau der beiden Anlagen der Gemeindewerke Nümbrecht genehmigt. Rund 4.000 Haushalte in den Bergisch-Gladbacher Stadtteilen Kippekausen, Lustheide und Alt-Refrath können künftig Glasfaser bekommen. Die Stadt und die Deutsche Telekom haben dazu eine Absichtserklärung unterschrieben. Der VfL Gummersbach hat im Handball-Europapokal den ersten Heimsieg in dieser Saison eingefahren. Und der VfL hat auch die Tabellenführung in seiner Vorrundengruppe übernommen. Am Abend besiegte der VfL zu Hause den HC Pellister Bitola aus Mazedonien mit 38:28. Stark der eingewechselte VfL-Torwart Ignacio Bojska mit 8 Paraden. Der Sieg war aber nicht so einfach, wie es vielleicht aussah, sagte er.
3: Nein, war nicht so einfach. Erste Halbzeit, wir hatten Probleme 7-6. Die spielen lang, ein bisschen langsam manchmal. Und ist ein bisschen nicht so einfach für die Abwehr und für uns. Aber zweite Halbzeit, wir waren ein bisschen besser auch in Abwehr. Ja, deswegen die Ergebnisse, aber zufrieden mit dem Sieg.
1: Nicht zufrieden waren dagegen die Spieler des Bergischen HC. Der Bergische HC hat im Europapokal die erste Niederlage kassiert. In Zagreb haben sie verloren mit 31:37.
4: Der Herbst dreht nochmal richtig schön auf heute. Die Wetterbilanz ist gut. In Bergisch Gladbach gibt's viel Sonne und nur wenig Wolken bei 15 Grad. In Waldbröl ist es trocken mit ein paar mehr Wolken. Die Sonne schafft es hier nur deutlich seltener an den Himmel und das Ganze bei 13 Grad. Morgen wird's dann überall schön warm mit 18 Grad in der Spitze und einem Sonne-Wolken-Mix.
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4: Kurz nach 9:30, wir gucken auf die Straßen im Bergischen. Es entspannt sich ganz langsam. Auf der A1 Richtung Dortmund zwischen Köln-Bocklemünd und Kreuz-Leverkusen-West 6 Kilometer stockender Verkehr. Hier braucht ihr 7 Minuten länger. A1 Richtung Euskirchen zwischen Burscheid und Kreuz-Köln-Nord 10 Kilometer Stau plus 24 Minuten. A3 Richtung Oberhausen zwischen Köln-Delbrück und Kreuz-Leverkusen 7 Kilometer stockend plus 8. Auf der A3 Richtung Frankfurt zwischen Köln-Delbrück und Kreuz-Heumer 2 Kilometer Stau plus 5 Minuten. A4 Richtung Köln zwischen Gummersbach und Bielstein 1 Kilometer Stau. A4 Richtung Aachen zwischen Köln-Merheim und Kreuz-Eiffeltor 6 Kilometer Stau plus 20 Minuten. A59 Richtung Köln zwischen Flughafen Köln-Bonn und Dreieck-Porz dichter Verkehr. Auf der A59 Richtung Köln zwischen Leverkusen-Rheindorf und Kreuz-Leverkusen-West auch hier, Leverkusen-West, so, auch hier dichter Verkehr plus 8 Minuten. Auf der A559 Richtung Gremberg zwischen Dreieck Porz und Köln-Gremberg 3 Kilometer Stau und da kommt nochmal eine Viertelstunde obendrauf. Da wo es geht, wünsche ich euch eine gute und vor allem eine sichere Fahrt. Hey, guten Morgen. Es ist Mittwoch. Ich bin Alex Pesch und heute ist der Weltnormentag. Da feiern wir quasi, dass in unserem Leben alles schön geregelt ist. Ne? Von der Papiergröße bis zur Schraube. Ich hätte da noch so einen Vorschlag für eine neue Norm. Ne? Mittwochs darf der Wecker frühestens um 9 klingeln. Ich finde, das hätte durchaus Potenzial. Was denkt ihr?
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0: Hallo zusammen, hier ist Alex Pesch von Radio Berg und wir spielen heute Amor und suchen die eine, zumindest die eine für Radio Berg-Hörer Moody. Am 29. September war Moody gegen 19.30 Uhr im thailändischen Restaurant Sinthorn in Gummersbach. Und dort hat er eine Frau gesehen, die er seitdem einfach nicht mehr aus dem Kopf bekommt.
1: Man kriegt oft ein Lächeln zugeworfen, aber da hatte ich das Gefühl, dass dieses Lächeln von ihr mir sagen wollte, sprich mich an einfach. Und ich wollte irgendwie die Chance nicht verpassen. Und sie ist mir einfach nicht mehr aus dem Kopf gegangen. Sie hatte irgendwie so eine schöne, natürliche Ausstrahlung.
0: Moody beschreibt die Frau so. Sie saß mit einer Freundin an der Bar, hat schwarze Haare und ein süßes Gesicht. Ja, ist jetzt vielleicht nicht so viel, ne? Aber andersherum vielleicht. Moody war in Begleitung einer Bekannten, hatte blaue Shorts und ein weißes Poloshirt an, dazu schwarze Sportschuhe, dunkle kurze Haare und einen schwarz-grauen Bart. Und er ist arabischer Typ, sagt er selbst. So, wenn du jetzt denkst, Moment mal, das könnte doch vielleicht ich sein, ja? Dann melde dich gerne bei uns unter der 02207 701 666. Wir geben dir dann Moodys Nummer und du entscheidest, ob du Moody kennenlernen möchtest oder eben nicht. Ja, und wer weiß, ne? Vielleicht wird aus diesem kleinen Augenblick ja doch noch eine richtig schöne Liebesgeschichte. Hier ist Radio Berg am Mittwoch. Guten Morgen.

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2: Mit Thorsten Adolfs. Guten Morgen. Rauchen soll spürbar teurer werden. Noch in dieser Woche stimmen Bundestag und Bundesrat über eine Erhöhung der Tabaksteuer ab. Der Preis für eine Schachtel Zigaretten könnte dann ab dem nächsten Jahr um rund 4 Euro auf 9,10 Euro steigen. Bis 2030 sind weitere Erhöhungen geplant. Den Grünen reicht das aber nicht. Sie fordern schärfere Maßnahmen gegen das Rauchen. Malte Albrecht aus dem News-Team. Warum geht Ihnen die Steuererhöhung nicht weit genug?
3: Ja, die Grünen halten die Pläne der Bundesregierung für zu halbherzig. Der Bundestagsabgeordnete Johannes Wagner verweist auf die hohen Folgekosten des Rauchens von über 100 Milliarden Euro pro Jahr, etwa für das Gesundheitssystem. Die Mehreinnahmen durch die Steuer stünden dazu in keinem angemessenen Verhältnis, sagt er. Außerdem seien die Tabaksteuern in Deutschland im europäischen Vergleich zu niedrig. Die Grünen wollen deshalb auch die Zigarettenwerbung weiter einschränken. Werbung soll künftig selbst an Tankstellen und Kiosken verschwinden. Außerdem fordern sie neutrale Zigarettenpackungen ohne auffällige Logos und Farben, dafür aber mit deutlichen Schockbilderwarnungen. Frankreich hat solche Einheitsverpackungen schon eingeführt. Ob das die Raucher wirklich abhält, muss man sehen. Offizielle Zahlen zeigen jedenfalls, in Deutschland greifen immer noch Millionen Menschen zur Kippe. Gut jeder Fünfte ab 15 Jahren raucht regelmäßig oder zumindest ab und zu.
2: Danke Malte und jetzt weitere Themen im Überblick. In Westdeutschland steigen nach Angaben des Portals ImmoWelt die Wohnungspreise. In 113 von 121 Städten und Kreisen war das in diesem Jahr der Fall. Besonders deutlich legten die Preise demnach im Ruhrgebiet zu, und zwar im Schnitt um knapp 6%. Im Vergleich zu den angrenzenden Metropolen stelle das Ruhrgebiet für viele Kaufinteressenten noch eine bezahlbare Alternative dar, heißt es. Familienministerin Prien legt dem Kabinett heute Eckpunkte für einen besseren Schutz von Kindern im Netz vor. Nach Angaben des Magazins Politico fordert sie unter anderem eine nationale Altersgrenze für die Nutzung von Online-Netzwerken, bis es eine Einigung auf EU-Ebene gibt. Unter 13-Jährige sollen sie demnach nur noch sehr eingeschränkt nutzen dürfen. Der englische Fußball steht nach Angaben einer unabhängigen Aufsichtsbehörde vor einem finanziellen Desaster. Demnach machten in der vergangenen Saison 94% der 116 Vereine in den 5 höchsten Spielklassen Verluste. Das habe viele Vereine an den Rand des finanziellen Ruins gebracht, heißt es. Im Düsseldorfer Landtag spricht die Politik gleich in einer Aktuellen Stunde über die Rettungswachen im Land. Sie sind gerade ein ziemliches Streitthema zwischen den Kommunen und den Krankenkassen. Es geht um die Frage, wer für die Kosten bei sogenannten Fehlfahrten aufkommen muss. Das sind Einsätze, bei denen man zwar medizinisch versorgt wird, aber danach nicht ins Krankenhaus kommt. NRW-Gesundheitsminister Laumann hatte zwar im Juni einen Plan vorgelegt, damit die Kassen einen Teil der Kosten übernehmen, aber eine echte dauerhafte Lösung ist das nicht. Laut dem Kölner Stadtanzeiger soll er die Bezirksregierungen deshalb sogar angewiesen haben, den Ausbau von Rettungswachen erst einmal zu stoppen. Soweit die Meldungen mit Thorsten Adolfs.
4: Da ist der goldene Oktober zurück, zumindest so ein bisschen. Die Sonne ist ganz gut dabei. Es gibt kaum Wolken und es bleibt trocken bei Temperaturen bis 19 Grad. Morgen wird es sogar noch mal ein bisschen wärmer, bis 21 Grad. Dazu auch viel Sonne, kaum Wolken. Am Freitag kommen dann wieder mehr Wolken zu uns. Und das sind die längsten Staus, alles ab 18 Minuten Wartezeit. A3 Arnheim-Köln zwischen Kreuz Oberhausen und Kreuz Kaiserberg, 8 Kilometer, 18 Minuten on top. Die A4 Aachen-Köln zwischen Kreuz Köln-West und Köln-Eiffeltor, 5 Kilometer, 31 Minuten müsst ihr da einplanen. Die 4 Olpe-Aachen zwischen Köln-Meerheim und Köln-Eiffeltor, 7 Kilometer, 19 Minuten. A40 Dortmund-Duisburg zwischen Bochum-Wattenscheid und Dreieck-Essen-Ost, 6 Kilometer, 18 Minuten. Die A46 Wuppertal-Düsseldorf zwischen Wuppertal-Farresbeck und Dreieck-Düsseldorf-Süd, 9 Kilometer, 34 Minuten mehr. Und die A57 Krefeld-Köln zwischen Köln-Worringen und Köln-Bickendorf. 8 Kilometer. Da müsst ihr allerdings mit einer Stunde mehr Zeit rechnen. Da hat es einen Unfall gegeben. Herzlichen Glückwunsch an den 35-Jährigen aus NRW. Wer immer du auch bist, ja? Ich bin ein Freund von dir. Überweis mir was. Der hat am Abend 120 Millionen Euro gewonnen. Wow, 120 Millionen Euro, ein einziger aus NRW. Wir haben schon mal Investitionsideen gleich für den Kollegen, ja? Vertrau uns gerne dein Geld an. Kein Problem.
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4: Ich bin Kevin Zimmer, nur damit du dir diesen Namen nochmal merkst. Ja? Mir wird sogar die Hälfte reichen. Komm.

0: beschmieren.
1: Und vielleicht mit Gold überziehen, also zumindest ein 35-Jähriger aus NRW ist seit dem Abend reich. Also das können wir so sagen. Der hat jetzt ein Luxusproblem. Der Mann muss nämlich 120 Millionen Euro ausgeben. Er hat den Euro-Jackpot geknackt. Das Geld geht zu uns nach NRW, also zu einem 35-Jährigen. Im Kreis Mettmann wohnt er, falls ihr mal klingeln wollt. So. Und er muss sich jetzt quasi nur noch melden und den Gewinn abholen. Kollege Robert Jans.
2: Ich bin 30, ich bin's nicht.
1: So. Ich bin 32. Lach nicht darüber. 120 Millionen Euro, kriegt man die überhaupt ausgegeben? Wir könnten helfen.
2: Also. Ich sag mal so, also ich würde es versuchen. Ne? Nur mal fürs Gefühl, wenn der Typ jeden einzelnen Tag 10.000 Euro raushaut, reicht das Geld immer noch fast 33 Jahre. Oder der sagt, ich gönne mir jetzt richtig was, jeden Monat eine Million weg, dann ist trotzdem erst nach 10 Jahren Feierabend. Also da sind der Fantasie keine Grenzen gesetzt. Ich glaube, wir wissen ja auch irgendwie alle, ne, was wir so als erstes kaufen würden. Da hat, glaube ich, jeder Ideen.
1: Ja, was Sinnvolles würde ich mir natürlich mit dem Geld machen. Ich würde mir eine Achterbahn in den Garten bauen, war klar. So. Aber man soll ja nicht immer an sich denken. Was könnte der Gewinner denn vielleicht, da muss er sich auch selbst hinterfragen, mal für andere tun.
2: Für die Menschen.
1: Für die Menschen.
2: Ja, ich habe mal geschaut, also was könnte dieser 35-jährige Lottogewinner für seinen Heimatkreis, den Kreis Mettmann, tun?
1: So, kein Druck bitte an dieser Stelle.
2: Ja, also der Kreis Mettmann, der hat 10 Städte, macht 12 Millionen Euro pro Stadt. Also Ratingen bekommt 12 Millionen, Felber 12 Millionen, Hilden 12 Millionen und so weiter. Alle einmal
1: die,
2: durch.
1: Die Bürgermeister, ne? Sabbern schon.
2: Ja.
1: Ne?
2: Und dann kann jede Stadt sagen, danke, lieber unbekannter Lotto-Millionär. Wir bräuchten da zufällig noch eine Schule, eine Straße oder ein Schwimmbad.
1: Ach, ein Schwimmbad, alles wäre drin,
2: ja,
1: oder?
2: Ja. Oder er spendiert dem gesamten Kreis einmal Mettbrötchen. Ne? Bei 120 Millionen Euro dürfte sogar noch Geld für Zwiebeln übrig sein. Und natürlich auch eine vegetarische Variante. Es gibt keine Grenzen.
1: Ja, das ist jetzt das Sinnvollste, was ich an Vorschlägen gehört habe. Das mit dem Mettbrötchen. Sehr großzügig. So, das muss er mal machen, einfach sein Geld verteilen. Übrigens, die Zahlen waren 11, 17, 20, 22, 35 und 4 und die 8.
2: Hört sich so einfach an.
1: Ich hätte sie auch nehmen können, aber ich habe wieder vergessen, den Schein abzugeben.
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1: Mit Sabine Karnitz. Guten Tag. Heute starten gleich zwei Prozesse mit bergischem Bezug. Der eine vor dem Landgericht in Köln, der andere vor dem Bonner Landgericht. Es geht um schwere Brandstiftung in Hückeswagen und um einen Schuss auf eine Ehefrau in Nümbrecht. Sascha Käfer-Pürz mit den Details für Radio Berg.
2: In Hückeswagen soll ein 77-Jähriger im Oktober letzten Jahres die leerstehende Wohnung unter sich in Brand gesteckt haben. Ein Nachbar bemerkte das Feuer rechtzeitig, verletzt wurde niemand. Weil der Mann psychisch erkrankt und zum Tatzeitpunkt schuldunfähig war, steht die Unterbringung in einer psychiatrischen Klinik im Raum. In Nümbrecht soll ein 65-Jähriger im April letzten Jahres nach einem Streit auf seine Frau geschossen haben, mit einer Kleinkaliberbüchse, für die er keine Erlaubnis hatte. Die Frau überlebte schwer verletzt.
1: 80.000 Kubikmeter Wasser. Das ist das, was seit heute Morgen aus der Stauanlage Ostberghausen bei Engelskirchen abgelassen wird. Der Abstau der Anlage läuft. Ein letzter juristischer Versuch, ihn zu stoppen, ist gescheitert. Das Oberverwaltungsgericht hat gestern Abend einen Antrag des Landesverbandes Wasserenergie NRW abgelehnt, der den Abstau noch hätte verhindern können. Seit den frühen Morgenstunden begleiten Mitarbeitende des Aggerverbandes das Ablassen rund um die Uhr, damit Fische und andere Tiere möglichst nicht zu Schaden kommen. Hintergrund ist eine Anordnung der Bezirksregierung Köln. Die Nutzungserlaubnis für die Wasserkraft war Ende vergangenen Jahres ausgelaufen, weil Auflagen nicht erfüllt wurden. Unter anderem wurde eine lange geplante Fischtreppe nie gebaut. Morgen soll der Abstau dann abgeschlossen sein. Und jetzt weitere Meldungen kurz und kompakt. In Wermelskirchen ist gestern ein 7-jähriges Mädchen bei einem Verkehrsunfall schwer verletzt worden. Das Kind war in der Straße Eich plötzlich hinter einem geparkten Auto hervorgekommen, auf die Straße gelaufen und ausgerutscht und dann auf die Fahrbahn gestürzt. Eine 28-jährige Autofahrerin, die das Kind nicht wahrgenommen hatte, überrollte die Beine der 7-Jährigen. Im Fußball-Mittelrhein-Pokal hat der SSV Homburg-Nümbrecht kein Glück gehabt. Im Achtelfinale trifft der Landesligist auf den klassenhöheren Verbandsligisten FC Wegberg-Beek. Nümbrecht ist der letzte von Anfang 7 bergischen Clubs im Wettbewerb. Seit 2 Jahren gibt es eine Immunisierung gegen RS-Viren und die zeigt Wirkung im Bergischen. Schwere Bronchialerkrankungen bei Säuglingen und Kleinkindern, die die Praxen in den Vorjahren regelmäßig an den Rand der Belastbarkeit gebracht haben, gehen deutlich zurück. Das sagt der Obmann der oberbergischen Kinderärzte Björn Hoffmann. Die Kinderärzte weisen darauf hin, dass der Notdienst am Kreiskrankenhaus Gummersbach wirklich nur für echte Notfälle da ist. Wer seit Wochen Bauchschmerzen hat oder eine Warze unterm Fuß, der könne bis zur Sprechstunde des Kinderarztes warten. Das Radio Bergwetter. In Overath werden bis zu 16 Grad erreicht, heute in Hückeswagen ebenfalls 16. Am Nachmittag lockert es immer weiter auf im Bergischen. Regen ist keiner in Sicht. Morgen wird es bei uns im Bergischen mit 17 bis 19 Grad sogar noch etwas milder und auch sonniger als heute. Der Radiobergverkehr, A1 Dortmund-Köln zwischen Burscheid und Köln-Niehl, 4 Kilometer, 12 Minuten länger. A3 Köln-Oberhausen zwischen Leverkusen-Zentrum und Kreuz-Leverkusen, 2 Kilometer. Stau, A3 Köln-Frankfurt zwischen Kreuz-Köln-Ost und Dreieck, Köln-Holmer, 1 Kilometer, 3 Minuten länger. A4 Olpe-Köln zwischen Gummersbach und Bielstein, 1 Kilometer, 7 Minuten länger. A4 Olpe-Aachen zwischen Köln-Merheim und Köln-Eifeltor, 7 Kilometer, 18 Minuten länger. Und Petra hat angerufen, sie meldet einen Blitzer auf der Gierater Straße, Fahrt Richtung Köln-Delbrück, kurz hinter Gierater Mühlenweg auf der rechten Seite. Gute Fahrt euch!
3: Ach, putzig Mensch hier. Winnie Pooh wird heute 100. Herzlichen Glückwunsch, Happy Birthday. Ja? Wenn das Geheimnis des Alterns ist, fange ich sofort an, mehr Honig zu essen.
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3: Hallo, Kevin Zimmer hier. Schönen Mittwoch.

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0: 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Atze Schröder, unser Comedian, der ist ja, sag ich mal, so unterwegs, dass man ihm so einige Sachen vielleicht nicht zutrauen würde. Zum Beispiel auf seine Gesundheit achtet er sehr. Ja, sonst könnte man nicht so fantastisch aussehen, wie Atze Schröder das tut. So, deswegen kennt Atze auch wirklich jeden Gesundheitstrend, auch den Sober Oktober.
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3: Ja, nee, ist klar.
4: So, jetzt sagt doch mal, wie läuft bei euch der Sober Oktober? Ach, ihr habt noch nichts davon gehört? Ja, dann machen doch alle mit. Nur du nicht, oder was? Sober Oktober, ein Monat ohne Alkohol. Der neue Trend, quasi wie der Dry January, aber ohne Schnee. Und das ist natürlich eine Herausforderung, im goldenen Oktober nicht zu saufen. Wo doch gerade die Weinlese war, der Federweiße im Angebot und man vom Oktoberfest noch so schön im Training ist. Aber überlegt doch mal die Vorteile, wenn ihr jetzt noch mal die Saufbremse reinhaut. Der Körper reinigt sich mal wieder, allein dein Gesicht, wo du morgens in den Spiegel guckst und denkst, du hast mit dem Frosch geknobelt und die Augen gewonnen. Ja, das wird alles schön wieder straff. Ne? Ohne Stoff. Da kannst du dir in ein paar Wochen auch mal wieder neue Passbilder machen lassen. Und an deinem iPhone funktioniert auch die Gesichtserkennung wieder. Der Oktober ist genau der richtige Monat für die Spritpause. Im November kannst du dich dann ganz locker über den St. Martinsmarkt und den Karnevalsauftakt am 11.11. wieder ans Hauptfeld ransaufen und pünktlich zum Weihnachtsmarkt auf den vorderen Plätzen mitmischen. Dann ist dein Körper wieder frisch und bereit für diese Mischung aus Grünkohl, Mettwurst, Jagertee, Glühwein, Nutella-Crepe und Champignon-Pfanne mit viel Knoblauch. Mmh, herrlich.
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0: Und wenn ihr ein bisschen mehr noch von der besten Comedy hier aus unserem Programm haben wollt, heute in Duisburg, Theater am Marientor, unter anderem Comedy-Star Toni Bauer dabei.
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0: Und es gibt sogar noch Karten da.

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1: Mit Thorsten Adolfs. Guten Tag. Ungefähr 4 Jahre nach den Anschlägen auf die Nord Stream Gaspipelines beginnt in diesen Minuten in Hamburg der Prozess gegen den ersten Tatverdächtigen, einen ehemaligen ukrainischen Armeeoffizier. Der Mann soll die Anschläge mit vorbereitet und später vor Ort auch koordiniert haben. Der Fall ist politisch brisant, denn die Bundesanwaltschaft glaubt, dass die Angeklagten im Auftrag staatlicher ukrainischer Stellen gehandelt haben. Präsident Zelensky bestreitet das. Weitere Infos von Marc Weiß.
2: Beide Pipelines am Boden der Ostsee waren für den Transport von russischem Gas nach Deutschland bestimmt. Sie zu zerstören bedeutete, dass Russland damit kein weiteres Geld mehr für die Kriegskasse verdient. Aus Sicht der Ukraine wäre das ein durchaus nachvollziehbares Ziel, denn zum Zeitpunkt des Anschlages gab es schon massive russische Angriffe auf das Land. Zelensky dementiert trotzdem. Damals hatte Russland aufgrund der westlichen Sanktionen den Gashahn zwar schon zugedreht, möglicherweise sollte dieser Anschlag aber dafür sorgen, dass er auch auf keinen Fall mehr aufgedreht wird. Den Ermittlern zufolge soll der heute vor Gericht stehende Ex-Offizier mit einer kleinen Gruppe aus Berufstauchern, einem Sprengstoffexperten und einem Bootskipper mit gefälschten Pässen eine Yacht gemietet und damit aufs Meer gefahren sein. Um den 22. September herum sollen die Männer dann Sprengsätze mit Zeitzündern an den Pipelines befestigt haben. Am 26. September explodierten sie. Die Explosionen ereigneten sich in der dänischen und in der schwedischen Wirtschaftszone der Ostsee. Der Prozess darf trotzdem in Deutschland stattfinden, weil die Pipelines in Mecklenburg-Vorpommern enden und die Folgen dieser Tat damit vor allem Deutschland betreffen.
1: Und jetzt weitere Meldungen im Überblick. Der Immobilieninvestor René Benko darf vom Gefängnis in den Hausarrest wechseln. Er muss dort aber eine Fußfessel tragen. Das hat das Innsbrucker Landgericht entschieden. Benko soll seine Gläubiger massiv finanziell geschädigt haben. Außerdem werden dem 49-Jährigen Betrug, Untreue und Bankrott vorgeworfen. In weiten Teilen Griechenlands wüten Unwetter. An vielen Orten wurden Straßen, Geschäfte und Häuser überflutet. Auf 2 Inseln fiel der Strom aus. Auch der Fährverkehr ist eingeschränkt. Auf Kreta und in der Nähe der Hauptstadt Athen wurden die Menschen aufgefordert, in ihren Wohnungen und Häusern zu bleiben. Die Polizei hat eine Mitarbeiterin der JVA Geldern festgenommen. Sie soll mit Drogen gehandelt haben. Außerdem wird nach Angaben der Staatsanwaltschaft Kleve gegen 4 Insassen der JVA ermittelt. Nach dpa-Informationen kam der Hinweis auf die mutmaßlichen Drogengeschäfte der Frau von der Anstaltsleitung. Aktivisten haben in der vergangenen Nacht einen Castortransport ausgebremst. Sie seilten sich auf der A31 bei Dorsten von einer Autobahnbrücke ab. Mit einem Banner unter dem Motto "Stoppt den Scheiß" wollten sie ein klares Zeichen gegen Atomkraft setzen. Die Polizei war schnell vor Ort und nahm die 3 Aktivisten in Gewahrsam. Der Castortransport kam deshalb mit Verzögerung in Ahaus an. Das Thema wird NRW noch eine ganze Weile begleiten. Insgesamt müssen 152 Castorbehälter von Jülich nach Ahaus gebracht werden, weil sie quer durchs Land gefahren werden, müssen sich Pendler und Reisende immer wieder auf Störungen oder kurzzeitige Umleitungen einstellen. Das waren die Nachrichten mit Thorsten Adolfs.
3: Da ist ja wieder der goldene Oktober. Heute zeigt sich die Sonne ziemlich oft. Wolken gibt es kaum. Es bleibt trocken und wird mit bis zu 19 Grad sogar relativ warm. Morgen legen die Temperaturen noch ein bisschen nach. Bis zu 21 Grad sind drin. Dazu gibt es wieder viel Sonne, wenige Wolken. Erst am Freitag kommen dann mehr Wolken zu uns nach NRW. Und jetzt die Staus, wo ihr mindestens 12 Minuten drin steht. A4 Aachen-Köln zwischen Kreuz-Köln-West und Köln-Eiffeltor 5 Kilometer, hier sind es 22 Minuten. Die A4 Olpe-Aachen zwischen Köln-Meerheim und Köln-Eiffeltor 7 Kilometer, 18 Minuten on top. Die A46 Wuppertal-Düsseldorf zwischen Hahn-Ost und Dreieck-Düsseldorf-Süd 5 Kilometer, 15 Minuten mehr. Die A46 Düsseldorf-Heinsberg zwischen Neuss-Holzheim und Grevenbruch 2 Kilometer, 12 Minuten on top. Und die A57 Krefeld-Köln zwischen Köln Worringen und Köln-Longerich, 6 Kilometer, da hat es ja einen Unfall gegeben. Derzeit steht ihr noch 31 Minuten. Allen unterwegs, gutes Ankommen mit uns. Hallo, Kevin Zimmer hier, schön, dass ihr da seid. Kanzler Friedrich Merz wird heute seiner Frau sagen, hör mal Charlotte, heute brauchst du nicht zum Obsthändler am Markt, ich bring Äpfel mit. Heute gibt es nämlich eine langjährige Tradition am Kanzleramt, das Apfelkabinett. Komm, also tritt heute zusammen. Das gibt's wirklich, das nennt sich wirklich Apfelkabinett, ist eine Tradition. 6 Apfel- und Saatköniginnen aus ganz Deutschland schenken Kanzler Merz heute Körbe mit Äpfeln. Das reicht für die nächsten 6 Wochen. Schatz, was gibt's heute zu essen? Apfelpfannekuchen.
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3: Und wir haben noch Apfelsaft.

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0: Oh, Mensch, das war Katrin heute früh beim Wunscherfüller. Katrin darf mit ihrem Mann aufs große Meer. Es geht mit der AIDA von Hamburg nach Norwegen und wieder zurück. Und an Bord wird einem auch nicht langweilig. Es ist nämlich die 80er Live Cruise. Also mit Showprogramm unter anderem mit Kim Wilde, Alphaville, Weather Girls und Sandra, Stars der 80er. 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
0: Und das ist Justin Timberlake, Can't Stop the Feeling.

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1: Mit Sabine Karnitz. Guten Tag. Im eigenen Wohnzimmer in Nümbrecht soll ein Mann auf seine Frau geschossen haben. Heute beginnt dazu der Prozess am Landgericht Bonn. Und auch in Köln startet ein Verfahren mit bergischem Bezug wegen Brandstiftung in Hückeswagen. Sascha Käfer-Pütz mit den Details für Radio Berg.
2: In Nümbrecht soll ein heute 65-Jähriger im April letzten Jahres nach einem Streit seiner Frau mit einer Kleinkaliberbüchse in den Bauch geschossen haben. Die Frau erlitt lebensgefährliche Verletzungen, überlebte aber. In Hückeswagen soll ein 77-Jähriger im Oktober letzten Jahres die leerstehende Wohnung unter sich in Brand gesteckt haben. Verletzt wurde niemand. Weil er psychisch erkrankt ist, geht es am Landgericht Köln nicht um Strafe, sondern möglicherweise um die Unterbringung in einer psychiatrischen Klinik.
1: Eine Fischtreppe, die nie gebaut wurde. Das ist einer der Gründe, warum die Stauanlage Ostberghausen bei Engelskirchen seit heute Morgen abgelassen wird. Die Bezirksregierung Köln hatte die Nutzungserlaubnis für die Wasserkraft Ende vergangenen Jahres nicht verlängert, weil Auflagen nicht erfüllt wurden. Ein letzter juristischer Versuch, den Abstau noch zu stoppen, ist gescheitert. Das Oberverwaltungsgericht hat gestern Abend einen Antrag des Landesverbandes Wasserenergie NRW abgelehnt. Seit den frühen Morgenstunden laufen nun 80.000 Kubikmeter Wasser ab, begleitet von Mitarbeitenden des Aggerverbandes rund um die Uhr, damit Fische und andere Tiere möglichst keinen Schaden nehmen. Laut Aggerverband soll der Abstau morgen abgeschlossen sein. Und jetzt weitere Meldungen kurz und kompakt. Ein Streit um geplante Windkraftanlagen in Nümbrecht landet heute Vormittag vor dem Oberverwaltungsgericht NRW. Ein Nümbrechter Anwohner klagt gegen zwei knapp 250 Meter hohe Windräder direkt vor seiner Haustür. Rund 4.000 Haushalte in den Bergisch-Gladbacher Stadtteilen Kippekausen, Lustheide und Alt-Refrath können künftig Glasfaser bekommen. Die Stadt und die Deutsche Telekom haben dazu eine Absichtserklärung unterschrieben. In Wermelskirchen ist gestern ein 7-jähriges Mädchen bei einem Verkehrsunfall schwer verletzt worden. Das Kind rannte in der Straße Eich plötzlich hinter einem geparkten Auto hervor. Als die Mutter dem Mädchen hinterher rief, erschreckte es sich, rutschte auf der regennassen Straße aus und fiel auf die Fahrbahn. Eine 78-jährige Autofahrerin überrollte die Beine der 7-Jährigen mit langsamer Geschwindigkeit. Passanten versorgten das Mädchen noch direkt vor Ort. Rettungskräfte brachten es anschließend mit schweren, aber zum Glück nicht lebensbedrohlichen Verletzungen ins Krankenhaus. Das Radio Berg Wetter, wolkig, aber trocken, so zeigt sich der Mittwoch noch bei uns im Bergischen. Die Tageshöchstwerte liegen in Bergisch Gladbach bei 16 Grad, in Morsbach bei 15. Zum Nachmittag hin wird es heller, zum Teil auch sonnig. Morgen Donnerstag dann liegen die Höchstwerte im Bergischen zwischen 17 und 19 Grad und die Sonne kommt immer mal wieder durch. Der Radio Berg Verkehr, A1 Dortmund-Köln zwischen Burscheid und Köln-Niel 3 Kilometer, 11 Minuten länger. A3 Köln-Frankfurt zwischen Kreuzköln-Ostdreieck, Köln-Heumer 2 Kilometer, 5 Minuten länger. Und A4 Olpe-Aachen zwischen Köln-Merheim und Köln-Eiffeltor 6 Kilometer, 18 Minuten länger.
3: Hallo, Kevin Zimmer hier. IKEA bietet ab sofort einen Second-Hand-Markt für Möbel an. Für Family-Card-Mitglieder ist das Ganze dann auch kostenlos. Das ist ein bisschen wie eBay-Kleinanzeigen. Da kannst du dann, was weiß ich, dein altes IKEA-Bett anbieten, das nur mit deinem IKEA-Imbusschlüssel zusammengebaut wurde, relativ instabil ist und immer in den falschen Momenten viel zu laut gequietscht hat.
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0: Schönen Mittwoch, Kevin Zimmer hier. Wir sind im Herbst angekommen, da verbringt man wieder mehr Zeit drin, wobei heute das Wetter schon relativ gut ist, da könnt ihr gerne auch nochmal draußen spazieren gehen. Aber wenn es dann mal so richtig herbstlich ist, so rein wettertechnisch, ja, da haben wir euch letzte Woche schon Bücher vorgestellt. Jetzt haben wir uns gesagt, ja komm, ein bisschen berieseln lassen ist auch mal ganz gut. Und deswegen gibt es Herbstserien, die ihr euch streamen könnt von uns. Das Problem ist ja bei Streamingdiensten, die sind unfassbar teuer, wenn man wirklich alle haben möchte. Ja, das ist ein bisschen vermögenlos. Aber wir haben uns jetzt mal Serien angeguckt und wollen die euch vorstellen, wo ihr wirklich keine Streamingkosten habt. Kollege Jonas Mikolajczak verrät euch, wie das jetzt funktioniert.
1: Lasst den Geldbeutel zu. Wir streamen heute for free. Auch wenn ihr keinen einzigen Streaming-Service abonniert, müsst ihr nicht auf euren herbstlichen Streaming-Abend verzichten. Denn das kostenlose Angebot online, das ist besser, als man denkt. Sogar auf YouTube. Da könnt ihr eine Animationsserie gucken, die herbstlicher nicht sein kann. Hinter der Gartenmauer geht kaum länger als eine Stunde und nimmt euch mit auf eine Reise durch eine herbstliche Märchenwelt. Und das komplett und kostenlos auf YouTube.
2: Wie der sanfte Wind durch die Blätter winkt.
1: Allein bei dem Intro will man sich doch schon in die Decke schmeißen. Wer es in dieser Jahreszeit düster mag, der kommt auch ohne Abos auf seine Kosten. Und zwar mit der Mystery-Thriller-Serie überhaupt, Twin Peaks. Fiebert mit bei der Frage, wer hat Laura Palmer getötet? Gratis in der Arte-Mediathek. Ja, die großen Fernsehmediatheken bedeuten nicht nur Eigenproduktionen und Dokus. Da gibt es teilweise Hollywood, sogar Oscar-Gewinner wie La La Land.
3: Video Star. 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
1: Oder wenn ihr ein bisschen Horror haben wollt, passt ja zu Halloween, dann ist vielleicht A Quiet Place Day One was für euch. Vor paar Jahren noch im Kino, jetzt in der ZDF-Mediathek. Ihr seht, kostenlos streamen bedeutet alles andere als Verzicht. Im Gegenteil, ihr kriegt Top-Serien und Filme, sogar die bestbewerteten. Mit allen drei der Pate-Film für lau in der Arte-Mediathek.
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1: Wer kostenlos streamt, hat mehr Geld fürs Next.
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0: unsere Nachrichten nach nur einem Spot.
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2: Mit Thorsten Adolfs. Guten Tag. Es war eine Schreckensnachricht für viele Gläubige. Papst Leo XIV. Ist an Lungenkrebs erkrankt. Einen Tag nach seiner Operation erholt sich der 71-Jährige im Krankenhaus. Der Pontifex habe eine ruhige Nacht verbracht, teilte der Vatikan mit. Etwa eine Woche soll der Papst im Krankenhaus bleiben. Malte Albrecht aus dem News-Team, wie geht's ihm denn?
3: Das müssen wir noch abwarten. Erst im Laufe des Tages soll es weitere Infos zum Gesundheitszustand des Papstes geben. Gut ist ja, dass der bösartige Tumor früh entdeckt wurde, aber ein Teil des rechten Lungenflügels musste entfernt werden. Der Eingriff dauerte rund 1,5 Stunden und verlief nach Aussage der Ärzte erfolgreich und ohne Komplikationen. Erst am Sonntag hatte Leo, der sich immer fit hält mit Tennis, Schwimmen und regelmäßigen Übungen, völlig überraschend erklärt, er habe einen Lungenknoten. Mit welcher Therapie es jetzt weitergeht, ist noch offen. Das hängt entscheidend davon ab, ob noch Krebszellen in seinem Körper vorhanden sind. Bisher hat sich der Vatikan zu diesen Details nicht geäußert.
2: Und wie groß ist die Anteilnahme?
3: Sehr groß. Viele Gläubige sind zur Gemelli-Klinik in Rom gekommen, blicken nach oben in den 10. Stock, wo Leos Krankenzimmer ist. Viele beten da natürlich für ihn. Es gibt überall Gottesdienste, auch in der Krankenhauskapelle. Und aus aller Welt treffen Genesungswünsche für den Papst ein, unter anderem von US-Außenminister Rubio und Bundespräsident Steinmeier. Von ihm hieß es, er sei besorgt, die Stimme des Papstes zu den aktuellen Fragen und Herausforderungen unserer Zeit sei für viele Menschen von besonderer Bedeutung.
2: Dankeschön, Malte. Und jetzt weitere Themen im Überblick. Union und SPD haben die umstrittene Zuckersteuer auf den Weg gebracht. Laut Finanzministerium sollen die Einnahmen einen Beitrag zum Gesundheitsschutz von Kindern und Jugendlichen leisten. Ein Teil soll auch an die gesetzliche Krankenversicherung gehen. Der Bund erwartet nächstes Jahr dadurch Mehreinnahmen von 690 Millionen Euro. In Hamburg hat ein Prozess um die Anschläge auf die Nord Stream Pipelines in der Ostsee begonnen. Angeklagt ist ein Ukrainer. Er soll als Offizier einer Spezialeinheit Drahtzieher der Sabotage Aktion gewesen sein. Einem seiner Anwälte soll er kurz nach der Festnahme gesagt haben, er könne nicht sagen, was er getan habe, aber er habe es auf Befehl getan. Die deutschen Maschinen- und Anlagenbauer schauen wieder optimistischer in die Zukunft. Jedes dritte Unternehmen beschreibt die aktuelle Lage als gut oder sehr gut. Nach Einschätzung des Branchenverbandes VDMA geht der Jobabbau in vielen Unternehmen aber weiter. Der Immobilienmarkt ist mächtig in Bewegung. Während die Preise in den großen Metropolen kaum noch zulegen, rücken andere Regionen stark in den Fokus, zum Beispiel das Ruhrgebiet. Das steht in einer Analyse von Immowelt. Demnach mussten Käufer in allen 11 kreisfreien Städten des Reviers für Eigentumswohnungen mehr bezahlen als noch vor einem Jahr. Im Schnitt lag das Plus bei fast 6%. Essen ist mit einem Anstieg von 6,5% dabei der Spitzenreiter in der Region. In beliebten Großstädten wie Köln und Frankfurt legten die Preise dagegen nur noch leicht zu. Begründet wird das mit den hohen Zinsen und den begrenzten Budgets der Käufer. Viele Leute würden deshalb auf andere Regionen wie eben das Ruhrgebiet ausweichen, heißt es. Dort gäbe es bei den Quadratmeterpreisen noch etwas mehr Spielraum. Das waren die Nachrichten mit Thorsten Adolfs.
4: So ein bisschen goldene Oktoberstimmung ist zurück bei uns. Heute scheint ordentlich die Sonne, der Himmel ist kaum bewölkt und es bleibt trocken mit bis zu 19 Grad. Morgen wird es mit bis zu 21 Grad noch ein bisschen wärmer, ebenfalls sonnig. Und dann sind auch kaum Wolken dabei, die kommen erst am Freitag wieder zu uns. Und jetzt alle Staus, in denen ihr mindestens 10 Minuten und länger braucht. A1 Dortmund-Köln zwischen Gevelsberg und Kreuzwuppertal Nord, 3 Kilometer, 10 Minuten mehr. A1 Dortmund-Köln zwischen Burscheid und Köln-Niel, 3 Kilometer plus 12. A4 Aachen-Köln zwischen Kreuz-Köln-West und Köln-Eiffeltor, 6 Kilometer, 33 Minuten länger. Die A4 Olpe-Aachen zwischen Köln-Meerheim und Köln-Eiffeltor, 6 Kilometer, da braucht ihr 18 Minuten. Die 44 Kassel-Dortmund zwischen Diemelstadt und Marsberg, 2 Kilometer plus 12. Und die 46 Düsseldorf-Heinsberg zwischen Neuss-Holzheim und Grevenbruch, 3 Kilometer, seid ihr nach 10 Minuten durch. Gute Fahrt mit uns. Hallo, hier ist Kevin Zimmer. Ich bringe euch ganz groß raus. Ja? Das sind Sätze, die man oft hört, wo man skeptisch wird, aber ich mache es jetzt wirklich. Und ich bringe euch jetzt nicht bei YouTube groß raus oder ihr müsst jetzt irgendwie Influencer werden und irgendwelche dämlichen Schminktipps geben oder Turnschuhe in die Kamera halten. Nein, auch nicht Fernsehen. Nein, größer. Ich bringe euch direkt auf die Kinoleinwand. Was? Ja, ihr könnt Komparse werden bei einer Kinoproduktion. Was ihr da mitbringen müsst, das hören wir uns gleich an.
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4: Das könnte der Startschuss einer wunderbaren Karriere sein. Gut, euch sieht man in dem Film wahrscheinlich dann so hinten rechts ganz kurz mal so in der Ecke. Aber immerhin, das könnte ein Start werden.

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1: Mit Katja Effey. Guten Tag. Heute starten gleich zwei Prozesse mit bergischem Bezug. Der eine vor dem Landgericht in Köln, der andere vor dem Bonner Landgericht. Es geht um schwere Brandstiftung in Hückeswagen und um einen Schuss auf eine Frau in Nümbrecht. Sascha Käferpütz hat die Details für Radio Berg.
2: In Hückeswagen soll ein 77-Jähriger im Oktober letzten Jahres die leerstehende Wohnung unter sich in Brand gesteckt haben. Ein Nachbar bemerkte das Feuer rechtzeitig, verletzt wurde niemand. Weil der Mann psychisch erkrankt und zum Tatzeitpunkt schuldunfähig war, steht die Unterbringung in einer psychiatrischen Klinik im Raum. In Nümbrecht soll ein 65-Jähriger im April letzten Jahres nach einem Streit auf seine Frau geschossen haben, mit einer Kleinkaliberbüchse, für die er keine Erlaubnis hatte. Die Frau überlebte schwer verletzt.
1: 80.000 Kubikmeter Wasser. Das ist das, was seit heute Morgen aus der Stauanlage Osberghausen bei Engelskirchen abgelassen wird. Der Abstau läuft. Ein letzter juristischer Versuch, ihn zu stoppen, ist gescheitert. Das Oberverwaltungsgericht hat gestern Abend einen Antrag des Landesverbands Wasserenergie NRW abgelehnt, der den Abstau noch hätte verhindern können. Seit den frühen Morgenstunden begleiten Mitarbeitende des AGA-Verbands das Ablassen rund um die Uhr, damit Fische und andere Tiere möglichst nicht zu Schaden kommen. Hintergrund ist eine Anordnung der Bezirksregierung Köln. Die Nutzungserlaubnis für die Wasserkraft war Ende vergangenen Jahres ausgelaufen, weil Auflagen nicht erfüllt wurden. Langfristig ist laut AGA-Verband der komplette Rückbau der Anlage geplant. Und jetzt weitere Meldungen, kurz und kompakt. Heute Nacht ist auf der A3 in Richtung Frankfurt die Anschlussstelle Köln-Delbrück gesperrt, und zwar von 20 Uhr bis 5 Uhr morgen früh. Betroffen sind sowohl die Auf- als auch die Ausfahrt. Außerdem sind in dem Bereich nur zwei Spuren frei. Grund sind Reparaturarbeiten. In Wermelskirchen hatten Einbrecher gestern ein Mehrfamilienhaus in der Breslauer Straße im Visier. In einer Wohnung im dritten OG bohrten sie das Schloss auf und stahlen Bargeld, drei Handtaschen und einen Laptop. Gesamtwert im unteren fünfstelligen Bereich. Bei einer Nachbarwohnung blieb es beim Einbruchsversuch. Die Stadt Wiehl arbeitet aktuell an einem neuen Radwegekonzept und möchte bei der Planung die Bürgerinnen und Bürger mit ins Boot holen. In einer Online-Umfrage können alle ihre Erfahrungen und Ideen rund ums Radfahren einbringen. Das Ziel? Den Radverkehr in Wiehl gemeinsam attraktiver gestalten. Die Stadt will zum Beispiel wissen, wo es aktuell hakt und was besser werden könnte. Die Umfrage läuft noch bis zum 31. Oktober. Und das waren die Nachrichten mit Katja Effey. Schauen wir aufs Radio Berg Wetter. Das bringt uns einen recht angenehmen Nachmittag. Es lockert immer wieder auf und die Sonne kommt raus. Neuer Regen ist nicht in Sicht. Dazu werden es in Kürten 15 und in Rade vorm Wald bis 14 Grad. Der Radio-Berg-Verkehr. Vorsicht auf der A1 Dortmund-Köln. Zwischen dem Kreuz Leverkusen-West und Köln-Niehl gibt es eine ungesicherte Unfallstelle auf der rechten Spur. Jetzt die Staus. A1 Dortmund-Köln zwischen dem Kreuz Leverkusen und Köln-Niehl 2 Kilometer Stau. Und die 4 Olpe-Köln zwischen Gummersbach und Bielstein 1 Kilometer Stau. Außerdem blitzt es. Udo aus Lindlar meldet einen Blitzer in Obersteg. Danke fürs Melden und gute Fahrt.
3: Ich komme da ja nicht drüber hinweg. 120 Millionen Euro. Ein 35-Jähriger, der online Lotto gespielt hat, hat den Euro-Jackpot gewonnen. Und er kommt aus NRW, aus dem Kreis Mettmann. Wir haben schon gehört, im Kreis Mettmann kann er die Hälfte aller geplanten Bauvorhaben alleine umsetzen. Die bräuchten gar kein Sondervermögen der Bundesregierung mehr da im Kreis. Jetzt liegt ein gewisser Druck auf diesem armen Lottogewinner.
4: Muss ich jetzt da hier die Schulen bezahlen?
3: Naja. Oder willst du etwa nicht, dass die Kinder eine neue Schule bekommen?
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3: Wir können gleich mal hören, ob es eine Empfehlung gibt, wie sich dieser Lotto-Millionär jetzt verhalten sollte. Ich bin Kevin Zimmer, euch einen schönen Mittwoch, jetzt mit Maroon 5 und Moves Like Jagger.

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0: Europe, The Final Countdown aus den 80ern hier bei uns. Ihr habt's gehört, ein 35-jähriger Mann aus dem Kreis Mettmann hier in NRW hat die 120 Millionen Euro aus dem Euro-Jackpot gewonnen. Seit dem Abend ist klar, der muss nie wieder arbeiten gehen. Aber die von Lotto sagen ja immer, dass sie den Gewinnern dann auch ja raten, sie sollen erstmal ganz genau so weitermachen wie bisher. Also weiter arbeiten gehen, einfach so weiterleben wie vor dem Lottogewinn auch. Als ob nichts gewesen ist. Also dem 35-Jährigen wird man nichts anmerken, nichts annehmen. Gut, vielleicht wird es das ein oder andere Zeichen geben.
1: Kinder, macht mal Platz. Der Papa von Torben bringt seinen Sohn gerade zur Schule. Hier ducken, ducken.
0: Ich weiß auch nicht. Irgendwas ist komisch. Heute bringt er seinen Sohn mit dem Hubschrauber. Gestern hat er ihn in so einer goldenen Kutsche vorbeigebracht.
1: Ja, die haben ja alles vollgekackt, die 12 Elefanten, die das Ding gezogen haben. Irgendwas ist komisch da. Da hast du recht. Du meinst doch nicht etwa...
0: Doch, meine ich. Der hat...
1: Nein, der hat...
0: Ich denke auch, der hat seinen Bausparvertrag ausbezahlt bekommen.
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1: Mit Christian Böder, schönen guten Tag. Kinder und Jugendliche lieben sie, viele Eltern hassen sie. Social-Media-Plattformen wie TikTok oder Snapchat. In Deutschland sollen sie jetzt für Kinder unter 13 Jahren verboten werden. Das sieht der 12-Punkte-Plan von Bundesfamilienministerin Prien vor, der jetzt vom Bundeskabinett beschlossen wurde. Danny Hoppe aus dem News-Team. Wann das Verbot kommt, ist aber noch unklar.
2: Genau, denn es wurde noch kein konkretes Gesetzesvorhaben verabschiedet, sondern nur eine Absichtserklärung. Auf EU-Ebene wird ja auch gerade über entsprechende Pläne beraten. Bis man da zu einer Lösung kommt, kann aber noch einige Zeit vergehen, weil sich da das EU-Parlament und die Mitgliedsländer auf eine einheitliche Linie und ein Mindestalter einigen müssen. So lange will man in Berlin nicht warten und plant deshalb die heute beschlossene Übergangsregelung für Deutschland. Die sieht halt vor, dass unter 13-Jährige grundsätzlich keine sozialen Netzwerke nutzen dürfen. Für 13- bis 18-Jährige soll das eingeschränkt möglich sein, zum Beispiel was die Nutzungsdauer und die Funktionen angeht.
1: Prien hat ja noch weitere Eckpunkte vorgelegt. Wie sehen die denn aus?
2: Also auf EU-Ebene will sich die Bundesregierung dafür einsetzen, dass auch suchtfördernde Designs verboten werden sollen. Da geht es zum Beispiel um das Endlosscrollen. Und auch an suchtfördernde Algorithmen will man dran. Und dann geht es aber auch um die Medienkompetenz und die Verantwortung der Eltern. Das meldet das Nachrichtenmagazin Politico und beruft sich auf Priens Eckpunktepapier. Demnach geht es zum Beispiel um ein KI-Seepferdchen, eine Kinder-Online-Wache, eine Aufklärungskampagne für Eltern und Vorschulkinder und auch mehr Medienbildungs- und Beratungsangebote.
1: Vielen Dank, Danny. Und hier haben wir weitere Nachrichten kompakt zusammengefasst. In Hamburg ist der Prozess rund um die Sabotage der Nord Stream Pipelines in der Ostsee vor rund 4 Jahren angelaufen. Angeklagt ist ein 50-jähriger Ex-Offizier der ukrainischen Streitkräfte. Er soll die Sprengung der Erdgasleitung mitentwickelt und das Sabotageteam angeführt haben. Papst Leo XIV. Ist an Lungenkrebs erkrankt. Aktuell erholt sich das 71-jährige Oberhaupt der katholischen Kirche im Krankenhaus nach einer OP. Etwa eine Woche soll der Papst im Krankenhaus bleiben. Die Bundesregierung hat den Gesetzentwurf für die sogenannte Zuckersteuer auf den Weg gebracht. Wegen ihrer gesundheitsschädigenden Wirkungen sollen ab kommenden Jahr auf Getränke mit starkem Zuckergehalt wie Softdrinks, Fruchtnektar oder Energydrinks ein Steuersatz zwischen 26 und 32 Cent pro Liter fällig werden. Die Regelung ist noch jung, aber sie bleibt. Verkehrssünder können nicht einfach ihre Punkte in Flensburg weitergeben. Wenn sie es tun, droht weiter ein Bußgeld. Das Bundesverfassungsgericht in Karlsruhe lehnte eine Verfassungsbeschwerde in der Sache ab und bestätigte nochmal das Verbot für den Handel mit Punkten, das seit 3 Monaten bundesweit gilt. Zur Begründung hieß es von den Richterinnen und Richtern, die Änderung im Straßenverkehrsgesetz sei eine Reaktion auf falsche Selbst- oder Fremdbezichtigung bei der Vergabe von Punkten. Es sei eine weit verbreitete Praxis, die Punkte gegen Geld abzugeben. Man sehe in der Beschwerde allerdings nicht, dass mit der Regelung Grundrechte verletzt oder die Bußgelder zu hoch seien. Wer beim Handel mit den Punkten in Flensburg erwischt wird, dem drohen Geldstrafen von bis zu 30.000 Euro. Das waren die Nachrichten mit Christian Böder.
3: Das kann sich sehr gut sehen lassen, das Wetter. Heute gibt's viel Sonne, fast keine Wolken und keinen Regen. Die Temperaturen steigen auf bis zu 19 Grad. Morgen sind sogar bis zu 21 Grad möglich. Auch dann bleibt der Himmel meist wolkenarm bei sehr viel Sonne. Am Freitag kommen wieder mehr Wolken dazu. Und das sind die längsten Staus, alles ab 8 Minuten Zeitverlust. A4 Aachen-Köln zwischen Kreuz-Köln-West und Köln-Eiffeltor 6 Kilometer, dauert 18 Minuten. A4 Olpe-Aachen zwischen Kreuz-Köln-Ost und Köln-Eiffeltor 9 Kilometer, hier dauert es 21 Minuten. Die 43 Wuppertal-Recklinghausen zwischen Bochum und Herne-Eickel 1 Kilometer, 8 Minuten seid ihr durch. Die A44 Kassel-Dortmund zwischen Warburg und Marsberg 3 Kilometer, kostet euch 9 Minuten. Und die A61 Koblenz-Mönchengladbach zwischen Rheinbach und Zwistal 2 Kilometer, plus 8 Minuten. Ich wünsche euch eine gute Fahrt. Kevin Zimmer hier, hallo. Jetzt sage ich es, wie es ist. Der McRib bei McDonald's stirbt und ich bin traurig. Die nehmen den aus dem Programm. Leute, das könnt ihr doch nicht machen. Das war der beste Burger, oder? Nach 37 Jahren oder so, keine vollgekleckerten Hände mehr. Das war so eine tolle Erfindung, ja? Rippchen zwischen so 2 weichen Brothälften. Wobei, jetzt fällt mir gerade auf, irgendwas war komisch an dem Rippchen, oder? Wo waren eigentlich die Knochen?
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3: Mensch, kein McRib mehr. Da sollten Sie mal was machen. Kanzler Merz, was ist mit McRib? Ja, wo gibt's die erste Petition, die ich unterschreiben kann? Ich mach's.

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4: Das Loreen mit Euphoria.

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1: Mit Katja Effey. Guten Tag. Seit Jahrzehnten ist der Lärm der A4 für viele Anwohner in Engelskirchen Alltag. Weite Teile der Gemeinde sind von dem Krach betroffen, darunter Hart, Miebach, Grünscheid, Bellingroth und Teile von Lope. Nun will sich die Gemeinde nochmal verstärkt um Lärmschutzmaßnahmen bemühen. Bürgermeister Miebach sagte uns nach der Ratssitzung, dass man eine aktuelle Beschwerde von Anwohnern aus Bellingroth zum Anlass nimmt, noch einmal entsprechende Maßnahmen bei der Autobahn GmbH einzufordern. Gleichzeitig machte er deutlich, dass die Gemeinde das Thema seit Jahrzehnten verfolgt. Handeln kann sie allerdings nicht selbst. Zuständig ist die Autobahn GmbH. Die hat auf die bisherigen Forderungen der Gemeinde aber nicht reagiert. Am Kölner Hauptbahnhof gibt es schon länger ein Alkoholverbot. Ab heute Nacht gilt das auch, wie überall in Deutschland, an allen bergischen Bahnhöfen von Laichlingen bis Gummersbach. Die Deutsche Bahn hat bisher gute Erfahrungen mit dem bestehenden Verbot an 30 großen Bahnhöfen gemacht und weitet dies nun auf alle aus, sagt Bahnsprecherin Anja Bröker.
2: Wir reagieren damit auf den Wunsch von vielen Reisenden und Mitarbeitenden nach mehr Sicherheit. Und die Erfahrungen aus bereits alkoholfreien Bahnhöfen zeigen, weniger Alkohol bedeutet weniger Konflikte, weniger Gewalt und auch ein angenehmeres Gefühl, ein angenehmeres Umfeld für alle.
1: Die Sicherheitskräfte der Bahn und die Bundespolizei wollen das Alkoholverbot intensiv kontrollieren. Und jetzt weitere Meldungen, kurz und kompakt. Die Stadt Wiel arbeitet aktuell an einem neuen Radwegekonzept und möchte bei der Planung die Bürgerinnen und Bürger mit ins Boot holen. In einer Online-Umfrage können alle ihre Erfahrungen und Ideen rund ums Radfahren einbringen. Die Umfrage läuft noch bis zum 31. Oktober. In Wermelskirchen hatten Einbrecher gestern ein Mehrfamilienhaus in der Breslauer Straße im Visier. In einer Wohnung im dritten OG bohrten sie das Schloss auf und stahlen Bargeld, drei Handtaschen und einen Laptop im Wert eines unteren fünfstelligen Bereichs. Bei einer Nachbarwohnung blieb es beim Einbruchsversuch. An den Landgerichten in Köln und Bonn sind heute Prozesse mit bergischem Bezug gestartet. In Bonn geht es um einen 65-jährigen Nümbrechter. Er soll im April letzten Jahres nach einem Streit seiner Frau mit einer Kleinkaliberbüchse in den Bauch geschossen haben. Die Frau erlitt lebensgefährliche Verletzungen, überlebte aber. In Hückeswagen soll ein 77-jähriger letzten Oktober die leerstehende Wohnung unter sich in Brand gesteckt haben. Verletzt wurde niemand. Weil er psychisch erkrankt ist, geht es am Landgericht Köln um die Frage, ob der Mann dauerhaft in einer Psychiatrie untergebracht wird. Und das waren die Nachrichten mit Katja Effey. Schauen wir aufs Radio Berg Wetter. Das bringt uns heute einen oft wolkigen, aber trockenen Tag. Dazu werden es in Odenthal 16 und in Morsbach 15 Grad. Heute Nachmittag zeigt sich auch immer wieder mal die Sonne. Morgen liegen die Höchstwerte zwischen 17 und 19 Grad und es wird immer wieder sonnig. Der Radio-Berg-Verkehr. Vorsicht bitte auf der A1 Dortmund-Köln. Zwischen Burstadt und dem Kreuz Leverkusen brennt ein Auto und hier läuft ein Feuerwehreinsatz. Jetzt die Staus A4 Olpe-Köln. Zwischen Gummersbach und Bielstein 1 Kilometer Stau, 6 Minuten plus. Und die 4 Olpe Richtung Herrenaachen. Zwischen dem Kreuz Köln-Ost und Köln-Eifeltor 6 Kilometer Stau. Da seid ihr in 18 Minuten durch. Gute Fahrt!
3: Hallo, Kevin Zimmer hier und ich habe gute Nachrichten gleich für euch. Wenn ihr heute Comedian Toni Bauer bei uns im Comedy Camp in Duisburg sehen wollt, dort im Theater am Marientor. Und wie ihr da heute noch hinkommt, verrate ich euch gleich hier bei mir.
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0: Der Mittwoch und der Mittwoch heute wird besonders lustig. Der Kollege Jürgen Bangert ist da. Herzlich willkommen in der Show.
1: Soll ich jetzt sowas sagen wie Hello, wenn du sagst, das ist
0: lustig? Nee, so weit ist es noch nicht. Prinz Lustig ist da. Nein, hallo, das Comedy Camp geht weiter. Ja. Ihr hattet ja einen fulminanten Auftakt in Bergheim.
1: Und da hast du, also du hast es schön ausgedrückt und es war wirklich ein herrlicher Abend und das war so ein Comedy Tourstart, zum Comedy Camp Tourstart, wie man ihn sich schöner nicht wünschen kann. Das war richtig toll.
0: Also wir wollen einfach die Latte für Duisburg, wo es heute weitergeht, wollen wir einfach ein bisschen höher legen.
1: Wir wollen jetzt schon mal sagen, also an uns liegt's nicht.
0: So, was habt ihr geplant heute?
1: Natürlich wieder einen, wie hast du gesagt, fulminanten Abend, einen richtig lustigen Abend, denn sind natürlich andere Künstler wieder dabei. In Duisburg haben wir Hannes Höfer, natürlich, der ist auf der ganzen Tour mit dabei, unser Daily Hannes. Und dann haben wir einen Import aus den Niederlanden. Da hast du ja
0: von heute Nederland.
1: Ja, von heute Nederland. Ja. Also Patrick Nedekorn.
0: Patrick Nedekorn. Ja, herzlich willkommen.
1: Spielt also wirklich mit diesem Klischee, mit dieser Hassliebe zwischen Holländern und Deutschen. Und er macht es so geil. Ich freue mich da richtig drauf.
0: Kriegen wir die besten Witze der Niederländer über uns Deutsche oder umgekehrt?
1: Ich glaube, er hat beides. Er hat wirklich beides. Also er hat wirklich eine Nummer dabei. Da schreie ich mich jetzt schon wieder kaputt. Aber ich werde hier nicht spoilern. Ihr müsst kommen. Ihr könnt doch kommen. Es gibt eine Abendkasse. Und
0: jemand hat Heimspiel auch, oder?
1: Genau. Toni Bauer, der tritt ja normalerweise gar nicht in Duisburg auf. Also ist ja, viele Künstler sagen ja so, ach komm, hier zu Hause vor der eigenen Haustür. Aber der ist auch wirklich jetzt, macht für uns eine Ausnahme, kommt mit uns ins Theater am Marientor und ist da heute Abend unser Stargast.
0: Ja, was hast du dem gesagt, dass er gesagt hat, der normalerweise sagt, in Duisburg trete ich nicht auf, weil das ist meine Heimat, das mache ich nicht. Was hast du dem gesagt, dass er kommt?
1: Du weißt, ich kann sehr überzeugend sein.
0: Ja, das weiß
1: vor allem, wenn ich unterzuckert bin.
0: So, und du hast es gerade schon gesagt, gute Nachricht für alle, die jetzt spontan noch Bock haben, ne?
1: Ja, Abendkasse gibt's, habe ich eben noch mit der Kollegin gesprochen, gibt's. Also, wenn ihr sagt, boah, hätte ich das gewusst, ihr habt ja nie drüber gesprochen im letzten Dreivierteljahr. Es gibt Tickets an der Abendkasse, ihr könnt gerne kommen.
0: Also, die Comedy Camp Tour geht weiter, macht heute Halt in Duisburg, unter anderem mit dabei Toni Bauer, zum ersten Mal beim Comedy Camp dabei. Jürgen Bangert, du bringst sie alle hoffentlich heil dann auf die Bühne.
1: Ich darf den Ganzen wieder den Rahmen geben, ich darf durch den Abend führen, ich darf den Salon führen sozusagen.
0: Es wird fulminant.
1: Ja, es ist fulminant. Das
0: alles
1: ich.
0: Klar. Und ihr habt gemerkt, es gibt noch Tickets an der Abendkasse, kommt gerne vorbei in Duisburg, Theater am Marientor.
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1: Mit Christian Böder. Schönen guten Tag. Vor 4 Jahren hatte der Anschlag auf die Nord Stream Pipelines in der Ostsee weltweit für Schlagzeilen gesorgt. Vor dem hanseatischen Oberlandesgericht hat heute in Hamburg der Prozess gegen einen der mutmaßlichen Täter begonnen. Es handelt sich um einen 50-jährigen Ukrainer. Marc Weiß aus dem News-Team, ihm wird unter anderem ein Kriegsverbrechen vorgeworfen.
2: Ja, genau. Es geht um die Herbeiführung von Sprengstoffexplosionen, die Zerstörung von Bauwerken und die Störung öffentlicher Betriebe. Weil der Angeklagte die Taten als Offizier der ukrainischen Armee begangen haben soll und auch staatliche Stellen in der Ukraine davon gewusst haben sollen, wird das Ganze als Kriegsverbrechen gewertet. Ziel des Anschlags sei es gewesen, die von Russland nach Mecklenburg-Vorpommern verlaufende Erdgasleitung zu zerstören, um so den russischen Gashandel zu treffen. Der angeklagte Ukrainer war dann im vergangenen Jahr im Adria-Urlaub mit seiner Familie gefasst worden und vor knapp einem Jahr wurde er nach Deutschland ausgeliefert. Seitdem sitzt der Mann in U-Haft. Das Interesse an diesem Prozess ist riesig. Mehr als 100 Journalisten hatten sich im Vorfeld schon angemeldet, unter anderem aus Russland, der Ukraine, den USA, China und auch mehreren europäischen Staaten. Vor dem Gerichtsgebäude gab es heute auch eine Demo von rund 20 Ukrainern. Die haben gefordert, den 50-Jährigen nicht wegen Kriegsverbrechen zu verurteilen. Die Ukraine habe das Recht, sich zu verteidigen, sagte ein Sprecher der Demonstranten.
1: Vielen Dank, Marc. Und hier haben wir weitere Nachrichten in der Zusammenfassung. Nach dem Feuer mit 3 Toten und 5 Verletzten in einem Bochumer Mehrfamilienhaus hat die Polizei einen Verdächtigen festgenommen. Der 41-Jährige sei ein Anwohner und werde nun von der Mordkommission vernommen, teilten die zuständige Polizei und Staatsanwaltschaft mit. Junge Menschen in Deutschland sollen in Zukunft erst ab 14 Jahren Social-Media-Plattformen nutzen dürfen. So steht es im 12-Punkte-Plan von Familienministerin Prien, mit dem sie für mehr Schutz von Minderjährigen im Internet sorgen will. Bei dem Plan handelt es sich erst einmal um eine Gesamtstrategie und nicht um einen Gesetzentwurf. In der Champions League muss der BVB heute im hohen Norden ran, rund 80 Kilometer nördlich des Polarkreises. Am 2. Spieltag der Königsklasse spielen die Dortmunder beim norwegischen Vizemeister FK Bodø Glimt. Danny Hoppe hat den Ausblick.
3: Die Temperaturen in der norwegischen Kleinstadt liegen jetzt schon um den Gefrierpunkt. Dazu wird auf Kunstrasen gespielt, was für die BVB-Profis eher ungewohnt ist. Und der BVB muss auch noch auf Nationalverteidiger Nico Schlotterbeck verzichten. Nach zuletzt 2 Sprunggelenkverletzungen soll er sich auskurieren. Aber es gibt auch Positives. Trainer Nico Kovac hat unter der Woche seinen Vertrag bis 2029 verlängert und er hofft bei Bodø Glimt auf den 2. Sieg in der Ligaphase. Aber Vorsicht, die Norweger waren in der letzten Saison ein ziemlicher Favoritenschreck, das bekamen Man City, Atletico und Inter Mailand zu spüren. Und auch der BVB kam zu Hause nicht über ein 2:2 hinaus. Also der BVB dürfte gewarnt sein. Außerdem muss am Abend auch noch der VfB Stuttgart bei Slovan Bratislava ran. Auch die Stuttgarter hoffen beim Außenseiter auf den 2. Sieg im 2. Spiel.
1: Das waren die Nachrichten mit Christian Böder.
4: So, heute Nachmittag kriegen wir noch mal einen richtig schönen goldenen Herbsttag. Wir haben ganz viel Sonne und ein paar kleine Wölkchen am Himmel. Regen soll es keinen geben. Die Temperaturen, die steigen auf 15 bis 19 Grad. Der Tag morgen startet dann wieder mit ein bisschen Nebel, so wie heute auch. Dann kommt aber auch wieder die Sonne raus und auch Regen soll es keinen geben. Dafür bekommen wir bis zu 21 Grad. Kurz nach 2, hallo in die Autos. Hier steht ihr gerade am längsten. A4 Aachen Richtung Köln zwischen Kreuz Köln-West und Köln-Eiffeltor. 6 Kilometer Stau, ihr müsst eine Dreiviertelstunde mehr einplanen. A4 Olpe Richtung Aachen zwischen Kreuz Köln-Ost und Köln-Eiffeltor. 6 Kilometer, 12 Minuten plus. Dann A30 Osnabrück Richtung Rheine zwischen Lotte und Ibbenbüren-West. 10 Kilometer und ja, eine gute halbe Stunde mehr. Und A46 Düsseldorf Richtung Heinsberg zwischen Neuss-Holzheim und Grevenbruch. 4 Kilometer, 12 Minuten. Plus. Gute Fahrt da draußen. Tag zusammen, Johanna Tänzer ist hier. Hallo am Mittwoch. Hey, wo sind die Haustierbesitzer da draußen? Ich brauche euch jetzt mal, ja? Habt ihr einen Hund? Habt ihr eine Katze? Oder keine Ahnung, Meerschweinchen, Kaninchen? Wir sprechen hier gleich über ein Thema, das die Welt wirklich spaltet. Und es hat was mit eurem Bett zu tun.
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0: Rito mit Turn the Lights Off. Hallo am Mittwoch. So, wichtiges Thema, Leute. Wie steht ihr zu Tieren im Bett? Also so, dass Haustiere mal zu euch ins Bett hüpfen dürfen oder sogar bei euch schlafen. Studien sagen, Tiere im Bett, die senken den Stress. Aber ich glaube, das ist so ein Thema, das spaltet die Menschheit. Ich persönlich finde es echt super eklig. Einfach nur der Gedanke daran, wegen der Haare, Thema Hygiene. Also, muss aber auch dazu sagen, ich habe gar kein Haustier. Also, ich kann nur darüber sprechen, obwohl ich es nicht miterlebe. Wisst ihr, was ich meine? Was sagt denn ihr dazu? Wer kuschelt? Wer sperrt aus? Unsere Reporterin Ann-Christine Schmidt hat sich mal umgehört.
1: Haustiere im Bett, ja oder nein?
2: Nein.
1: Nee? Warum nicht?
2: Weil ich habe kein Haustier.
1: Da kann man ja dran arbeiten.
3: Nein, nie. Haare unhygienisch, nein.
4: Dackel, nicht so groß.
1: Das heißt, er kommt auch gar nicht alleine hoch wahrscheinlich, ne?
4: Doch, doch, das schon. Der ist halt Husky, Schnauzer, Dackel, Boxer. Das ist ganz viel in einem.
1: Husky, Schnauzer, Dackel, Boxer? Das ist ja ein Gen-Cocktail. Wie stehst du zum Thema Haustiere im Bett?
5: Habe ich kein Problem mit. Hab selber einen Hund.
1: Gibt es Regeln? Also am Fußende, oben, unter der Decke?
5: Nein.
6: Okay. Ich habe Katze.
1: Und sie nehmen sie auch mit?
6: Aber hallo. Wie ein Baby im Arm. Das ist das Snorre.
1: Und snort der auch?
6: Ja.
1: Warum ist es schön?
6: Das ist für meine Seele gut.
1: Was würden Sie denn mit reinnehmen? Katze, ja?
6: Ein Hund. Ich mag keine Katzen.
1: Was liegt denn im Bett? Nur Kissen, Kuscheldecke und so?
7: Tuffy, ein Australian Shepherd.

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1: Mit Katja Effey. Guten Tag. Die Gemeinde Engelskirchen will beim Thema Lärmschutz an der R4 einen neuen Anlauf unternehmen und die Autobahn GmbH erneut auffordern, endlich weitere Maßnahmen einzuleiten. Anlass ist die aktuelle Beschwerde eines betroffenen Ehepaars aus Bellingroth. Die Anwohner hatten Lärmschutz für ihren Ortsteil gefordert. Ein Problem, das laut Bürgermeister Miebach weite Teile des Gemeindegebiets betrifft. Hart, Miebach, Grünscheid, Bellingroth und Teile von Lope leiden unter dem Lärm der Autobahn. Im Lärmaktionsplan der Gemeinde ist der Handlungsbedarf auch seit Jahren festgehalten. Doch bauen kann die Gemeinde leider nicht selbst. Das ist Aufgabe der Autobahn GmbH, betont Miebach. Und die hat auf die Forderungen aus Engelskirchen bisher nicht reagiert. Ab heute Nacht setzt die Deutsche Bahn das Alkoholverbot an allen deutschen Bahnhöfen um. Dann heißt es auch im Bergischen, Alkohol darf zwar noch verschlossen in der Tasche mitgenommen, aber nicht mehr am Bahnhof getrunken werden. Die Bahn verspricht sich davon mehr Sicherheit für Mitarbeitende und Reisende. Die Erfahrungen von bereits alkoholfreien Bahnhöfen wie dem Kölner Hauptbahnhof zeigen, weniger Alkohol bedeutet weniger Konflikte und weniger Gewalt. Die Bahn setzt auch auf die Einsicht der Gäste, sagt Bahnsprecherin Anja Bröker.
2: Unsere Erfahrungen an bereits alkoholfreien Bahnhöfen zeigen, dass die Mehrheit sich an klare Regeln hält. Wer es nicht tut, der muss mit einem Platzverweis oder im Wiederholungsfall mit einem Hausverbot rechnen.
1: Die Gastronomie im Bahnhof bleibt von dem Verbot allerdings ausgenommen. Und jetzt weitere Meldungen, kurz und kompakt. Heute Nacht ist auf der A3 in Richtung Frankfurt die Anschlussstelle Köln-Delbrück gesperrt, und zwar von 20 Uhr bis 5 Uhr früh. Betroffen sind sowohl die Auf- als auch die Ausfahrt. Außerdem sind in dem Bereich nur zwei Spuren frei. Grund sind Reparaturarbeiten. Heute dreht sich auf Metabolon in Lindlar alles um Lebensmittelrettung. Der Bergische Abfallwirtschaftsverband bietet dort Workshops zum Einlegen und Einkochen an. Rund 11 Millionen Tonnen Lebensmittel landen jedes Jahr alleine in Deutschland im Müll. Die Stadt Wiehl arbeitet aktuell an einem neuen Radwegekonzept und möchte bei der Planung die Bürgerinnen und Bürger mit ins Boot holen. In einer Online-Umfrage können alle ihre Erfahrungen und Ideen rund ums Radfahren einbringen. Das Ziel? Den Radverkehr in Wiehl gemeinsam attraktiver gestalten. Die Stadt will zum Beispiel wissen, wo es aktuell hakt und was besser werden könnte. Die Umfrage läuft noch bis zum 31. Oktober. Und das waren die Nachrichten mit Katja Effey. Schauen wir aufs Radio Berg Wetter. Das bringt uns einen recht angenehmen Nachmittag. Es lockert immer wieder auf und die Sonne kommt raus. Neuer Regen ist nicht in Sicht. Dazu werden es in Marienheide 14 und in Wermelskirchen 16 Grad. Morgen sind bis 19 Grad stellenweise möglich. Dazu wird es auch noch etwas sonniger als heute. Der Radiobergverkehr. Vorsicht bitte auf der A3 Köln-Oberhausen. Auf Höhe von Leverkusen-Opladen gibt es Gefahr durch Personen auf der Fahrbahn. Jetzt die Staus A1 Euskirchen-Dortmund zwischen dem Kreuz Köln-Nord und dem Kreuz Leverkusen-West. 2 Kilometer Stau. Dann die 1 Dortmund-Köln zwischen dem Kreuz Leverkusen und Köln-Niel. Auch 2 Kilometer Stau. Und zuletzt noch die 4 Olpe-Köln zwischen Gummersbach und Bielstein. 1 Kilometer Stau sind es hier. Da seid ihr in 6 Minuten durch. Gute Fahrt!
3: Johanna Tänzer ist hier. Hoffe, ihr habt einen guten Mittwoch. Heute hat die schwarz-rote Bundesregierung ja die Zuckersteuer beschlossen. Habt ihr wahrscheinlich schon gehört bei uns. Sprechen wir auch nachher noch ausführlicher drüber. Aber ich frage mich gerade, wie ist das eigentlich? Muss Hozier für seinen Song Too Sweet dann jetzt auch eine Gebühr zahlen?
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0: No Scrubs. Hallo, schönen Mittwoch. Der nächste Singer-Songwriter hier bei uns ist erst 19 und hat aber schon mehrere Hits in den Charts landen können. Ich spreche von Mark Atlas. So klingt er, das war seine Single Falling Like a Stone, kennt ihr von uns. Mark Atlas klingt ja super international, ne? Muss aber sagen, der Typ kommt einfach aus Lohne in Niedersachsen. Und jetzt gibt's was Neues von ihm. Es ist eine Ballade, Waste My Time heißt sie. Und über die hat Mark uns verraten.
1: Waste My Time ist in meinem Kinderzimmer tatsächlich entstanden. Und dann war ich irgendwann in Wien in einem Studio. Und da haben wir den Song dann gefinished. Und der Song ist tatsächlich in einer Phase in meinem Leben entstanden, wo es mir nicht so gut ging. Aber turns out, wir haben daraus etwas Wunderschönes geschaffen.
0: Und das ist doch auch umso schöner am Ende. Nächstes Jahr ist Mark Atlas übrigens quer durch Deutschland auf Tour. Wer ihn aber schon früher live erleben will, am 1. November steht er zum Beispiel in Köln als Support Act für die irische Pop-Rock-Band Picture This auf der Bühne. Jetzt spielen wir ihn. Willst du dich selbst anmoderieren?
1: Hier ist Mark Atlas und ihr hört jetzt meine neue Single Waste My Time. Viel Spaß damit!

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0: Christian Böder, schönen guten Tag. Zigaretten und auch Limos dürften in Deutschland bald teurer werden, denn die Bundesregierung hat heute den Weg freigemacht für eine höhere Zuckersteuer. Außerdem hat der Finanzausschuss des Bundestages für einen Steueraufschlag für Zigaretten abgestimmt. Danny Hopp aus dem News-Team, schauen wir erstmal auf die Zuckersteuer. Für welche Getränke greift die denn?
1: Also für Getränke mit einem Zuckergehalt ab 5 Gramm pro 100 Milliliter soll ein Steuersatz von 26 Cent pro Liter erhoben werden. Ab 8 Gramm sollen es 32 Cent sein. Die Steuer gilt damit unter anderem für Cola, Limo, Eistee, Energy Drink, Fruchtnektar oder Saftkonzentrate mit Zuckerzusatz. Ausgenommen sind dagegen alkoholfreie Biere oder Weine, reine Frucht- oder Gemüsesäfte oder ungesüßte Schorlen. Zahlen müssen die Steuer die Hersteller bzw. der Großhandel, aber klar, das dürfte dann auch an uns als Verbraucher weitergegeben werden. Die Bundesregierung setzt mit der Steuer auf zwei Ziele. Zum einen soll mit den Einnahmen der Bundeshaushalt entlastet werden, zum anderen hofft sie, dass die Hersteller in Zukunft auf weniger Zucker setzen, um so vor allem die Gesundheit von Kindern und Jugendlichen besser zu schützen.
0: Und auch die Raucher in Deutschland müssen bald wieder tiefer in die Tasche greifen.
1: Genau, ab dem nächsten Jahr werden die Steuersätze für Zigaretten schrittweise nach oben gehen. Im Jahr 2030 könnte eine Packung mit 20 Zigaretten dann knapp 4 Euro mehr kosten als jetzt. Und auch die Tabaksteuern auf Feinschnitt, also Tabak zum Selbstdrehen, sowie auf Shisha-Tabak und Liquids für E-Zigaretten werden ebenfalls angehoben. Das heißt, auch das wird alles teurer. Die Gründe dafür sind dieselben wie bei der Zuckersteuer, Haushaltskonsolidierung und Gesundheitsschutz. Auch hier will die Bundesregierung vor allem Kinder und Jugendliche durch höhere Preise abhalten.
0: Vielen Dank, Danny. Und hier haben wir weitere Nachrichten in der Zusammenfassung. 4 Jahre nach der Sprengung der Ostsee-Erdgasleitungen Nord Stream 1 und 2 ist in Hamburg der Prozess gegen einen der Haupttatverdächtigen angelaufen. Der 50-jährige ukrainische Ex-Militär soll am Plan der Sabotageaktion mitgewirkt und das Sprengteam angeführt haben. Diesel könnte weltweit bis weit ins kommende Jahr knapp bleiben. Davor warnt die Internationale Energieagentur. Grund sind die Lieferausfälle wegen der Kriege im Mittleren Osten und die rückläufigen Exporte aus Russland und Teilen Asiens. In einer Sondersitzung des Landtags von Sachsen-Anhalt haben AfD und BSW einen gemeinsamen Antrag für ein Ende der Russland-Sanktionen und einen Stopp der Waffenlieferungen an die Ukraine durchgesetzt. Alle anderen Parteien stimmten dagegen. Der Antrag hat allerdings kaum mehr als einen symbolischen Wert, denn Russland-Sanktionen und Ukraine-Hilfen sind Sache des Bundes und der EU. Am Immobilienmarkt in Deutschland bewegt sich aktuell einiges. Während die Preise in den Großstädten kaum noch steigen, sieht das in anderen Regionen mittlerweile anders aus, zum Beispiel im Ruhrgebiet. Das steht in einer Analyse von Immowelt. Demnach mussten Käufer in allen 11 kreisfreien Städten des Reviers für Eigentumswohnungen mehr bezahlen als noch vor einem Jahr. Im Schnitt lag das Plus bei fast 6%. Essen ist mit einem Anstieg von 6,5% dabei der Spitzenreiter in der Region. In beliebten Großstädten wie Köln und Frankfurt legten die Preise dagegen nur noch leicht zu. Begründet wird das mit den hohen Zinsen und den begrenzten Budgets der Käufer. Das waren die Nachrichten mit Christian Böder.
2: Das ist ein ganz schöner Mittwochnachmittag. Wir haben viel Sonne und ein paar kleine Quellwölkchen am Himmel. Dazu wird es um die 19 Grad warm. Morgen früh kann es dann erstmal neblig sein, aber später setzt sich die Sonne wieder durch und es bleibt trocken. Und die Temperaturen, die steigen auf bis zu 21 Grad, wird also nochmal richtig schön warm. Wir gucken auf die Straßen. Hier steht ihr gerade am längsten. A4, Aachen Richtung Köln, zwischen Kreuz Köln-West und Köln-Eiffeltor, 6 Kilometer. Ihr braucht 35 Minuten mehr. Dann A4, Olpe Richtung Aachen, zwischen Kreuz Köln-Ost und Köln-Eiffeltor, 6 Kilometer, 17 Minuten mehr. A30, Osnabrück Richtung Rheine, zwischen Lotte und Ibbenbüren-West, 13 Kilometer. Ihr braucht eine Dreiviertelstunde mehr. Und A44, Kassel Richtung Dortmund, zwischen Unna-Ost und Kreuz Dortmund-Unna, 3 Kilometer, 17 Minuten plus. Gute und sichere Fahrt euch. Wow, in knapp 2 Monaten ist einfach schon Weihnachten. Verrückt. Und ich finde, wir können so langsam auch mal über die Songs des Jahres sprechen. Und ich finde, Bibi Rexha muss definitiv mit auf diese Liste, weil ihre Neuauflage von Faithless und Insomnia ist einfach ein Banger, kann man nicht anders sagen. New Religion gibt's jetzt hier für euch.
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2: Guten Tag zusammen, Johanna Tänzer ist hier. Habt einen schönen

0: Don't lose my number. Hallo am Mittwochnachmittag. Hey, wisst ihr, was ein ziemlich guter Flex ist? Ihr sitzt mit Freunden im Kino und sagt dann plötzlich, guck mal, da hinten links, das bin ich. Ja, für eine neue Kinoproduktion werden in NRW gerade rund 800 Komparsen, Kleindarsteller und Doubles gesucht. Gedreht wird ab Ende Oktober unter anderem in Düren, Mönchengladbach, Düsseldorf, Köln, Wuppertal und Dortmund. Und gesucht werden vor allem Fußballfans. Gregor Weber von der Castingagentur. Wen genau suchten ihr? Und das Wichtigste für mich, muss ich dafür abseits erklären können?
1: Nein, das muss man nicht. Also wir suchen tatsächlich das bunte Leben, Menschen zwischen 0 bis 80 Jahren, auch Kleinkinder, Babys. Und wenn man dann waschechter, tatsächlicher Fan ist, der mit Leidenschaft da mitfiebern kann, und es sind nicht nur, sage ich auch mal, Fußballszenen, die wir haben, es gibt auch andere Situationen, wo Fans vielleicht mal zusammenkommen, ich darf noch nicht zu viel verraten, dann ist man da bei uns richtig.

0: einem Trikot. Und selbst wenn man jetzt kein Fan ist, kann man natürlich trotzdem einen Fan spielen. Ne? Wir haben ja auch noch eine Kostümabteilung, die da nachhelfen kann.
1: Ja, okay. Eine Sache noch, Gregor. Verrätst du uns auch, um welchen Film es überhaupt geht?
0: Also diesmal, genau, sonst, wir dürfen es häufig eigentlich sagen, aber in dem Fall ist das so, dass wir das noch nicht verraten dürfen. Man darf verraten, dass es um Fußball geht und dass es um eine Vater-Sohn-Geschichte geht, Vater und Sohn, die an verschiedene Orte reisen und dort allerhand Herausforderungen erfahren. Und ich denke mal, es wird ein sehr schöner Film werden.
1: Cool, also wenn ihr zwischen 0 und 80 seid, recht große Spanne, und ja Bock auf ein bisschen Kinoluft habt, dann könnt ihr euch ab sofort dafür bewerben. Danke auf jeden Fall an Gregor Weber von der Castingagentur.

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1: Mit Katja Effey. Guten Tag. Der Streit um die Fahrradstraßen in Bergisch Gladbach geht in die nächste Runde. Gestern Abend hat der Stadtrat den Einspruch mehrerer Fraktionen gegen das generelle Aus der Fahrradstraßen abgelehnt. Somit muss jetzt die Kommunalaufsicht darüber entscheiden. Weitere Details zu den Ratsentscheidungen hat Melanie Schicher für Radio Berg.
2: Die CDU hatte im jüngsten Verkehrsausschuss mit AfD-Stimmen das Ende aller Fahrradstraßen beschlossen. Die anderen Fraktionen wollten das gestern im Stadtrat kippen, sind damit aber gescheitert. Jetzt ist die Kommunalaufsicht am Zuge, Ende offen. Außerdem hat der Rat das Bürgerbegehren der Pfadfinder für ihr Jugendzentrum Q1 für zulässig erklärt. Bis zum 23. November können Unterschriften gesammelt werden. Außerdem wurden höhere Parkgebühren in Gladbach beschlossen. Je nach Zone steigen die Gebühren ab Januar um bis zu 50%.
1: Seit Jahrzehnten ist der Lärm der A4 für viele Anwohner in Engelskirchen Alltag. Weite Teile der Gemeinde sind von dem Krach betroffen, darunter Harz, Miebach, Grünscheid, Bellingroth und Teile von Lope. Nun will sich die Gemeinde nochmal verstärkt um Lärmschutzmaßnahmen bemühen. Bürgermeister Miebach sagte uns, dass man eine aktuelle Beschwerde von Anwohnern aus Bellingroth zum Anlass nimmt, noch einmal entsprechende Maßnahmen bei der Autobahn GmbH einzufordern. Gleichzeitig machte er deutlich, dass die Gemeinde das Thema seit Jahrzehnten verfolgt. Handeln kann sie allerdings nicht selbst. Zuständig ist die Autobahn GmbH. Die hat auf die bisherigen Forderungen aber nicht reagiert. Und jetzt weitere Meldungen, kurz und kompakt. Heute dreht sich auf Metabolon in Lindlar alles um Lebensmittelrettung. Der Bergische Abfallwirtschaftsverband bietet dort Workshops zum Einlegen und Einkochen an. Rund 11 Millionen Tonnen Lebensmittel landen jedes Jahr allein in Deutschland im Müll. In Wermelskirchen hatten Einbrecher gestern ein Mehrfamilienhaus in der Breslauer Straße im Visier. In einer Wohnung im dritten OG bohrten sie das Schloss auf und stahlen Bargeld, drei Handtaschen und einen Laptop im Wert eines unteren fünfstelligen Bereichs. Bei einer Nachbarwohnung blieb es beim Einbruchsversuch. Rekord beim Nick und Co. Cup in Gummersbach-Bernberg. Das Jugendfußballturnier hat in diesem Jahr 40.000 Euro für schwerkranke Kinder und ihre Familien eingespielt. So viel wie nie zuvor. Beim Sponsorenabend ist der Scheck jetzt übergeben worden. 3 Tage lang traten im Juni beim 11. Cup 34 Mannschaften aus 4 Ländern gegeneinander an. Darunter der 1. FC Köln, Juventus Turin, Ajax Amsterdam und erstmals der AC Mailand. Rund 6.000 Besucher verfolgten die Spiele. Mehr als 200 Ehrenamtliche machten das Turnier möglich. Und das waren die Nachrichten mit Katja Effey. Schauen wir aufs Radio Berg Wetter. Das bringt uns auch heute Nachmittag einige Wolken. Trotzdem gibt es auch immer wieder sonnige Phasen. Dazu bleibt es trocken und mild. 16 Grad sind es in Hückeswagen und 17 in Rösrath. Morgen erwartet uns ein freundlicher Tag bei Spitzenwerten zwischen 17 und 19 Grad. Der Radio-Bergverkehr. Los geht's mit der A1 Köln-Dortmund zwischen dem Kreuz Leverkusen und Burscheid 4 Kilometer Stau. Die 4 Köln-Olpe zwischen Bielstein und Gummersbach 1 Kilometer Stau. Und ebenfalls 1 Kilometer Stau gibt's in der Gegenrichtung auf der 4 Olpe-Köln zwischen Gummersbach und Bielstein. In beiden Fällen sei da in gut 5 Minuten durch. Gute Fahrt!
3: Hallo, guten Mittwoch wünsche ich euch. Johanna Tänzer ist hier und gleich erfüllen wir den nächsten Wunsch mit unserem Wunscherfüller-Team. Superstar Lionel Messi, der kann sich tatsächlich alles selber kaufen, der braucht uns nicht. Der kauft sich jetzt auch eine neue Luxusjacht für so 8 bis 9 Millionen Euro. Ja klar, warum nicht? Aber man muss auch sagen, der Mann hat ein gutes Herz. Er will die nämlich auch teilen, diese neue Yacht. Ja, er will die auch vermieten. Eine Woche kostet so zwischen 78 und 95.000 Euro. Schnapper, ne? Also ganz ehrlich, wenn wir da im Freundeskreis mal zusammenlegen, können wir uns doch mal eine schöne Woche machen, oder?
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1: Iggy Kelly.

0: Shawn Mendes an eurem Mittwochnachmittag. So, ich finde, es ist Zeit. Ja, ja, genau. Wir erfüllen euch jetzt den nächsten Wunsch.
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0: Und das läuft so, ihr wünscht euch was, also was ihr wollt, auf unserer Homepage zum Beispiel. Oder ihr sucht euch was Schönes aus unserer Wunschliste raus und mit ein bisschen Glück rufen wir euch an und erfüllen euch diesen Wunsch.
2: Hallo.
3: Hallo, hier ist Jürgen Bangert vom Wunscherfüller. Ich grüße dich.
2: Hallo.
3: Michelle, du hast uns einen Wunsch geschickt. Es geht um Adrenalin, um einen Adrenalinkick, den du dir wünschst.
2: Den Fallschirmsprung.
3: Ich glaube, viel mehr Adrenalin als freier Fall geht nicht, oder?
2: Das ist richtig. Ich wollte das schon immer mal machen.
3: Warum?
2: Weil ich so voll auf Adrenalin stehe. Kirmes, Karussell, alles so meins. Alles, was schnell ist, alles, was hoch ist.
3: Da hast du aber alles so kirmestechnisch, so Achterbahn und so und Freefall Tower, das hast du alles schon abgegrast.
2: Alles schon durch, ja.
3: Okay, wäre jetzt so mein Vorschlag gewesen, fang doch erstmal damit an.
2: Nee, das ist mittlerweile schon langweilig.
3: Okay, also du brauchst jetzt die Steigerung.
2: Ich brauche jetzt einen richtigen Adrenalinkick. Also fliegen tue ich auch gerne, aber das ist ja, kann man leider nicht rausspringen.
3: Kinder, wenn ihr das hier hört, nicht nachmachen, nicht, gar nicht drüber nachdenken. Ja? Die Michelle, die ist da so ein bisschen anders unterwegs. Dann traue ich mich jetzt gar nicht mehr zu sagen, nee, wir machen das nicht. Ich traue mich gar nicht. Ich traue mich nicht.
2: Dann sag doch bitte, dass wir es machen.
3: Ja komm, dann sei es drum. Michelle, stürz dich aus dem Flugzeug. Wir schenken dir einen Fallschirmsprung.
2: Mega, ich freue mich.
3: Du willst es ja nicht anders.
2: Nee, tatsächlich nicht.
3: Okay, das Ganze wird natürlich unter professioneller Aufsicht und mit professionellen Fallschirmspringern stattfinden, sodass du das auch wirklich unbeschwert genießen kannst.
2: Mega.
3: Ich wünsche dir auf jeden Fall, was sagt man denn da, einen guten Flug oder?
2: Ich würde einfach sagen, viel Glück.
3: Ja, viel Glück trifft's, glaube ich. Ja, ja.
2: Dankeschön.
3: Bitteschön.
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2: Hallo, hier ist Jürgen Bangert vom Wunscherfüller und Michelle hat jetzt schon so einen kleinen Adrenalinkick.
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2: 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Ihr merkt, wir machen doch alles mit hier. Alles, was das Gesetz erlaubt. 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
1: Mit Christian Böder. Schönen guten Tag. Viele Kinder und Jugendliche können nicht ohne sie. Viele Eltern würden sie am liebsten verbannen. Social-Media-Plattformen wie TikTok, Snapchat oder Instagram. In Deutschland sollen sie jetzt für Kinder unter 13 Jahren verboten werden. Das Bundeskabinett hat die Eckpunkte von Bundesfamilienministerin Prinz Plan zu dem Thema beschlossen. Danny Hoppe aus dem News-Team, wann das Verbot kommt, ist aber noch unklar.
2: Genau, denn es wurde noch kein konkretes Gesetzesvorhaben verabschiedet, sondern nur eine Absichtserklärung. Auf EU-Ebene wird ja auch gerade über entsprechende Pläne beraten. Bis man da zu einer Lösung kommt, kann aber noch einige Zeit vergehen, weil sich da das EU-Parlament und die Mitgliedsländer auf eine einheitliche Linie und ein Mindestalter einigen müssen. So lange will man in Berlin nicht warten und plant deshalb die heute beschlossene Übergangsregelung für Deutschland. Die sieht halt vor, dass unter 13-Jährige grundsätzlich keine sozialen Netzwerke nutzen dürfen. Für 13- bis 18-Jährige soll das eingeschränkt möglich sein, zum Beispiel was die Nutzungsdauer und die Funktionen angeht.
1: Prien hat natürlich noch weitere Eckpunkte vorgelegt.
2: Also auf EU-Ebene will sich die Bundesregierung dafür einsetzen, dass auch suchtfördernde Designs verboten werden sollen. Da geht es zum Beispiel um das Endlosscrollen. Und auch an suchtfördernde Algorithmen will man dran. Und dann geht es aber auch um die Medienkompetenz und die Verantwortung der Eltern. Das meldet das Nachrichtenmagazin Politico und beruft sich auf Priens Eckpunktepapier. Demnach geht es zum Beispiel um ein KI-Seepferdchen, eine Kinder-Online-Wache, eine Aufklärungskampagne für Eltern und Vorschulkinder und auch mehr Medienbildungs- und Beratungsangebote.
1: Vielen Dank, Danny. Und hier haben wir weitere Nachrichten kompakt zusammengefasst. Raucher werden wohl schon bald tiefer in die Tasche greifen müssen, denn der Finanzausschuss des Bundestags hat für einen schrittweisen Steueraufschlag für Zigaretten ab dem kommenden Jahr gestimmt. Auch die Steuern auf Tabakfeinschnitt, Shisha-Tabak und Liquids für E-Zigaretten werden angehoben. Nach erneuten russischen Luftangriffen mit zahlreichen Toten fühlt sich die Ukraine von den USA als Verbündeten im Stich gelassen. Zum zweiten Mal hätten die Vereinigten Staaten nicht über den Start russischer Raketen informiert und außerdem die Geschwindigkeit des Satellitenkommunikationssystems Starlink gedrosselt, so der Vorwurf eines Regierungsvertreters. Europas größter Luftverkehrskonzern, die Lufthansa, will sich weiter nach Südeuropa ausdehnen und greift nun nach einem großen Anteil der portugiesischen Fluggesellschaft TAP. Die Regierung in Lissabon wählte Lufthansa als bevorzugten Partner für den Erwerb von 44,9% der staatlichen Airline aus. Die Lufthansa hatte 1,2 Milliarden Euro dafür geboten. Nach einem tödlichen Feuer in Bochum hat die Polizei einen Tatverdächtigen festgenommen. Polizei und Staatsanwaltschaft gehen davon aus, dass der Mann das Feuer absichtlich in dem Haus gelegt hat, in dem er selber mitwohnt. Gegen den 41-jährigen Rumänen wird jetzt wegen Mordverdachts ermittelt, heißt es. Das Feuer war am frühen Dienstagmorgen in einem Mehrfamilienhaus ausgebrochen. Beim Eintreffen der Feuerwehr standen bereits Menschen an den Fenstern im ersten und zweiten Stock und riefen um Hilfe. Im Zuge weiterer Löscharbeiten stießen Rettungskräfte dann auf 3 Tote. Bei den Opfern handelt es sich um 2 Frauen und einen Mann. Alle sind Mitte 20 und haben die indische Staatsangehörigkeit. Und das waren die Nachrichten mit Christian Böder.
3: So, heute Nachmittag kriegen wir nochmal einen richtig schönen goldenen Herbsttag. Wir haben ganz viel Sonne und ein paar kleine Wölkchen am Himmel. Regen soll es keinen geben. Die Temperaturen, die steigen auf 15 bis 19 Grad. Der Tag morgen startet dann wieder mit ein bisschen Nebel, so wie heute auch. Dann kommt aber auch wieder die Sonne raus und auch Regen soll es keinen geben. Dafür bekommen wir bis zu 21 Grad. Kurz nach 4, hier kommt alles ab 20 Minuten Wartezeit. A1 Euskirchen Richtung Dortmund, zwischen Köln-Bocklemünd und Burscheid. 12 Kilometer Stau, ihr müsst 25 Minuten mehr einplanen. Dann A1 Dortmund Richtung Köln, zwischen Burscheid und dem Kreuz Leverkusen West. 3 Kilometer stockender Verkehr, 22 Minuten plus. Und A4 Aachen Richtung Köln, zwischen Kreuz Köln West und Kreuz Köln Süd. 6 Kilometer, gute halbe Stunde mehr. Ich wünsche euch eine gute und sichere Fahrt. Guten Tag, Johanna Tänzer ist hier. Heute Abend geht's weiter mit unserem Comedy Camp. 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
3: Musik von Taylor Swift, Cruel Summer, jetzt für euch. Schönen Mittwoch.

0: Sommer-Vibes ohne Sommer, das geht dank Ugel und Move into the Sun, gerade hier bei uns gehört. Hi am Mittwoch und ja genau, wir sind mitten im Herbst und das heißt ja, ist es auch wieder Teezeit. Seid ihr so Teetrinker-Menschen? Gerade jetzt in der dunklen Jahreszeit und auch in der Erkältungszeit gönnen wir uns gerne mal so ein kleines Teechen, wenn man es denn mag.
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2: Herbstzeit ist Teezeit. Klar, gibt auch Leute, die trinken das ganze Jahr. Eistee zum Beispiel. Hier, Eistee Pfirsich zum Fortnite-Zocken. Trinken viele. Oder Könige von England, die trinken auch viel Tee. Schwarzen Tee mit Milch. Ja, Kaffee hat mir häufig auch viel zu viel Aroma. Oder Omas. Meine Oma trinkt gerne Tee. Influencerin, die auch, ja, aus riesigen Teetassen. Das sind dann eher so Keramikschalen. Eins vor Badewanne, da trinken die dann so ein halbes Jahr dran. Für mich ist Tee weniger Genuss als Medizin. Deswegen steht er bei DM auch immer neben den Pflastern. Kamille ist für Bauch, Salbei ist für Hals und Hagebutte ist, ja, wenn du deinen Geschmack verloren hast. Ja, wer trinkt denn Hagebutte? Klingt doch schon an einer Beleidigung. Guck mal da vorne, die alte Hagebutte. Ich kenne viele, die schwören auf Zitrone-Ingwer. Ja, weil die sagen, das ist der Boost für dein Immunsystem. Damit wirst du ja nie krank. Komischerweise sind das immer die Ersten, die krank werden. Wahrscheinlich den Boost zu spät gezündet. Ich würde sagen, trinkt, was ihr wollt. Blase, Nieren oder was Herzhaftes. Fondor mit heißem Wasser aufgekippt. Hier diese gelbe Dose, womit du selbst Schuhsohlen würzen kannst und es schmeckt. Alles frei nach dem Motto Carpe Diem. Lobe das Heißgetränk.
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1: Mit Katja Effey, guten Tag. Erhöhte Bleiwerte im Boden und ein vorsorglich gesperrter Spielplatz. Das ist die aktuelle Lage in Reichshof-Wildberg. Die untere Bodenschutzbehörde des Oberbergischen Kreises hat dort Bleibelastungen im Oberboden festgestellt, die über den gesetzlichen Prüfwerten liegen. Akute Gefahr besteht derzeit nicht. Trotzdem gelten ab sofort Vorsichtsmaßnahmen im betroffenen Bereich. Dazu gibt es ein Merkblatt, das unter anderem empfiehlt, Kinder nicht im Boden graben oder spielen zu lassen. Wer einen eigenen Brunnen hat, sollte das Wasser außerdem auf Schwermetalle untersuchen lassen. Grund für die Belastung ist die jahrhundertelange Bergbaugeschichte des Ortes. Weitere Untersuchungen sollen nun klären, welche Maßnahmen dauerhaft nötig sind. Den Link zum Merkblatt mit allen Infos gibt's auf radioberg.de. Die Pfadfinder in Bergisch Gladbach kämpfen für ihr Jugendzentrum Q1 und haben jetzt auch grünes Licht für ein Bürgerbegehren bekommen. Der Stadtrat hat das gestern Abend einstimmig für zulässig erklärt. Die Pfadfinder haben bis zum 23. November Zeit, genügend Unterschriften zu sammeln. Für Radio Berg berichtet Melanie Schicher.
2: Gelingt das, muss sich der Stadtrat erneut mit dem Erhalt des Q1-Gebäudes befassen. Auch über das Dauerthema Fahrradstraßen wurde gestern diskutiert. Mehrere Fraktionen wollten den CDU-Beschluss aus dem Verkehrsausschuss kippen und sich damit quasi gegen das generelle Aus der Fahrradstraßen wehren. Letztlich sind sie damit aber im Rat gescheitert. Jetzt muss die Kommunalaufsicht den Sachverhalt prüfen, sagte uns ein Stadtsprecher. Außerdem hat der Rat eine Erhöhung der Parkgebühren beschlossen. Ab Januar sollen die Preise in Gladbach je nach Zone um bis zu 50% steigen.
1: Und jetzt weitere Meldungen, kurz und kompakt. Heute Nacht ist auf der A3 in Richtung Frankfurt die Anschlussstelle Köln-Delbrück gesperrt. Und zwar von 20 Uhr bis 5 Uhr früh. Betroffen sind sowohl die Auf- als auch die Ausfahrt. Außerdem sind in dem Bereich nur zwei Spuren frei. Grund sind Reparaturarbeiten. Die Stadt Wiehl arbeitet aktuell an einem neuen Radwegekonzept und möchte bei der Planung die Bürgerinnen und Bürger mit ins Boot holen. In einer Online-Umfrage können alle ihre Erfahrungen und Ideen rund ums Radfahren einbringen. Die Umfrage läuft noch bis zum 31. Oktober. Ab heute Nacht setzt die Deutsche Bahn das Alkoholverbot an allen deutschen Bahnhöfen um. Dann ist es auch bei uns im Bergischen. Alkohol darf zwar noch verschlossen in der Tasche mitgenommen, aber nicht mehr am Bahnhof getrunken werden. Die Bahn verspricht sich davon mehr Sicherheit für Mitarbeitende und Reisende. Die Gastronomie im Bahnhof bleibt von dem Verbot allerdings ausgenommen. Und das waren die Nachrichten mit Katja Effey. Schauen wir aufs Radioberg-Wetter. Das bringt uns zum recht angenehmen Nachmittag. Es lockert immer wieder auf und die Sonne kommt raus. Neuer Regen ist nicht in Sicht. Dazu sind es in Marienheide 14 und in Wermelskirchen 16 Grad. Morgen gibt es 17 bis 19 Grad. Noch mildere Temperaturen also und auch mehr Sonne. Der Radioberg-Verkehr. Vorsicht bitte auf der A1 Dortmund-Köln. Zwischen dem Kreuz Leverkusen und dem Kreuz Leverkusen-West gibt es eine ungesicherte Unfallstelle auf der linken Spur. Dann Vorsicht auf der 4 Köln Richtung Herlen-Aachen. Zwischen dem 3 Köln-Holmer und Köln-Poll auch hier eine ungesicherte Unfallstelle. Kommen wir zu den Staus. A1 Euskirchen-Dortmund zwischen Köln-Bocklemünd und Burscheid. 13 Kilometer Stau, eine halbe Stunde plus. Die 1 Dortmund-Köln zwischen Burscheid und dem Kreuz Leverkusen-West. 4 Kilometer Stau, ebenfalls eine halbe Stunde plus. Die 3 Köln-Oberhausen zwischen Köln-Delbrück und dem Kreuz Leverkusen 7 Kilometer stockend, macht eine Viertelstunde plus. Und 10 Minuten länger dauert es auf der 4 Köln-Olpe. Zwischen Engelskirchen und Gummersbach gibt es gerade 2 Kilometer Stau. Gute Fahrt!
3: Hey na, wie sieht's aus, Leute? Trinkt ihr auch gerne mal eine Cola? Also ich gebe zu, das ist wirklich immer noch mein allerliebstes Spaßgetränk. So eine eiskalte Cola toppt wirklich nichts. Aber klar, gesund ist natürlich anders. Die Bundesregierung hat heute die Zuckersteuer auf den Weg gebracht. Also entweder werden unsere Softdrinks bald teurer oder die Unternehmen müssen den Zucker deutlich reduzieren. Wir gucken gleich hier mal, wie das in England so geklappt hat, denn da gibt es die Zuckersteuer schon länger.
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3: Johanna Tänzer ist hier, jetzt mit einem Hit aus den 80ern, Falco, Rock Me Amadeus.

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0: Imagine Dragons on Top of the World. Hallo, schönen Mittwoch, hoffe euch geht's gut. Aber auch ihr habt in letzter Zeit sicherlich schon mal gesagt, ach, das ist mir zu teuer, alles wird teurer. Ja, das hören wir gerade immer wieder. Jetzt geht's aber tatsächlich mal um unsere Gesundheit. Die schwarz-rote Koalition hat ja die sogenannte Zuckersteuer heute beschlossen. Das ist eine Abgabe, die soll Hersteller dazu bringen, weniger Zucker in ihre Produkte zu mischen. Und ob das funktionieren kann, das zeigt ein Blick ins Ausland. Kollege Thomas Bleskin, in Großbritannien zum Beispiel, da gibt es die Zuckersteuer ja schon seit 2018, ne?
1: Ja, da hat sich einiges getan. Die Steuer gilt dort seit 2018. Angekündigt wurde sie aber schon 2 Jahre früher. Da haben viele Hersteller schon angefangen, den Zuckergehalt ihrer Getränke zu senken. Laut britischen Behörden steckt in den betroffenen Softdrinks inzwischen im Schnitt fast die Hälfte weniger Zucker als vor der Ankündigung. Und obwohl mehr Getränke verkauft wurden, ging die insgesamt verkaufte Zuckermenge um knapp 40% zurück. Studien deuten außerdem darauf hin, dass weniger Kinder wegen schwerer Karies ins Krankenhaus mussten. Ob das direkt mit der Zuckersteuer zusammenhängt, ist aber so leicht nicht nachzuweisen.
0: Okay, ich trinke ja auch gerne mal eine Cola, gebe ich zu, ey. Wie viel Zucker steckt denn da eigentlich drin in Cola und Co. und wie schädlich ist das für unsere Gesundheit?
1: Da kommt ganz schön was zusammen. In einer normalen Dose Cola stecken rund 35 Gramm Zucker. Das sind ungefähr 12 Stück Würfelzucker. Die Weltgesundheitsorganisation empfiehlt als besonders gesundes Ziel, möglichst unter 25 Gramm freien Zucker am Tag zu bleiben. Mit einer einzigen Dose ist man also schon drüber. Das Problem, flüssiger Zucker liefert jede Menge Kalorien, macht aber überhaupt nicht satt. Wer regelmäßig viel davon trinkt, hat ein höheres Risiko für Übergewicht und Karies. Übergewicht wiederum begünstigt Krankheiten wie Typ 2 Diabetes und sorgt für Herz-Kreislauf-Probleme.
0: Und das alles wollen wir natürlich nicht. Deswegen mal gucken, ob diese Zuckersteuer was bringt. Die schwarz-rote Koalition hat die heute auf den Weg gebracht. Infos waren das von Thomas Bleskin.

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1: Mit Christian Böder, schönen guten Tag. Für Kanzler Merz geht es am Abend noch nach Brüssel. Dort steht morgen der EU-Gipfel an. Heute Nachmittag hat er dazu im Bundestag eine Regierungserklärung abgegeben. Und dabei ging es vor allem um die Wirtschaft. Danny Hoppe aus dem News-Team, dabei hat Merz Schutzinstrumente für die europäische und damit auch für die deutsche Wirtschaft angekündigt.
2: Ja, und er gab sich kämpferisch und entschlossen.
3: Wir sehen nicht länger tatenlos zu, wenn andere Staaten durch hohe Subventionen, künstlich abgewertete Währungen, Überkapazitäten und aggressive Preissetzung unserer Wirtschaft schaden.
2: Merz nannte zwar keine Namen, aber das dürfte sich vor allem gegen China richten, denn Peking wird ja schon länger vorgeworfen, Dumpingpreise zu ermöglichen, bei denen europäische Firmen nicht mithalten können. Wer den Handelskonflikt mit Europa suche, der werde erfahren, dass man sich jetzt zur Wehr setze, sagte Merz. Er steht dazu gerade eng im Austausch mit dem französischen Präsidenten Macron.
1: Auch um das Thema Extremismus ging es im Bundestag und Merz sprach da direkt die Abgeordneten der AfD an.
2: Ja, er kritisierte ihr oft höhnisches Gelächter und warf ihnen vor, Freude an der Zersetzung und der Zerstörung zu haben. Man müsse jetzt mit schöpferischen Anstrengungen gegen Extremismus vorgehen. Was Merz damit meint, schob er auch direkt nach. Das, was man schon seit Wochen von ihm hört, notwendige Entscheidungen bei der Rente, der Pflege, dem Gesundheitssystem und der Arbeitsmarktpolitik. Im Gegensatz zur letzten Generaldebatte hielt sich die AfD heute zurück. Es gab kaum Zwischenrufe. AfD-Chef Chrupalla warf Merz aber Untätigkeit vor. Was die Reformbemühungen der Bundesregierung angehe, da höre er nicht, sagte er.
1: Vielen Dank, Danny. Und hier haben wir weitere Nachrichten in der Zusammenfassung. Die EU-Kommission will die geplanten EU-Regeln für klimaschädliches Methan bei Öl- und Gasimporten aufschieben. Importeure sollen erst ab 2028 ihren Methanausstoß in ihren Lieferketten überwachen und melden müssen. Grund für den Aufschub ist die aktuelle Energiepreiskrise. NRW-Landeschef Wüst hat sich entschieden gegen die Diskriminierung aufgrund von Namen und Herkunft ausgesprochen. Es sei die Aufgabe von Politik, Medien und Zivilgesellschaft, sich gegen Vorurteile und Ausgrenzung einzusetzen, sagte er anlässlich des 65. Jahrestages des deutsch-türkischen Anwerbeabkommens. Die deutschen Maschinen- und Anlagenbauer schauen wieder optimistischer in die Zukunft. Jedes dritte Unternehmen beschreibt die aktuelle Lage als gut oder sehr gut. Nach Einschätzung des Branchenverbandes VDMA geht der Jobabbau in vielen Unternehmen aber weiter. Die Polizei sucht aktuell nach einem Häftling, dem dank zweier Helfer in Essen die Flucht gelang. Der Vorfall ereignete sich, als zwei Justizvollzugsbeamte den 34-jährigen Inhaftierten zu einer Arztpraxis bringen sollten. Laut deutscher Presseagentur überfielen die maskierten Angreifer die Beamten im Hausflur des Arztes. Die Beamten wurden überwältigt und gefesselt. Dann hauten der Häftling und seine beiden Helfer in unterschiedliche Richtungen ab, hieß es. Der befreite Häftling saß wegen Drogendelikten und gefährlicher Körperverletzung in Untersuchungshaft. Das waren die Nachrichten mit Christian Böder.
4: Das ist ein ganz schöner Mittwochnachmittag. Wir haben viel Sonne und ein paar kleine Quellwölkchen am Himmel. Dazu wird es um die 19 Grad warm. Morgen früh kann es dann erstmal neblig sein, aber später setzt sich die Sonne wieder durch und es bleibt trocken. Und die Temperaturen, die steigen auf bis zu 21 Grad, wird also nochmal richtig schön warm. Kurz nach 5, das hier sind die längsten Staus. A1 Euskirchen Richtung Dortmund. Zwischen Köln-Löwenich und Burscheid 15 Kilometer. Ihr müsst eine Dreiviertelstunde mehr einplanen. A1 Dortmund Richtung Köln. Zwischen Burscheid und Kreuz Leverkusen West 5 Kilometer, 37 Minuten plus. Dann A3 Oberhausen Richtung Köln. Zwischen Solingen und Leverkusen Zentrum 7 Kilometer, knappe 40 Minuten mehr. A4 Aachen Richtung Köln. Zwischen Kreuz Köln West und Köln Eiffeltor 6 Kilometer, halbe Stunde plus. Und A59 Duisburg Richtung Dienst. Laken. Zwischen Duisburg Zentrum und Duisburg Farn 8 Kilometer, halbe Stunde mehr. Wünsche euch eine gute Fahrt. Hallo, Tag zusammen. Johanna Tänzer ist hier. Ich hoffe, ihr habt einen tollen Mittwochnachmittag. Ich spiele euch jetzt hier 3 Hits am Stück. Jawohl, Musik, Musik, Musik. Mit dabei Lady Gaga, Aerosmith und weil Die Die ja sowas heißt wie Los geht's, let's go. Starten wir mit Shakira rein.
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1: Mit Katja Effey. Guten Tag. Erhöhte Bleiwerte im Boden und ein vorsorglich gesperrter Spielplatz. Das ist die aktuelle Lage in Reichsow-Wildberg. Die untere Bodenschutzbehörde des Oberbergischen Kreises hat dort Bleibelastungen im Oberboden festgestellt, die über den gesetzlichen Prüfwerten liegen. Akute Gefahr besteht derzeit nicht. Trotzdem gelten ab sofort Vorsichtsmaßnahmen im betroffenen Bereich. Dazu gibt es ein Merkblatt, das unter anderem empfiehlt, Kinder nicht im Boden graben oder spielen zu lassen. Wer einen eigenen Brunnen hat, sollte das Wasser außerdem auch Schwermetalle untersuchen lassen. Grund für die Belastung ist die jahrhundertelange Bergbaugeschichte des Ortes. Weitere Untersuchungen sollen nun klären, welche Maßnahmen dauerhaft nötig sind. Den Link zum Merkblatt mit allen Infos gibt's auf radioberg.de. Der Streit um die Fahrradstraßen in Bergisch Gladbach geht in die nächste Runde. Gestern Abend hat der Stadtrat den Einspruch mehrerer Fraktionen gegen das generelle Aus der Fahrradstraßen abgelehnt. Somit muss jetzt die Kommunalaufsicht darüber entscheiden. Weitere Details zu den Ratsentscheidungen hat Melanie Schicher für Radio Berg.
2: Die CDU hatte im jüngsten Verkehrsausschuss mit AfD-Stimmen das Ende aller Fahrradstraßen beschlossen. Die anderen Fraktionen wollten das gestern im Stadtrat kippen, sind damit aber gescheitert. Jetzt ist die Kommunalaufsicht am Zuge, Ende offen. Außerdem hat der Rat das Bürgerbegehren der Pfadfinder für ihr Jugendzentrum Q1 für zulässig erklärt. Bis zum 23. November können Unterschriften gesammelt werden. Außerdem wurden höhere Parkgebühren in Gladbach beschlossen. Je nach Zone steigen die Gebühren ab Januar um bis zu 50%.
1: Und jetzt weitere Meldungen, kurz und kompakt. Das BSW Oberberg hat seine Direktkandidaten für die Landtagswahl im April aufgestellt. Der 19-jährige Torben Herbst und der 27-jährige Dia Agu werden ins Rennen gehen. Beide wurden mit 100% der Stimmen gewählt. Wer morgen die Wermelskirchener Stadtbücherei besuchen wollte, muss umplanen. Sie bleibt kurzfristig geschlossen, sagt die Stadt. Ab Freitag ist sie dann wieder zu den gewohnten Zeiten geöffnet. Rekord beim Nick und Co. Cup in Gummersbach-Bernberg. Das Jugendfußballturnier hat in diesem Jahr 40.000 Euro für schwerkranke Kinder und ihre Familien eingespielt. So viel wie nie zuvor. Beim Sponsorenabend ist der Scheck jetzt übergeben worden. 3 Tage lang traten im Juni beim 11. Cup 34 Mannschaften aus 4 Ländern gegeneinander an. Darunter der 1. FC Köln, Juventus Turin, Ajax Amsterdam und erstmals der AC Mailand. Rund 6.000 Besucher verfolgten die Spiele. Und das waren die Nachrichten mit Katja Effey. Schauen wir aufs Radio Berg Wetter. Das schickt uns mit harmlosen Wolken und immer wieder Sonne in den Feierabend. Auch heute Abend ist es trocken und immer noch mild. 15 Grad sind es in Nümbrecht, 16 in Rösrath. Morgen erwartet uns ein freundlicher Tag bei Spitzenwerten zwischen 17 und 19 Grad. Der Radio Berg Verkehr. Vorsicht auf der A1 Köln-Dortmund. Zwischen dem Kreuz Leverkusen und der Dahlbrücke Köttersbach gibt es eine ungesicherte Unfallstelle auf der linken Spur. Vorsicht auch auf der 3 Köln-Oberhausen zwischen Köln-Delbrück und Köln-Mühlheim. Gefahr durch einen defekten LKW auf der Überholspur. Hier sind 2 Fahrspuren dicht. Jetzt die Staus ab 5 Kilometern. Los geht's mit der 1 Euskirchen-Dortmund zwischen Köln-Bocklemünd und Burscheid. 11 Kilometer Stau, 50 Minuten plus. Die 1 Dortmund-Köln zwischen Wermelskirchen und Kreuz Leverkusen-West. 5 Kilometer Stau, 40 Minuten. Plus. Die 3 Frankfurt-Oberhausen zwischen den 3 Köln-Holmer und Leverkusen-Opladen. 9 Kilometer Stau macht 35 Minuten mehr. Und eine halbe Stunde länger dauert es auf der 3 Oberhausen-Köln zwischen dem Dreieck Langenfeld und Leverkusen-Zentrum. 7 Kilometer Stau. Kommt gut an.
3: Hi zusammen. Ey, stell dir mal vor, du guckst auf dein Konto und dann sind da auf einmal 120 Millionen drauf. Kranke Summe. Ja, und so wird das bei einem Typen aus der Nähe von Düsseldorf gehen. Ein 35-Jähriger hat 120 Millionen im Euro-Jackpot gewonnen und die gehen halt nach NRW. Wahnsinnssumme, Glückwunsch. Und ja, dann wird das halt nur ganz normal aufs Girokonto überwiesen. Weil, wenn die das in bar bringen würden, dann haben die das vom Euro-Jackpot mal ausgerechnet, dann wären das 24 große Reisekoffer voll mit 100-Euro-Scheinen. Wäre dann vielleicht doch ein bisschen auffällig.
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3: Ja, hallo, schönen Mittwochnachmittag euch. Johanna Tänzer ist hier. Guten Tag.

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Nico Santos, den kennt ihr. Bei Chris the Serendi bin ich mir nicht ganz so sicher, ob den jeder kennt. Also habt ihr sicher schon mal gehört, aber seine Songs, die kennt ihr.

0: Krass, ne? Was der alles gemacht hat schon. Crystal Sarandi ist Brite, wohnt aber aktuell in Berlin und ja, macht da ganz fleißig Musik. Und jetzt gibt's einen neuen Song von ihm, der heißt What a View. Wir haben ihn gefragt, ey, okay, What a View, was sehen wir denn? Worum geht's?
1: What a View is about celebrating that aesthetic that's brought you guys together. Could be your love, could be your friend, but whatever happens with that thing or that person, it makes the world better.
0: Okay, also der Song feiert das, was man liebt, ob das jetzt eine Freundschaft ist, eine Beziehung oder auch ein Gegenstand. Hauptsache, es macht einen glücklich. Und wir gucken jetzt mal, ob euch der Song glücklich macht.
1: Hi, this is Crystal Sarandi and you are listening to my new single, What a View.

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0: Unsere Nachrichten nach nur einem Spot.
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2: Mit Christian Böder, schönen guten Tag. Zigaretten, Limonaden und auch Softdrinks dürften in Deutschland bald teurer werden. Die Bundesregierung hat heute den Weg freigemacht für eine höhere Zuckersteuer. Außerdem hat der Finanzausschuss des Bundestags für höhere Steuern auf Tabakprodukte gestimmt. Marc Weiß aus dem News-Team fasst zusammen.
3: Beim Zucker soll es zwei Stufen geben. Für Getränke mit einem Zuckergehalt ab 5 Gramm pro 100 Milliliter soll ein Steuersatz von 26 Cent pro Liter gelten. Ab 8 Gramm sollen es 32 Cent sein. Die Zuckersteuer gilt nicht für zuckerfreie Getränke mit Süßstoff. Zahlen müssen die Steuer die Hersteller bzw. der Großhandel. Man darf aber davon ausgehen, dass das an uns Verbraucher weitergegeben wird, sprich die Getränke werden teurer. Deutlich teurer werden voraussichtlich Zigaretten. Ab dem nächsten Jahr werden die Steuersätze auf Zigaretten schrittweise angehoben. In 3 Jahren könnte eine Packung mit 20 Zigaretten dann knapp 4 Euro mehr kosten als jetzt. Auch die Steuern auf Tabak zum Selbstdrehen, auf Shisha-Tabak oder Liquids für E-Zigaretten sollen steigen. Die Gründe sind dieselben wie bei der Zuckersteuer. Der Staat möchte Geld einnehmen und die Gesundheit der Bürger fördern.
2: Und hier haben wir weitere Nachrichten in der Zusammenfassung. Mit gutem Regierungshandeln will die Bundesregierung dem wachsenden Extremismus begegnen. Das Land braucht jetzt schöpferische Anstrengung, sagte Kanzler Merz am Nachmittag in seiner Regierungserklärung im Bundestag. Damit meinte er unter anderem die geplanten Sozialreformen. Die Opposition warf dem Kanzler Untätigkeit und politisches Versagen vor. Innerhalb der katholischen Kirche wächst die Sorge um Papst Leo XIV. Das Kirchenoberhaupt ist an Lungenkrebs erkrankt. Dem 71-Jährigen wurde in einem Krankenhaus in Rom ein bösartiger Tumor aus der Lunge entfernt. Leo bleibt erstmal bis kommende Woche in der Klinik. In Hamburg ist der Prozess gegen einen 50-jährigen ukrainischen Ex-Militär angelaufen. Der Mann soll mit anderen 2022 den Plan zur Sprengung der beiden Ostsee-Erdgasleitungen Nord Stream 1 und 2 erarbeitet und auch durchgeführt haben. In der Champions League musste der BVB am Abend im hohen Norden ran, rund 80 Kilometer nördlich des Polarkreises. Am zweiten Spieltag der Königsklasse spielen die Dortmunder beim norwegischen Vizemeister FK Bodø Glimt. Danny Hoppe hat den Ausblick.
4: Die Temperaturen in der norwegischen Kleinstadt liegen jetzt schon um den Gefrierpunkt. Dazu wird auf Kunstrasen gespielt, was für die BVB-Profis eher ungewohnt ist. Und der BVB muss auch noch auf Nationalverteidiger Nico Schlotterbeck verzichten. Nach zuletzt 2 Sprunggelenkverletzungen soll er sich auskurieren. Aber es gibt auch Positives. Trainer Niko Kovac hat unter der Woche seinen Vertrag bis 2029 verlängert und er hofft bei Bodø Glimt auf den 2. Sieg in der Ligaphase. Aber Vorsicht, die Norweger waren in der letzten Saison ein ziemlicher Favoritenschreck. Das bekamen Man City, Atletico und Inter Mailand zu spüren. Und auch der BVB kam zu Hause nicht über ein 2:2 hinaus. Also der BVB dürfte gewarnt sein. Außerdem muss am Abend auch noch der VfB Stuttgart bei Slovan Bratislava ran. Auch die Stuttgarter hoffen beim Außenseiter auf den 2. Sieg im 2. Spiel.
2: Das waren die Nachrichten mit Christian Böder.
5: Da geht's entspannt weiter, in der Nacht meistens aufgelockert und trocken. Stellenweise bildet sich Nebel bei Tiefstwerten zwischen 9 und 6 Grad. Morgen geht's rauf bis auf 21 und es bleibt so wie heute oft freundlich sonnig. Später bilden sich nur weiter oben so ein paar dichtere Schleierwolken. Es soll aber definitiv auch trocken bleiben. Es ist sehr viel los. Hier kommt alles ab 25 Minuten Zeitverzug. Die A1 Euskirchen Richtung Dortmund zwischen Köln-Löwenich und Burscheid. 15 Kilometer Stau, eine Stunde plus. Die A3 Frankfurt Richtung Oberhausen zwischen Königsforst und Köln-Mühlheim. 7 Kilometer Stau, eine Dreiviertelstunde plus. A4 Aachen Richtung Köln zwischen Kreuz-Köln-West und Eiffeltor. 6 Kilometer Stau, 35 Minuten plus. Die A59 Bonn Richtung Köln zwischen Flughafen Köln-Bonn und Dreieck-Heumer. 3 Kilometer Stau, eine halbe Stunde plus. Und nochmal die 59 von Düsseldorf in Richtung Köln zwischen Leverkusen-Rheindorf und dem Ausbauende der 59. 2 Kilometer Stau und 25 Minuten plus. Kommt gut durch. 120 Millionen Euro. Was würdet ihr mit 120 Millionen machen? Man wird noch ein bisschen träumen dürfen, glaube ich. Ne? Ein Mann hier aus NRW hat den Jackpot ja geknackt und wir denken gleich mal so ein bisschen drauf rum, was man alles machen könnte.
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5: Markus Steinacker hier. Das sind natürlich die Toten Hosen. Und noch mehr Hits für den Feierabend haben wir gleich hier. Hujia und die neue von Moskenner. Schönen Abend euch.

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0: schönen Abend bei uns in NRW. Genauer gesagt im Kreis Mettmann sitzt seit gestern Abend ein 35-Jähriger und der hat ein kleines Luxusproblem. Der Mann hat jetzt 120 Millionen Euro, die er ausgeben kann und darf. Er hat den Euro-Jackpot geknackt. Kollege Robert Jans, 120 Millionen, kriegt man die überhaupt ausgegeben?
1: Oh, ich sag mal so, ich würde es versuchen. Nur mal so fürs Gefühl, wenn der Typ jeden einzelnen Tag 10.000 Euro raushaut, dann reicht das Geld immer noch fast 33 Jahre. Oder er sagt, ich gönne mir jetzt richtig jeden Monat 1 Million weg, dann ist trotzdem erst nach 10 Jahren Feierabend. Also da sind der Fantasie keine Grenzen gesetzt. Ich glaube, wir wissen alle, was wir uns so als erstes kaufen würden. Da hat bestimmt jeder was.
0: Ja, ich würde mir auf jeden Fall eine Achterbahn für den Garten kaufen, definitiv. Aber man soll ja nicht immer an sich denken, was könnte der Gewinner denn für andere tun?
1: Ja, für die Menschen. Also ich habe mal geschaut, was könnte dieser 35-jährige Lottogewinner für seinen Heimatkreis, den Kreis Mettmann, denn so tun?
0: Ja, überhaupt kein Druck an der Stelle.
1: Ja, also der Kreis Mettmann hat 10 Städte, macht 12 Millionen Euro pro Stadt. Ratingen bekommt 12 Millionen, Velbert 12 Millionen, Hilden 12 Millionen, alle einmal durch. Und dann kann jede Stadt sagen, danke, lieber unbekannter Lottomillionär. Weil wir bräuchten da zufällig noch eine Schule, eine neue Straße oder ein Schwimmbad.
0: Ja, das wäre alles drin, ne?
1: Ja, oder er spendiert dem gesamten Kreis einmal Mettbrötchen. Ja, bei 120 Millionen Euro dürfte sogar noch Geld für Zwiebeln übrig sein und natürlich auch noch eine vegetarische Variante.
0: Sehr großzügig von dir. Kollege Robert Jans weiß ganz genau, was man mit Geld anstellen könnte. Danke dir.
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1: Mit Katja Effey. Guten Abend. Erhöhte Bleiwerte im Boden und ein vorsorglich gesperrter Spielplatz. Das ist die aktuelle Lage in Reichshoff-Wildberg. Die untere Bodenschutzbehörde des Oberbergischen Kreises hat dort Bleibelastungen im Oberboden festgestellt, die über den gesetzlichen Prüfwerten liegen. Akute Gefahr besteht derzeit nicht. Trotzdem gelten ab sofort Vorsichtsmaßnahmen im betroffenen Bereich. Dazu gibt es ein Merkblatt, das unter anderem empfiehlt, Kinder nicht im Boden graben oder spielen zu lassen. Wer einen eigenen Brunnen hat, sollte das Wasser auf Schwermetalle untersuchen lassen. Grund für die Belastung ist die jahrhundertelange Bergbaugeschichte des Ortes. Weitere Untersuchungen sollen nun klären, welche Maßnahmen dauerhaft nötig sind. Den Link zum Merkblatt mit allen Infos gibt's auf radioberg.de. Die Pfadfinder in Bergisch Gladbach kämpfen für ihr Jugendzentrum Q1 und haben jetzt auch grünes Licht für ein Bürgerbegehren bekommen. Der Stadtrat hat das gestern Abend einstimmig für zulässig erklärt. Die Pfadfinder haben bis zum 23. November Zeit, genügend Unterschriften zu sammeln. Für Radio Berg berichtet Melanie Schicher.
2: Gelingt das, muss sich der Stadtrat erneut mit dem Erhalt des Q1-Gebäudes befassen. Auch über das Dauerthema Fahrradstraßen wurde gestern diskutiert. Mehrere Fraktionen wollten den CDU-Beschluss aus dem Verkehrsausschuss kippen und sich damit quasi gegen das generelle Aus der Fahrradstraßen wehren. Letztlich sind sie damit aber im Rat gescheitert. Jetzt muss die Kommunalaufsicht den Sachverhalt prüfen, sagte uns ein Stadtsprecher. Außerdem hat der Rat eine Erhöhung der Parkgebühren beschlossen. Ab Januar sollen die Preise in Gladbach je nach Zone um bis zu 50% steigen.
1: Und jetzt weitere Meldungen, kurz und kompakt. Heute Nacht ist auf der A3 in Richtung Frankfurt die Anschlussstelle Köln-Delbrück gesperrt, und zwar von 20 Uhr bis 5 Uhr früh. Betroffen sind sowohl die Auf- als auch die Ausfahrt. Außerdem sind in dem Bereich nur 2 Spuren frei. Wer morgen die Wermelskirchener Stadtbücherei besuchen wollte, muss umplanen. Sie bleibt kurzfristig geschlossen, sagt die Stadt. Ab Freitag ist sie wieder zu den gewohnten Zeiten geöffnet. Rekord beim Nick und Co. Cup in Gummersbach-Bernberg. Das Jugendfußballturnier hat in diesem Jahr 40.000 Euro für schwerkranke Kinder und ihre Familien eingespielt. So viel wie nie zuvor. Beim Sponsorenabend ist der Scheck jetzt übergeben worden. 3 Tage lang traten im Juni beim 11. Nick und Co. Cup 34 Mannschaften aus 4 Ländern gegeneinander an. Darunter der 1. FC Köln, Juventus Turin, Ajax Amsterdam und erstmals der AC Mailand. Rund 6.000 Besucher verfolgten die Spiele. Und das waren die Nachrichten mit Katja Effey.
3: Wir gehen mit nur ein paar Wolken in die Nacht. Dahinter kommt auch nicht mehr viel. Nach einer oft klaren Nacht mit nur ein bisschen Bodennebel stellenweise geht es morgen erstmal freundlich weiter. Die Sonne spielt noch ganz gut mit. Später bilden sich mehr Schleierwolken weiter oben. Es soll aber definitiv trocken bleiben und mild, 17 bis 21 Grad die Höchstwerte. Und hier kommen die Staus ab 20 Minuten Zeitverzug. A1, Euskirchen Richtung Dortmund, zwischen Köln-Löwenich und Burscheid, 11 Kilometer Stau, 55 Minuten plus. A3, Frankfurt Richtung Oberhausen, zwischen Dreieck Heumer und Köln-Mühlheim, 6 Kilometer Stau, eine Dreiviertelstunde plus. Die A4, einmal von Aachen in Richtung Köln, zwischen Kreuz Köln-West und Eiffeltor, 6 Kilometer Stau, 21 Minuten plus. Und die 4 von Olpe in Richtung Aachen, zwischen Köln-Merheim und Kreuz Köln-Süd, 7 Kilometer Stau, 22 Minuten extra. A40, Duisburg Richtung Essen, zwischen Mülheim-Heißen und Dreieck Essen-Ost, 7 Kilometer, 29 Minuten plus. Und die 59, Bonn in Richtung Köln, zwischen Flughafen Köln-Bonn und Dreieck Heumer, noch 4 Kilometer Stau und eine halbe Stunde extra. Gutes Durchkommen. Markus Steinacker hier, hallo, und gleich der kostenlose Streamingdienst von uns für euch, buchstäblich. Wir haben mal geguckt, welche Serien man kostenlos gucken kann. Hört ihr gleich.
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0: Schönen Mittwochabend allerseits. Ist eigentlich eine schöne Vorstellung. So ein herbstlicher, gemütlicher Fernsehabend auf der Couch oder im Bett oder weiß ich nicht wo, irgendwo, wo es gemütlich ist. Aber heutzutage hast du ja wirklich fast so ein Luxusproblem mit den Streaming-Services. Ne? Steigst du nicht mehr so richtig durch, wer hat was im Angebot, und es kostet ja teilweise auch richtig viel Geld, wenn du alles haben willst. Aber muss gar nicht so sein. Kollege Jonas Mikulajczak verrät euch wie.
1: Lasst den Geldbeutel zu, wir streamen heute for free. Auch wenn ihr keinen einzigen Streaming-Service abonniert, müsst ihr nicht auf euren herbstlichen Streaming-Abend verzichten. Denn das kostenlose Angebot online, das ist besser als man denkt. Sogar auf YouTube. Da könnt ihr eine Animationsserie gucken, die herbstlicher nicht sein kann. Hinter der Gartenmauer geht kaum länger als eine Stunde und nimmt euch mit auf eine Reise durch eine herbstliche Märchenwelt. Und das komplett und kostenlos auf YouTube.
2: Wie der sanfte Wind durch die Blätter winkt.
1: Allein bei dem Intro will man sich doch schon in die Decke schmeißen. Wer es in dieser Jahreszeit düster mag, der kommt auch ohne Abos auf seine Kosten. Und zwar mit der Mystery-Thriller-Serie überhaupt, Twin Peaks. Fiebert mit bei der Frage, wer hat Laura Palmer getötet? Gratis in der Arte-Mediathek. Ja, die großen Fernsehmediatheken bedeuten nicht nur Eigenproduktion und Dokus. Da gibt es teilweise Hollywood, sogar Oscar-Gewinner wie La La Land.
3: Are you shining just for me?
1: Oder wenn ihr ein bisschen Horror haben wollt, passt ja zu Halloween, dann ist vielleicht A Quiet Place Day One was für euch. Vor ein paar Jahren noch im Kino, jetzt in der ZDF-Mediathek. Ihr seht, kostenlos streamen bedeutet alles andere als Verzicht. Im Gegenteil, ihr kriegt Top-Serien und Filme, sogar die bestbewerteten. Mit allen drei der Pate-Film für lau in der Arte-Mediathek.
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1: Wer kostenlos streamt, hat mehr Geld fürs Next.
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1: Mit Christian Böder. Schönen guten Abend. Vor 4 Jahren hatte der Anschlag auf die Nord Stream Pipelines in der Ostsee weltweit für Schlagzeilen gesorgt. Vor dem Oberlandesgericht in Hamburg hat heute der Prozess gegen einen der mutmaßlichen Täter begonnen. Es handelt sich um einen 50-jährigen Ukrainer. Danny Hopp aus dem News-Team, ihm wird unter anderem Kriegsverbrechen vorgeworfen.
2: Genau, es geht um die Herbeiführung von Sprengstoffexplosionen, die Zerstörung von Bauwerken und die Störung öffentlicher Betriebe. Weil der Angeklagte die Taten als Offizier der ukrainischen Armee begangen haben soll und auch staatliche Stellen der Ukraine davon gewusst haben sollen, wird das Ganze als Kriegsverbrechen gewertet. Ziel des Anschlags sei es gewesen, die von Russland nach Mecklenburg-Vorpommern verlaufenden Erdgasleitungen zu zerstören, um so den russischen Gashandel zu treffen. Der angeklagte Ukrainer war dann ja letztes Jahr im Adria-Urlaub mit seiner Familie gefasst worden. Vor knapp einem Jahr war er dann nach Deutschland ausgeliefert worden. Seitdem sitzt er in U-Haft. Das Interesse am Prozess ist auf jeden Fall riesig. Mehr als 100 Journalisten hatten sich im Vorfeld angemeldet, unter anderem aus Russland, der Ukraine, den USA, China und mehreren europäischen Ländern. Vor dem Gerichtsgebäude gab es heute auch eine Demonstration von rund 20 Ukrainern. Sie forderten, den 50-Jährigen nicht wegen Kriegsverbrechen zu verurteilen. Die Ukraine habe das Recht, sich zu verteidigen, sagte ein Sprecher der Demonstranten.
1: Vielen Dank, Danny. Und hier haben wir weitere Nachrichten in der Zusammenfassung. Ab dem kommenden Jahr werden zuckerhaltige Getränke und auch Tabak in verschiedener Form härter besteuert. Und das werden wir dann auch als Verbraucher zu spüren bekommen. Beide Maßnahmen wurden in Berlin auf den Weg gebracht. Der Staat möchte so mehr Geld einnehmen und die Gesundheit der Bürger fördern. Der neue Bundesarbeitsminister Alexander Schweizer ist im Bundestag vereidigt worden. Im Anschluss wurde er von Kanzler Merz in dessen Regierungserklärung willkommen geheißen. Merz wünschte außerdem Schweizers Vorgängerin Bärbel Baas eine baldige Rückkehr als Abgeordnete. Nach einem tödlichen Brand in einem Mehrfamilienhaus in Bochum hat ein Richter Haftbefehl gegen einen der Hausbewohner erlassen, der das Feuer gelegt haben soll. Gegen den 41-jährigen Rumänen wird wegen Mordes und Brandstiftung ermittelt. Bei dem Brand waren 3 Menschen getötet und 5 weitere verletzt worden. Die Regelung ist zwar noch jung, aber sie bleibt. Verkehrssünder können nicht einfach ihre Punkte in Flensburg weitergeben. Und wenn sie es doch tun, dann droht weiter ein Bußgeld. Das Bundesverfassungsgericht in Karlsruhe lehnte eine Verfassungsbeschwerde gegen die Regelung ab und bestätigte nochmal das Verbot für den Handel mit Punkten, das seit 3 Monaten bundesweit gilt. Zur Begründung hieß es von den Richterinnen und Richtern, die Änderung im Straßenverkehrsgesetz sei eine Reaktion auf falsche Selbst- und Fremdbezichtigung bei der Vergabe von Punkten. Es sei eine verbreitete Praxis, die Punkte gegen Geld abzugeben. Man sehe nicht, dass mit der Regelung Grundrechte verletzt werden oder dass die Bußgelder dort zu hoch seien. Wer beim Handeln mit den Punkten in Flensburg erwischt wird, dem drohen Geldstrafen von bis zu 30.000 Euro. Das waren die Nachrichten mit Christian Böder.
3: Das ist goldener Herbst, auch morgen noch. Es bleibt diese Nacht und morgen nur gering bewölkt. In der Nacht bildet sich jetzt stellenweise Nebel. Dazu sinken die Werte auf 9 bis 6 Grad Minimum. Morgen bleibt es dann bei vielen sonnigen Momenten auch relativ mild. 17 bis 21 Grad sind noch drin. Nur so ein paar Schleierwolken sind später unterwegs. Und hier ist alles ab 20 Minuten Zeitverzug. Die A1, Euskirchen Richtung Dortmund, zwischen Köln-Bocklemünd und Burscheid 10 Kilometer, 36 Minuten plus. Die A1 Münster Richtung Dortmund, zwischen Ascheberg und Hamberg-Kamen 4 Kilometer Stau, 22 Minuten extra. A3, Frankfurt Richtung Oberhausen, zwischen Dreieck-Heumer und Köln-Mühlheim 6 Kilometer Stau, eine Dreiviertelstunde plus. Die A59, Bonn in Richtung Köln, zwischen Flughafen Köln-Bonn und Dreieck-Heumer 3 Kilometer Stau, eine halbe Stunde plus. Und die A61, Mönchengladbach in Richtung Koblenz, zwischen Zwistal und Rheinbach. 9 Kilometer Stau, 25 Minuten extra. Kommt gut durch. Hallo, Markus Steinacker hier und gleich habe ich was für alle Fußballfans und die, die sich gerne selbst im Kino sehen würden. Es werden nämlich Komparsen gesucht für eine Kinoproduktion in NRW. Die Infos gleich hier.
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0: Wisst ihr, was ziemlich cool kommt? Ihr sitzt mit Freunden im Kino und sagt dann plötzlich, guck mal da hinten links, das bin ich. Und das Beste, das ist wirklich möglich. Für eine neue Kinoproduktion werden in NRW gerade rund 800 Komparsen, Kleindarsteller und Doubles gesucht. Gedreht wird ab Ende Oktober unter anderem in Düren, Mönchengladbach, Düsseldorf, Köln, Wuppertal und Dortmund. Und gesucht werden vor allem Fußballfans. Gregor Weber von der Castingagentur. Wen sucht ihr genau und muss ich dafür das Abseits erklären können?
1: Nein, das muss man nicht. Also wir suchen tatsächlich das bunte Leben, Menschen zwischen 0 bis 80 Jahren, auch Kleinkinder, Babys. Und wenn man dann waschechter, tatsächlicher Fan ist, der mit Leidenschaft da mitfiebern kann, und es sind nicht nur, sage ich auch mal, Fußballszenen, die wir haben, es gibt auch andere Situationen, wo Fans vielleicht mal zusammenkommen, ich darf noch nicht zu viel verraten, dann ist man da bei uns richtig, wenn man mal beim Film dabei sein möchte. Und schön ist, wenn man ein Lieblingstrikot auch dabei haben könnte. Das kann man alles im Casting ankreuzen.
0: Okay, und für alle, die jetzt denken, ach komm, ich bewerbe mich, was muss ich dafür machen?
1: Man geht auf die Landingpage, die wir dafür geschaffen haben, das ist rebellencasting.de. Da gibt man seine Daten ein und dann ganz wichtig, zwei aktuelle Fotos, tagesaktuelle Fotos hochladen, einmal Porträtbild und das Ganzkörperbild gerne, wenn man das hat, in einem Trikot. Und selbst wenn man jetzt kein Fan ist, kann man natürlich trotzdem einen Fan spielen. Ne? Wir haben ja auch noch eine Kostümabteilung, die da nachhelfen kann.
0: Okay, und die wichtigste Sache natürlich, verrätst du uns, um welchen Film es eigentlich geht?
1: Also diesmal, genau, sonst, wir dürfen es häufig eigentlich sagen, aber in dem Fall ist das so, dass wir das noch nicht verraten dürfen. Man darf verraten, dass es um Fußball geht und dass es um eine Vater-Sohn-Geschichte geht, Vater und Sohn, die an verschiedene Orte reisen und dort allerhand Herausforderungen erfahren. Und denk mal, es wird ein sehr schöner Film werden.
0: Okay, also wer zwischen 0 und 80 ist und Bock auf ein bisschen Kinoluft hat, der kann sich ab sofort bewerben. Danke an Gregor Weber von der Castingagentur Eick & Weber aus Ennepetal.

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Da gibt's kaum Überraschungen. Das Einzige diese Nacht, stellenweise wieder ein bisschen Nebel. Aber weiter oben ist und bleibt es meistens aufgelockert. Morgen Vormittag setzt sich dann vor allem noch gut die Sonne durch. Später sind Schleierwolken unterwegs. Es soll aber trocken bleiben und auch wieder relativ warm werden. 17 bis 21 Grad maximal. Es ist immer noch sehr viel los. Hier kommt alles ab einer Viertelstunde Zeitverzug. Die A1 Köln Richtung Dortmund zwischen Köln-Niehl und Wermelskirchen. 5 Kilometer Stau, eine halbe Stunde plus. Die A1 von Münster in Richtung Dortmund zwischen Ascheberg und Hamberg-Kamen. 5 Kilometer Stau, 50 Minuten plus. A3 Frankfurt Richtung Oberhausen zwischen Dreieck Heumer und Köln-Mühlheim. 5 Kilometer Stau, eine Dreiviertelstunde plus. A4 Aachen Richtung Köln zwischen Kreuz Köln-West und Eiffeltor. 5 Kilometer Stau, eine halbe Stunde plus. A4 von Köln in Richtung Aachen jetzt zwischen Dreieck Heumer und Köln-Eiffeltor. 6 Kilometer Stau, 20 Minuten plus. Und die A59 Bonn in Richtung Köln zwischen Dreieck Porz und Dreieck Heumer. 1 Kilometer Stau, 17 Minuten plus. Wir drücken die Daumen, dass ihr schnell durchkommt. Gute Fahrt. Das haben wir echt selten. Tipps gegen Einbrecher von einem Einbrecher. Aber gerade jetzt im Herbst ist es ja super wichtig zu gucken, wie wir unsere Wohnungen sicher machen können. Und dazu haben wir interviewt einen Polizisten und einen ehemaligen Einbrecher. Hört ihr gleich hier? Ich bin Markus Steinacker. Schönen Abend euch.

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0: Also die dunkle Jahreszeit, auf der einen Seite super gemütlich, auf der anderen Seite ja auch nicht ohne, stellenweise gefährlich, denn es ist auch Einbruchssaison. Faktisch gibt's ab Oktober wieder mehr Einbrüche, umso wichtiger, sich davor zu schützen. Und wer könnte uns da besser helfen als einer, der weiß, wie man überall reinkommt? Hermann Wenning war jahrelang selbst Einbrecher, hat dann aber die Seiten gewechselt. Er ist jetzt einer von den Guten, kann man sagen, und hilft uns, unser Haus oder unsere Wohnung dicht zu halten.
1: Zum Beispiel Türen, Fenster sichern mit Pilzkopfverriegelung oder auch Querverriegelung bei den Türen. Und Einstiegshirsen sollte man nicht im Garten haben, also Leitern bitte verschließen. Was auch ganz gut wichtig ist, dass die Nachbarn jetzt im Urlaub mal nachschauen, dass sie sich da auch bemerkbar machen, wenn da Fremde auf dem Grundstück sind. Also eine gute Nachbarschaft kann schon einiges an Sicherheit bringen.
0: Ja, und wo oder was gestohlen werden kann, weiß er natürlich auch ganz genau. Dafür nimmt er uns mal auf einen typischen Einbruch mit, also theoretisch.
1: Ich bin immer erst an die Garderobe gegangen, in der Hoffnung, dass da Geld oder auch ein Autoschlüssel in der Jacke ist. Dann ins Schlafzimmer, oft sind im Wäscheschrank oder tatsächlich unter einer Matratze Wertsachen. Ja, dann ins Wohnzimmer, wo man halt auch nachschaut. Küche sind oft so Töpfe, so Kaffeedosen, wo Geld reingesteckt wird. Das sind so die drei Stellen, wo als erstes geguckt wird. Ich habe eigentlich nie auf der Toilette, auf dem Balkon, im Abstellraum oder im Keller nachgeschaut, weil da einfach nicht so die Zeit dafür war.
0: Also am besten ist, macht euer Haus oder eure Wohnung unattraktiv für Einbrecher. Lasst es belebt aussehen, selbst wenn ihr längere Zeit weg seid. Da können euch zum Beispiel die Nachbarn auch helfen.

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1: Ich bin Thomas Brockt. Union und SPD haben die Einführung einer Frühstartrente vereinbart. Der Finanzausschuss beschloss einen entsprechenden Entwurf, dem Bundestag und Bundesrat noch zustimmen müssen. Kinder sollen künftig Geld vom Staat bekommen, um Vermögen fürs Alter aufzubauen.
2: Schon früh an die Rente denken. Diesen Anreiz will die Regierung schaffen. Man wolle junge Menschen sehr früh an den Kapitalmarkt heranführen, so drückt es ein Finanzexperte der Union aus. Denn wer früh anfängt, profitiert lange vom Zinseszinseffekt und hat im Alter mehr Geld auf der hohen Kante. Konkret soll der Bund für jedes Kind, das 6 Jahre alt wird, bis zum 18. Lebensjahr monatlich 10 Euro einzahlen in ein Altersvorsorgedepot. Eltern können freiwillig aufstocken. Thomas Bremser, Nachrichtenredaktion.
1: Plattformen wie TikTok, Snapchat oder Instagram sollen für Kinder unter 13 Jahren in Deutschland künftig tabu sein. Das Bundeskabinett beschloss in Berlin Eckpunkte für Übergangsregeln, bis entsprechende EU-weite Social-Media-Beschränkungen in Kraft sind. Diese hatte die EU-Kommission im September angekündigt. Wegen der Abstimmungen im EU-Parlament und zwischen den Mitgliedstaaten könnte es theoretisch lange dauern, bis es tatsächlich dazu kommt. Bundeskanzler Merz will, dass sich die EU stärker gegen unfaire Handelspraktiken anderer Staaten wehrt. Beim bevorstehenden EU-Gipfel soll deshalb über ein neues Instrument zum Schutz von Industrie- und Lieferketten beraten werden.
3: Merz nannte China zwar nicht ausdrücklich, sein Ärger dürfte sich aber vor allem gegen Peking richten. Denn er sprach von hohen staatlichen Subventionen, künstlich niedrigen Preisen und Überkapazitäten. All das wirft die Bundesregierung den Chinesen immer wieder vor. Der Kanzler forderte, dass die EU bei gezielten Angriffen auf einzelne Branchen künftig schneller reagieren kann. Deutschland und Frankreich haben laut Merz dafür Vorschläge gemacht, über die beim Gipfel möglichst zügig entschieden werden soll. Thomas Bleskin, Nachrichtenredaktion.
1: In Hamburg hat der Prozess um den Anschlag auf die Nord Stream Pipelines in der Ostsee begonnen. Angeklagt ist ein Ex-Offizier der ukrainischen Armee. Er soll die Sabotageaktion geplant und überwacht haben. Die Bundesanwaltschaft wirft ihm unter anderem ein Kriegsverbrechen vor. Im September 2022 explodierten vor der dänischen Insel Bornholm in etwa 80 Metern Tiefe mehrere Sprengsätze. Dabei wurden die beiden Nord Stream Gaspipelines beschädigt. Das waren die Nachrichten mit Thomas Brockt.
4: Da geht's entspannt weiter, in der Nacht meistens aufgelockert und trocken. Stellenweise bildet sich Nebel bei Tiefstwerten zwischen 9 und 6 Grad. Morgen geht's rauf bis auf 21 und es bleibt so wie heute oft freundlich sonnig. Später bilden sich nur weiter oben so ein paar dichtere Schleierwolken. Es soll aber definitiv auch trocken bleiben. Die Staus ab einer Viertelstunde Zeitverzug A1 Münster-Dortmund zwischen Ascheberg und Hamberg-Kamen, 5 Kilometer Stau, 53 Minuten plus. A3 Frankfurt-Oberhausen zwischen Dreieck-Heumer und Köln-Delbrück, 3 Kilometer Stau, 16 Minuten plus. A4 Aachen in Richtung Köln, einmal zwischen Kreuz Aachen und Eschweiler-Ost, 2 Kilometer, eine Viertelstunde plus. Und weiter zwischen Kreuz Köln-West und Eiffeltor nochmal 4 Kilometer, 20 Minuten extra. Und A44 Dortmund Richtung Kassel zwischen Kreuz Winnenberg-Haaren und Marsberg, 5 Kilometer. Stau 25 Minuten plus. Gutes Durchkommen. Schönen Abend allerseits, Markus Steinacker hier. Ich bin natürlich froh, zu euch sprechen zu dürfen hier, aber auf der anderen Seite bin ich ja so ein kleines bisschen neidisch. Denn in diesen Minuten läuft ja unsere Comedy-Camp-Tour mit ihrem Halt in Duisburg. Da wird also wieder ordentlich abgelacht. Aber für alle die, die nicht da sein können und für mich, hören wir gleich so ein bisschen rein in das, was uns da am nächsten Tourstopp blüht, am 24. Da ist nämlich Mirja Regensburg mit dabei. Hören wir gleich mal rein.
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0: der Mittwochabend und heute Abend, also in diesen Minuten, macht die Comedy Camp Tour von uns Halt in Duisburg. 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

Wir gehen mit nur ein paar Wolken in die Nacht. Dahinter kommt auch nicht mehr viel. Nach einer oft klaren Nacht mit nur ein bisschen Bodennebel stellenweise geht es morgen erstmal freundlich weiter. Die Sonne spielt noch ganz gut mit. Später bilden sich mehr Schleierwolken weiter oben. Es soll aber definitiv trocken bleiben und mild 17 bis 21 Grad die Höchstwerte. Die Staus ab 10 Minuten Zeitverzug A1 Münster Richtung Dortmund zwischen Ascheberg und Hamberg-Kamen 4 Kilometer, 35 Minuten plus. Die A3 Köln Richtung Frankfurt zwischen Lohmar Nord und Lohmar 2 Kilometer, 13 Minuten plus. Die A4 Aachen Richtung Köln zwischen Kreuz Aachen und Eschweiler Ost 1 Kilometer, eine Viertelstunde plus. Und die A44 Dortmund Richtung Kassel zwischen Kreuz Willenberg-Haren und Marsberg 5 Kilometer Stau, noch eine halbe Stunde plus. Kommt gut durch! Entspannten Abend euch. Ich bin Markus Steinacker und versteht mich nicht falsch, ich bin auch für Kuscheln, aber Haustiere im Bett, das finde ich so ein bisschen eklig. Das einzige Haustier, was bei mir reinkommt, ist vielleicht eine Wollmaus, aber ihr seht das teilweise anders. Wir hören gleich mal rein, was ihr so dazu sagt.

0: Haustiere im Bett sind wie Ananas auf Pizza. Da scheiden sich die Geister. Die einen sagen, ja, wenn es jetzt kalt ist, dann wird es so kuschelig mit Tieren. Studien sagen, Tiere im Bett senken den Stress. Überzeugt aber nicht jeden. Ich brauch's jetzt tatsächlich auch nicht. Aber was sagt ihr? Wer kuschelt, wer sperrt aus? Unsere Kollegin Ann-Christine Schmidt hat sich mal umgehört.
1: Haustiere im Bett, ja oder nein?
2: Nein.
1: Nee, warum nicht?
2: Weil ich habe kein Haustier.
1: Da kann man ja dran arbeiten.
3: Nein, nie. Haare unhygienisch, nein.
4: Dackel, nicht so groß.
1: Das heißt, er kommt doch gar nicht alleine hoch wahrscheinlich, ne?
4: Doch, doch, das schon. Der ist halt Husky-Schnauzer-Dackel-Boxer-Mix. Das ist ganz viel in einem.
1: Husky-Schnauzer-Dackel-Boxer?
4: Das ist ja ein Gen-Cocktail. Wie stehst du zum Thema Haustiere im Bett?
5: Habe ich kein Problem mit. Hab selber einen Hund.
1: Gibt es Regeln? Also am Fußende, oben, unter der Decke?
5: Nein.
2: Ich habe Katze.
1: Und sie nehmen sie auch mit?
2: Aber hallo. Wie ein Baby im Arm. Das ist der Snorre.
1: Und snort der auch?
2: Ja.
1: Warum ist es schön?
2: Das ist für meine Seele gut.
1: Was würden Sie denn mit reinnehmen? Katze, ja?
2: Ein Hund. Ich mag keine Katzen.
1: Was liegt denn im Bett? Nur Kissen, Kuscheldecke und so?
6: Tappy, ein Australian Shepherd.
1: Und die sind natürlich auch sehr flauschig unterwegs, ne?
6: Und sie braucht das auch.
1: Was gibt dir das?
6: Ruhe, Zufriedenheit und ich kann viel, viel besser mit dir einschlafen.
4: Das hilft einem seelisch auch sehr gut, wenn man mit der Katze im Bett kuscheln kann.
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1: Ich bin Thomas Brockt. Immer mehr Menschen in Deutschland werden pflegebedürftig. Darum sind die Pflegekassen in einer historischen Finanzkrise. Eine Expertenkommission soll in den kommenden Monaten Vorschläge machen, wie sich die Lage bessern könnte. Die Bundesregierung hat das Gremium heute eingesetzt.
2: Die erste Hilfe für die Pflegekassen hat noch die Regierung geleistet. Nach einer langen Nacht beschloss die Koalition unter anderem, Kinderlose stärker zu belasten. Den ganz großen Wurf soll jetzt die Kommission vorbereiten. Im Kern will die Regierung die häusliche Pflege stärken und die Finanzen stabilisieren. Leistungen sollen zielgenauer werden. Gesundheitsminister Linnemann will den Fokus auf diejenigen legen, die jeden Tag zu Hause Verantwortung für Angehörige übernehmen. Thomas Bremser, Nachrichtenredaktion.
1: Die Koalitionsfraktionen von Union und SPD haben die Einführung einer Frühstartrente vereinbart. Der Finanzausschuss beschloss einen entsprechenden Entwurf, der am Freitag vom Bundestag verabschiedet werden soll. Auch der Bundesrat muss noch zustimmen. Kinder sollen künftig Geld vom Staat bekommen, um Vermögen fürs Alter aufzubauen. Konkret soll der Bund für jedes Kind, das 6 Jahre alt wird, bis zum 18. Lebensjahr monatlich 10 Euro in ein Vorsorgedepot einzahlen. Papst Leo hat Krebs und erholt sich nach seiner OP weiter in einem Krankenhaus in Rom. Dem 71-Jährigen wurde ein bösartiger Tumor aus seiner rechten Lunge entfernt. Wie es nun für ihn weitergeht, ist unklar.
3: Das wird schon alles gut gehen, sagt Leos Bruder in den USA optimistisch. Auch er hat Krebs und wird von Papstmitarbeitern hier auf dem Laufenden gehalten. Danach geht's Leo offenbar gut, er hat keine Schmerzen. Doch ob die OP den Krebs komplett entfernt hat, ob weitere Therapien notwendig sind, das checken Ärzte hier gerade. Die Ungewissheit bleibt also, auch wenn Leo die erste Hürde seiner Krankheit genommen hat. Claudia Wächter, Rom.
1: Schwere Unwetter haben auf der griechischen Urlaubsinsel Rhodos ein Todesopfer gefordert. An der Küste wurde ein Mann leblos aufgefunden. Er soll von den Wassermassen mitgerissen worden sein. Sein Auto wurde im Meer gefunden. Auch in anderen Teilen Griechenlands richteten Starkregen und heftige Sturmböen schwere Schäden an. In einigen Gegenden fiel der Strom aus. Auch der Fährverkehr ist stark eingeschränkt. Und das waren die Nachrichten mit Thomas Brockt.
4: Das ist goldener Herbst, auch morgen noch. Es bleibt diese Nacht und morgen nur gering bewölkt. In der Nacht bildet sich jetzt stellenweise Nebel. Dazu sinken die Werte auf 9 bis 6 Grad Minimum. Morgen bleibt es dann bei vielen sonnigen Momenten auch relativ mild. 17 bis 21 Grad sind noch drin. Nur so ein paar Schleierwolken sind später unterwegs. Die Staus ab 8 Minuten Zeitverzug A1 Köln Richtung Münster. Zwischen Schwerte und Unna 2 Kilometer, 12 Minuten plus. Die A1 von Münster in Richtung Dortmund. Zwischen Ascheberg und Hamberg-Kamen 2 Kilometer Stau, 8 Minuten plus. A3 Köln Richtung Frankfurt. Zwischen Lohmar Nord und Lohmar 2 Kilometer, auch 8 Minuten plus. A4 Aachen Richtung Köln. Zwischen Kreuz Aachen und Eschweiler Ost 1 Kilometer, 13 Minuten plus. Und die A4 von Köln in Richtung Olpe. Zwischen Bergestadtbach-Refrath und Bergestadtbach-Beensberg 2 Kilometer. 12 Minuten plus. Und die A44 noch Dortmund in Richtung Kassel zwischen Kreuz-Winnenberg-Haaren und Marsberg 6 Kilometer Stau, 26 Minuten plus. Gute Fahrt! Hallo, schönen Abend euch, Markus Steinacker hier und ich habe vor kurzem was Interessantes mit meiner Nichte und meinem Neffen erlebt. Wir waren im Röntgenmuseum in Remscheid. Kann ich auf jeden Fall empfehlen. Spannend und interessant aufgebaut, aber auch krass, denn im Keller zeigen sie da, wie Röntgenstrahlen damals zur allgemeinen Belustigung benutzt wurden. Also auf einer Kirmes konntest du dir wirklich für ein paar Pfennig den Fuß oder den Arm durchleuchten lassen. Wird heute natürlich keiner mehr machen, aber ich frage mich, ob es in ein paar Jahrzehnten dann auch Leute in einem Zuckermuseum gibt und die staunen da, was die Menschen im Jahr 2026 alles an Zucker gegessen haben. Vielleicht ändert sich das aber bald. Die Bundesregierung hat ja die Zuckersteuer verabschiedet und was die so bringen kann, das dröseln wir gleich mal auf.
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0: Alles wird teurer. Hörst du ja immer wieder. Aber in dem Fall ist es für unsere Gesundheit. Die schwarz-rote Koalition hat die Zuckersteuer beschlossen. Die Abgabe soll Hersteller dazu bringen, weniger Zucker in ihre Produkte zu mischen. Ob das funktionieren kann, zeigt ein Blick ins Ausland. Kollege Thomas Bleskin, in Großbritannien gibt es die Zuckersteuer ja schon seit 2018.
1: Ja, da hat sich einiges getan. Die Steuer gilt dort seit 2018. Angekündigt wurde sie aber schon 2 Jahre früher. Da haben viele Hersteller schon angefangen, den Zuckergehalt ihrer Getränke zu senken. Laut britischen Behörden steckt in den betroffenen Softdrinks inzwischen im Schnitt fast die Hälfte weniger Zucker als vor der Ankündigung. Und obwohl mehr Getränke verkauft wurden, ging die insgesamt verkaufte Zuckermenge um knapp 40% zurück. Studien deuten außerdem darauf hin, dass weniger Kinder wegen schwerer Karies ins Krankenhaus mussten. Ob das direkt mit der Zuckersteuer zusammenhängt, ist aber so leicht nicht nachzuweisen.
0: Und wie viel Zucker steckt denn eigentlich in Cola und Co. und wie schädlich ist das für unsere Gesundheit?
1: Da kommt ganz schön was zusammen. In einer normalen Dose Cola stecken rund 35 Gramm Zucker. Das sind ungefähr 12 Stück Würfelzucker. Die Weltgesundheitsorganisation empfiehlt als besonders gesundes Ziel, möglichst unter 25 Gramm freien Zucker am Tag zu bleiben. Mit einer einzigen Dose ist man also schon drüber. Das Problem, flüssiger Zucker liefert jede Menge Kalorien, macht aber überhaupt nicht satt. Wer regelmäßig viel davon trinkt, hat ein höheres Risiko für Übergewicht und Karies. Übergewicht wiederum begünstigt Krankheiten wie Typ 2 Diabetes und sorgt für Herz-Kreislauf-Probleme.
0: Und das alles wollen wir ja nicht. Deswegen hat die schwarz-rote Koalition die sogenannte Zuckersteuer beschlossen. Danke für die Infos. Thomas Bleskin.
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1: Taylor Swift, Patient Zero.

0: Da gibt es kaum Überraschungen. Das Einzige diese Nacht, stellenweise wieder ein bisschen Nebel. Aber weiter oben ist und bleibt es meistens aufgelockert. Morgen Vormittag setzt sich dann vor allem noch gut die Sonne durch. Später sind Schleierwolken unterwegs. Es soll aber trocken bleiben und auch wieder relativ warm werden. 17 bis 21 Grad maximal. Und hier kommen die Staus ab. 7 Minuten Zeitverzug. Die A1 Köln Richtung Münster. Zwischen Schwerte und Unna 2 Kilometer Stau, eine Viertelstunde plus. Die A3 von Köln Richtung Oberhausen. Einmal zwischen Köln-Mülheim und Leverkusen Zentrum. 2 Kilometer, 24 Minuten plus. Und weiter die A3 rauf Richtung Oberhausen. Zwischen Kreuz-Kaiserberg und Oberhausen-Lierich. 2 Kilometer Stau, 16 Minuten plus. A4 Aachen in Richtung Köln. Zwischen Eschweiler West und Eschweiler Ost. 1 Kilometer, 14 Minuten plus. Und A44 Dortmund Richtung Kassel. Zwischen Kreuz-Wünnenberg-Haaren und Marsberg noch 5 Kilometer Stau, 24 Minuten plus. Gute Fahrt! Ja, ja, ich weiß. Ich sollte mich für meine Mitmenschen freuen, aber in dem Fall bin ich dann tatsächlich wirklich sehr neidisch. Ich glaube, es geht euch wahrscheinlich genauso. Ein Mann aus NRW hat den Lotto-Jackpot geknackt. 120 Millionen Euro kriegt er. Es sei ihm gegönnt. Ich bin gespannt, ob wir irgendwann mal rausfinden werden, wer das ist und was er damit vorhat. Auf jeden Fall haben sich unsere Kollegen schon so ein paar Gedanken drum gemacht, woran man das erkennen könnte, dass da jemand viel Geld bekommen hat. Hören wir gleich mal. Schönen Abend euch.
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0: Markus Steinacker hier und der Hit hier kommt von Baby Rexha, heißt New Religion.

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0: entspannten Mittwochabend allerseits. Ihr habt es wahrscheinlich auch mitgekriegt, ne? Ein 35-Jähriger aus dem Kreis Mettmann hier in NRW hat die 120 Millionen Euro aus dem Euro-Jackpot gewonnen. Seit dem Abend ist klar, er muss nie wieder arbeiten gehen. Aber die von Lotto sagen ja auch immer, dass sie den Gewinnern sagen, sie sollen erstmal ganz genauso weitermachen wie bisher. Also weiter arbeiten gehen, einfach so weiter leben, wie vor dem Lottogewinn auch. Also dem 35-Jährigen wird man nichts anmerken. Aber vielleicht wird es doch das ein oder andere Zeichen geben.
1: Kinder, macht mal Platz. Der Papa von Torben bringt seinen Sohn gerade zur Schule. Hier ducken, ducken.
2: Ich weiß auch nicht. Irgendwas ist komisch. Heute bringt er seinen Sohn mit dem Hubschrauber. Gestern hat er ihn in so einer goldenen Kutsche vorbeigebracht.
1: Ja, die haben hier alles vollgekackt, die 12 Elefanten, die das Ding gezogen haben. Irgendwas ist komisch da. Da hast du recht. Du meinst doch nicht etwa...
2: Doch, meine ich. Der hat... Ich denke auch, der hat seinen Bausparvertrag ausbezahlt bekommen.
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1: Ich bin David Riemer. Gute Nachricht für alle gesetzlich Versicherten. Die Zusatzbeiträge zur Krankenkasse bleiben im kommenden Jahr wohl stabil. Das teilte Gesundheitsminister Linnemann auf Grundlage einer Finanzprognose mit.
2: Der Schätzerkreis hat errechnet, im Schnitt können die Zusatzbeiträge so bleiben, wie sie aktuell sind, bei 2,9%. Die tatsächlichen Beiträge legt aber jede Krankenkasse selbst fest. Die Schätzung ist auch ein Realitätscheck gewesen für die Bundesregierung, denn die will ja mit ihrem Sparpaket verhindern, dass die Beiträge steigen. Gesundheitsminister Linnemann betont, die Finanzlage der Krankenkasse bleibe trotz Reform angespannt. Die Politik müsse die Finanzierung dauerhaft sichern. Thomas Bremser, Nachrichtenredaktion.
1: Die Bundesregierung hat eine Expertenkommission für eine umfassende Pflegereform eingesetzt, die Mitte kommenden Jahres in Kraft treten soll. Bundesgesundheitsminister Linnemann sagte, der Auftrag als Koalition sei klar. Pflege müsse bezahlbar und zielgerichtet sein und dort ankommen, wo sie gebraucht wird. Ziel ist es, laut Ministerium eine gute pflegerische Versorgung sicherzustellen und den Beitragssatz zur sozialen Pflegeversicherung bis in die Jahre nach 2030 stabil zu halten. Limonaden, Eistees und Energydrinks könnten ab dem kommenden Sommer teurer werden. Die Bundesregierung will gesüßte Getränke ab 5 Gramm Zucker pro 100 Milliliter zusätzlich besteuern. Jetzt geht der Vorschlag in den Bundestag.
3: Was die neue Steuer für Verbraucher konkret heißt, ist noch offen. Je nach Zuckergehalt werden zwar 26 oder 32 Cent Steuer pro Liter fällig, aber ob die Getränke genau um diesen Betrag teurer werden, steht nicht fest. Die Hersteller könnten die Kosten weitergeben, aber unter Konkurrenzdruck auch selbst tragen oder ihre Rezepturen ändern. Reine Säfte, ungesüßte Schorlen oder Zero-Getränke bleiben von der Steuer ausgenommen. Thomas Bleskin, Nachrichtenredaktion.
1: In Hamburg hat der Prozess um den Anschlag auf die Nord Stream Pipelines in der Ostsee begonnen. Angeklagt ist ein Ex-Offizier der ukrainischen Armee. Er soll die wohl spektakulärste Sabotageaktion der deutschen Nachkriegsgeschichte vor rund 4 Jahren geplant und überwacht haben. Die Bundesanwaltschaft wirft ihm unter anderem ein Kriegsverbrechen vor. Im September 2022 explodierten vor der dänischen Insel Bornholm mehrere Sprengsätze. Dabei wurden die beiden Nord Stream Gaspipelines beschädigt. Das waren die Nachrichten mit David Riemer.
4: Da geht's entspannt weiter. In der Nacht meistens aufgelockert und trocken. Stellenweise bildet sich Nebel bei Tiefstwerten zwischen 9 und 6 Grad. Morgen geht's rauf bis auf 21 und es bleibt so wie heute oft freundlich sonnig. Später bilden sich nur weiter oben so ein paar dichtere Schleierwolken. Es soll aber definitiv auch trocken bleiben. Es staut sich noch auf der A1 Köln Richtung Münster zwischen Schwerte und Carmenzentrum 2 Kilometer, 26 Minuten plus. Auf der A3 Köln Richtung Frankfurt zwischen Lohmar Nord und Lohmar 1 Kilometer, 6 Minuten plus. A33 Bielefeld Richtung Brilon zwischen Borchen und Kreuzwünnenberg-Haaren 4 Kilometer, 4 Minuten plus. Auf der A43 Recklinghausen Richtung Münster zwischen Recklinghausen-Herten und Marl-Sinsen 1 Kilometer, eine Dreiviertelstunde plus. Und die A44 Dortmund Richtung Kassel zwischen Kreuzwünnenberg-Haaren und Marsberg, 4 Kilometer Stau, 22 Minuten extra. Gutes Durchkommen.
5: Ups, okay. Also ein bisschen schlechtes Gewissen habe ich jetzt schon. Wir haben schon den 14. Oktober und seit 14 Tagen läuft quasi die Aktion Sober Oktober. Ich muss gestehen, ich habe es auch gar nicht mitgekriegt. Keinen Alkohol trinken soll gut für die Gesundheit sein. Da hören wir gleich mal genauer hin, was Atze Schröder dazu zu sagen hat.
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4: Markus Steinacker hier und hier sind die Indie-Rocker von Tempest City mit Self-Aware. Gleich noch im besten Mix Michael Jackson mit Beat It und neue Musik von Fastboy, Music Sounds, aber auch noch am Start. Schöne Nacht.

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0: Schöne Nacht euch. Atze Schröder ist ja auch immer gesund unterwegs. Er kennt auf jeden Fall jeden Gesundheitstrend, auch den Sober Oktober.
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3: Ja, nee, ist klar.
4: So, jetzt sagt doch mal, wie läuft bei euch der Sober Oktober? Ach, ihr habt noch nichts davon gehört? Ja, dann machen doch alle mit. Nur du nicht, oder was? Sober Oktober, ein Monat ohne Alkohol. Der neue Trend, quasi wie der Dry January, aber ohne Schnee. Und das ist natürlich eine Herausforderung, im goldenen Oktober nicht zu saufen. Wo doch gerade die Weinlese war, der Federweiße im Angebot und man vom Oktoberfest noch so schön im Training ist. Aber überlegt doch mal die Vorteile, wenn ihr jetzt noch mal die Saufbremse reinhaut. Der Körper reinigt sich mal wieder, allein dein Gesicht, wo du morgens in den Spiegel guckst und denkst, du hast mit dem Frosch geknobelt und die Augen gewonnen. Ja, das wird alles schön wieder straff, ne? Ohne Stoff. Da kannst du dir in ein paar Wochen auch mal wieder neue Passbilder machen lassen. Und an deinem iPhone funktioniert auch die Gesichtserkennung wieder. Der Oktober ist genau der richtige Monat für die Spritpause. Im November kannst du dich dann ganz locker über den St. Martinsmarkt und den Karnevalsauftakt am 11.11. wieder ans Hauptfeld ransaufen und pünktlich zum Weihnachtsmarkt auf den vorderen Plätzen mitmischen. Dann ist dein Körper wieder frisch und bereit für diese Mischung aus Grünkohl, Mettwurst, Jagertee, Glühwein, Nutella-Crepe und Champignon-Pfanne mit viel Knoblauch. Mmh, herrlich.
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0: Wir gehen mit nur ein paar Wolken in die Nacht. Dahinter kommt auch nicht mehr viel. Nach einer oft klaren Nacht mit nur ein bisschen Bodennebel stellenweise geht's morgen erstmal freundlich weiter. Die Sonne spielt noch ganz gut mit. Später bilden sich mehr Schleierwolken weiter oben. Es soll aber definitiv trocken bleiben und mild, 17 bis 21 Grad die Höchstwerte. Es staut sich noch auf der A1 Köln Richtung Münster zwischen Schwerte und Unna, 2 Kilometer, 12 Minuten plus. Auf der A3 Köln Richtung Frankfurt zwischen Loma Nord und Loma, 1 Kilometer, 5 Minuten plus. Die A4 Köln Richtung Aachen zwischen Köln-Poll und Eiffeltor, 1 Kilometer, 7 Minuten extra. Auf der A43 Recklinghausen Richtung Münster zwischen Recklinghausen-Herten und Malsinsen, 2 Kilometer, 40 Minuten plus. Und auf der A44 Dortmund-Kassel zwischen Kreuz-Württemberg-Haaren und Marsberg, 4 Kilometer, 23 Minuten extra. Gute Fahrt! Wir leben in krassen Zeiten, vor allem was die Verteilung von Vermögen angeht. Die Schere zwischen Arm und Reich geht immer weiter auseinander und die Entwicklung wird auch immer öfter von Filmemachern aufgegriffen. Zum Beispiel im neuen Film Sacrifice. Sprechen wir gleich drüber. Ich bin Markus Steinacker. Schöne Nacht euch.
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0: Eine schöne Nacht allerseits. Markus Steinacker hier und bestimmt habt ihr den Slogan Eat the Rich schon gehört. Also esst die Reichen. In Zeiten, in denen Tech-Milliardäre immer mehr Macht haben, bedeutet Eat the Rich vor allem Protest gegen die Konzentration von Vermögen auf wenige Superreiche. Auch im Kino sind in den letzten Jahren dann so einige Eat the Rich-Filme gelaufen, wie zum Beispiel der Oscar-Gewinner Parasite oder auch Saltburn. Und in dieser Woche kommt ein weiterer Film dazu, Kinomann Jörg Albrecht über Sacrifice.
1: Ich glaube, das Leben hat noch was mit mir vor.
2: Absolut richtig. Nur hätte Mike zu diesem Zeitpunkt bereits geahnt, was genau das Leben noch mit ihm vorhat, er wäre sicher weniger euphorisch gewesen.
1: Heute Abend wird die Welt den echten Mike Tyler sehen. Mein wahres Ich. Ich will den Leuten beweisen, dass ich wertvoll bin. Dass ich Bedeutung habe.
2: Und nicht nur irgendein Hollywood-Star, dessen Stern seit einiger Zeit am Sinken ist. Mike Tyler hofft auf das große Comeback, auf die Rolle seines Lebens. Zunächst aber ist er Ehrengast einer pompösen Klimaschutzgala. Auf einer Vulkaninsel in der Ägäis sind die Reichen und Schönen zusammengekommen.
3: So viel Applaus wie lange nicht.
4: Das sind Terroristen.
2: Was? Genau gesagt, Ökoterroristen. Die haben, unbemerkt von Mike, schwer bewaffnet die Charity-Veranstaltung gestürmt und sämtliche Gäste als Geiseln genommen. Die von Joan angeführte sektenähnliche Truppe will die Erde reinigen mit einem spektakulären Opferritual. Drei Auserwählte sollen in den Vulkankrater geworfen werden. Einer von ihnen ist Mike.
5: Der Held wählt sein eigenes Schicksal.
1: Ich bin der Held?
5: Ja.
1: Wieso wollt ihr uns in einen Vulkan werfen?
5: Um die Welt zu retten.
2: Im Kino ist er schon oft ein Held gewesen. Jetzt schlägt Mike Stunde, auch im richtigen Leben. Captain America Chris Evans, der hier so aussieht wie Nicolas Cage, spielt diesen Mike. Und Anya Taylor-Joy ist die Chefin der Öko-Krieger. Der durchgeknallten, bösen Eat the Rich-Story geht zwar in der zweiten Hälfte die Luft aus. Und am Ende ist Sacrifice auch nicht wirklich ein guter Film. Trotzdem unterhält der Mix aus Gesellschaftssatire, Thriller und schwarzer Komödie bestens. Das nennt man dann wohl ein Guilty Pleasure.
1: Gib mir den Heldenblick. Hast du's?
3: Ja.
1: Kein Text, die Bilder sprechen für sich.
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1: Ich bin David Riemer. Gesetzlich Versicherte müssen im kommenden Jahr voraussichtlich keine höheren Zusatzbeiträge zahlen. Das geht aus einer amtlichen Schätzung hervor. Demnach bleibt der durchschnittliche Zusatzbeitrag 2027 bei 2,9%. Gesundheitsminister Linnemann sprach von einem erreichten Ziel. Ob die einzelnen Krankenkassen ihre Beiträge tatsächlich stabil halten, ist allerdings noch offen. Die Finanzlage der Kassen bleibe angespannt, sagte Linnemann. Union und SPD haben die Einführung einer Frühstartrente vereinbart. Der Finanzausschuss beschloss einen entsprechenden Entwurf, dem Bundestag und Bundesrat noch zustimmen müssen. Kinder sollen künftig Geld vom Staat bekommen, um Vermögen fürs Alter aufzubauen.
2: Schon früh an die Rente denken. Diesen Anreiz will die Regierung schaffen. Man wolle junge Menschen sehr früh an den Kapitalmarkt heranführen, so drückt es ein Finanzexperte der Union aus. Denn wer früh anfängt, profitiert lange vom Zinseszinseffekt und hat im Alter mehr Geld auf der hohen Kante. Konkret soll der Bund für jedes Kind, das 6 Jahre alt wird, bis zum 18. Lebensjahr monatlich 10 Euro einzahlen in ein Altersvorsorgedepot. Eltern können freiwillig aufstocken. Thomas Bremse, Nachrichtenredaktion.
1: Neue Waschmaschine, neuer Föhn, neues Smartphone. In der EU kommen immer mehr Elektrogeräte auf den Markt, weit mehr als entsorgt werden. In Deutschland wird besonders viel gehortet.
3: Mehr als 32 Kilogramm pro Kopf, so viele Elektrogeräte wurden 2024 im Schnitt angeschafft in der EU. Das zeigen neue Zahlen der Europäischen Statistikbehörde. In Deutschland waren es sogar noch mehr. Gleichzeitig wurden EU-weit aber nur gut 12 Kilo Elektroschrott pro Person gesammelt, um ihn zu entsorgen oder zu recyceln. Das heißt, viele nutzen ihre Geräte jahrelang oder entsorgen sie illegal, etwa im Hausmüll. Thomas Brock, Nachrichtenredaktion.
1: Plattformen wie TikTok, Snapchat oder Instagram sollen für Kinder unter 13 Jahren in Deutschland künftig tabu sein. Das Bundeskabinett beschloss in Berlin Eckpunkte für Übergangsregeln, bis entsprechende EU-weite Social-Media-Beschränkungen in Kraft sind. Diese hatte die EU-Kommission im September angekündigt. Wegen der Abstimmungen im EU-Parlament und zwischen den Mitgliedstaaten könnte es theoretisch lange dauern, bis es tatsächlich dazu kommt.
4: Das ist goldener Herbst, auch morgen noch. Es bleibt diese Nacht und morgen nur gering bewölkt. In der Nacht bildet sich jetzt stellenweise Nebel. Dazu sinken die Werte auf 9 bis 6 Grad Minimum. Morgen bleibt es dann bei vielen sonnigen Momenten auch relativ mild. 17 bis 21 Grad sind noch drin. Nur so ein paar Schleierwolken sind später unterwegs. Und es staut sich noch auf der A4, Köln Richtung Aachen, zwischen Köln-Poll und Köln-Eiffeltor 1 Kilometer, 3 Minuten plus. Auf der 43, Recklinghausen Richtung Münster, zwischen Recklinghausen-Herten und Marl-Sinsen 2 Kilometer, 17 Minuten plus. Und die 44, Dortmund Richtung Kassel, zwischen Kreuz-Wünnenberg-Haaren und Marsberg 3 Kilometer Stau, 20 Minuten extra. Gute Fahrt! Markus Steinacker hier und die Maßeinheit für die Kultigkeit bei einem Hit kennt ihr? Das wird in Milli-Vanilli gemessen. Hören wir gleich, Girl, you know it's true. Wir kommen dann quasi runter, denn vorher ist es im besten Mix noch ziemlich flott, denn Billy ist eilig unterwegs mit Birds of a Feather. Und zu Leonie fällt mir jetzt hier kein schlechter Wortwitz ein, aber da kommt bestimmt später auch noch ein bisschen was. Keine Sorge, don't worry. Ha!
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4: So lange, bis ich gefeuert werde. Also nächsten Mittwoch.

Das letzte Album der Toten Hosen. Es fühlt sich immer noch komisch an, das zu sagen, aber es ist halt so. Das letzte Album der Toten Hosen kam im Mai raus. Es soll keine neue Platte mehr danach geben. Nach 44 Jahren machen die Hosen Feierabend. Aber auf diesem letzten Album haben sie noch einige Kracher rausgehauen. Ganz vorne diese Platte.

0: Nowhere nach vorn war die erste Single vom Album, aber die Fans haben da einen ganz anderen Favoriten vom Album gepickt, bei dem vor allem live maximaler Einsatz gezeigt wird. Der Albumtrack Was ist mit uns los? Super politisch und gesellschaftskritisch, eben typisch Toten Hosen. Oder wie Campinos sagt.
1: Dieses Lied Was ist mit uns los? Ist ja dann doch irgendwie so ein Taumeln und so eine Irritation, die ich versucht habe zu beschreiben. Da gibt's von mir auch oder von uns auch keine Lösung, weil die hat gerade keiner auf der Hand. Aber das sollte nicht die letzte Note sein, die man von uns wahrnimmt, sondern dann lieber nur nach vorn.
0: Ja, und weil die Fans den Song so abfeiern und weil er auch einfach thematisch leider so aktuell ist, haben die Toten Hosen Was ist mit uns los nochmal als Single rausgehauen. Es geht um den aktuellen Rechtsruck und wie furchtbar der sich einfach anfühlt, weil wir die Geschichte ja eigentlich kennen sollten. Die Toten Hosen.
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0: Da gibt es kaum Überraschungen. Das Einzige, diese Nacht stellenweise wieder ein bisschen Nebel. Aber weiter oben ist und bleibt es meistens aufgelockert. Morgen Vormittag setzt sich dann vor allem noch gut die Sonne durch. Später sind Schleierwolken unterwegs. Es soll aber trocken bleiben und auch wieder relativ warm werden. 17 bis 21 Grad maximal. Und es staut sich noch auf der A44 Dortmund Richtung Kassel zwischen Kreuz Winnenberg-Haren und Marsberg 2 Kilometer. Seid ihr in 6 Minuten durch. Gute Fahrt! Hallo, hier ist Markus Steinacker und ich habe den besten Musikmix für eure Nacht hier am Start. Neue Musik von Alex Warren und Emerald Eyes und dann, wichtig, er heißt nicht Bob Sinclair, er heißt Bob Sinclair, ist ja Franzose, die Love Generation von ihm und Coldplay für alle die, die jetzt schnell ins Bett müssen und wollen, Higher Power. Schöne Nacht euch.
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1: Ich bin David Riemer. Gute Nachricht für alle gesetzlich Versicherten. Die Zusatzbeiträge zur Krankenkasse bleiben im kommenden Jahr wohl stabil. Das teilte Gesundheitsminister Linnemann auf Grundlage einer Finanzprognose mit.
2: Der Schätzerkreis hat errechnet, im Schnitt können die Zusatzbeiträge so bleiben, wie sie aktuell sind, bei 2,9%. Die tatsächlichen Beiträge legt aber jede Krankenkasse selbst fest. Die Schätzung ist auch ein Realitätscheck gewesen für die Bundesregierung, denn die will ja mit ihrem Sparpaket verhindern, dass die Beiträge steigen. Gesundheitsminister Linnemann betont, die Finanzlage der Krankenkasse bleibe trotz Reform angespannt. Die Politik müsse die Finanzierung dauerhaft sichern. Thomas Bremser, Nachrichtenredaktion.
1: Die Bundesregierung hat eine Expertenkommission für eine umfassende Pflegereform eingesetzt, die Mitte kommenden Jahres in Kraft treten soll. Bundesgesundheitsminister Linnemann sagte, der Auftrag als Koalition sei klar. Pflege müsse bezahlbar und zielgerichtet sein und dort ankommen, wo sie gebraucht wird. Ziel ist es laut Ministerium, eine gute pflegerische Versorgung sicherzustellen und den Beitragssatz zur sozialen Pflegeversicherung bis in die Jahre nach 2030 stabil zu halten. Limonaden, Eistees und Energydrinks könnten ab dem kommenden Sommer teurer werden. Die Bundesregierung will gesüßte Getränke ab 5 Gramm Zucker pro 100 Milliliter zusätzlich besteuern. Jetzt geht der Vorschlag in den Bundestag.
3: Was die neue Steuer für Verbraucher konkret heißt, ist noch offen. Je nach Zuckergehalt werden zwar 26 oder 32 Cent Steuer pro Liter fällig, aber ob die Getränke genau um diesen Betrag teurer werden, steht nicht fest. Die Hersteller könnten die Kosten weitergeben, aber unter Konkurrenzdruck auch selbst tragen oder ihre Rezepturen ändern. Reine Säfte, ungesüßte Schorlen oder Zero-Getränke bleiben von der Steuer ausgenommen. Thomas Bleskin, Nachrichtenredaktion.
1: Zum Fußball. Borussia Dortmund hat in der Champions League beim norwegischen Außenseiter FK Bodø Glimt eine Niederlage kassiert. Der BVB verlor 0:1 und ließ wichtige Punkte liegen. Dortmund fand erst nach mehreren Wechseln besser ins Spiel, blieb am Ende aber ohne Tor. Der VfB Stuttgart hat dagegen seine Pflichtaufgabe souverän gelöst. Die Schwaben gewannen beim slowakischen Außenseiter Slovan Bratislava mit 3:0. Für Stuttgart ist es der zweite Sieg im zweiten Spiel in der Königsklasse.
4: Ja, die Nacht haben wir schnell abgehakt, kaum eine Wolke unterwegs, Temperaturen 3 bis 9 Grad da draußen. Nachher, da wird es dann wieder richtig schön. Wir bekommen sehr viel Sonne ab und es wird kaum Wolken geben, Regen natürlich auch nicht. Und es wird sogar noch ein bisschen wärmer als gestern, 17 bis 21 Grad. Erst am Freitagabend, da kommen dann Wolken zu uns wieder rein und die bringen dann auch ein bisschen Regen mit.
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5: A1 Köln-Dortmund zwischen Vollmarstein und Hagen-Nord, 2 Kilometer Stau, 21 Minuten Zeitverlust. Wir wünschen allen unterwegs gute Fahrt.
4: Gleich bei uns was für alle Kinder der 80er. Aha, erwarten euch mit Take On Me. Vorher noch Animal, ich wünsche euch eine schöne Nacht mit uns.
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0: vielleicht mit Gold überziehen. Also zumindest ein 35-Jähriger aus NRW ist seit dem Abend reich. Also das können wir so sagen. Der hat jetzt ein Luxusproblem. Der Mann muss nämlich 120 Millionen Euro ausgeben. Er hat den Euro-Jackpot geknackt. Das Geld geht zu uns nach NRW, also zu einem 35-Jährigen. Im Kreis Mettmann wohnt er, falls ihr mal klingeln wollt. So. Und er muss sich jetzt quasi nur noch melden und den Gewinn abholen. Kollege Robert Jans.
1: Ich bin 30, ich bin's nicht.
0: So. Ich bin 32. Lach nicht darüber. 120 Millionen Euro, kriegt man die überhaupt ausgegeben? Wir könnten helfen.
1: Also. Ich sag mal so, also ich würde es versuchen. Ne? Nur mal fürs Gefühl, wenn der Typ jeden einzelnen Tag 10.000 Euro raushaut, reicht das Geld immer noch fast 33 Jahre. Oder der sagt, ich gönne mir jetzt richtig was, jeden Monat eine Million weg, dann ist trotzdem erst nach 10 Jahren Feierabend. Also da sind der Fantasie keine Grenzen gesetzt. Ich glaube, wir wissen ja auch irgendwie alle, ne, was wir so als erstes kaufen würden. Da hat, glaube ich, jeder Ideen.
0: Ja, was Sinnvolles würde ich mir natürlich mit dem Geld machen. Ich würde mir eine Achterbahn in den Garten bauen, war klar. So. Aber man soll ja nicht immer an sich denken. Was könnte der Gewinner denn vielleicht, da muss er sich auch selbst hinterfragen, mal für andere tun?
1: Für die Menschen.
0: Für die Menschen.
1: Ja, ich habe mal geschaut, also was könnte dieser 35-jährige Lottogewinner für seinen Heimatkreis, den Kreis Mettmann, tun?
0: So, kein Druck bitte an dieser Stelle.
1: Ja, also der Kreis Mettmann, der hat 10 Städte, macht 12 Millionen Euro pro Stadt. Also Ratingen bekommt 12 Millionen, Felber 12 Millionen, Hilden 12 Millionen und so weiter. Alle einmal durch.
0: Die Bürgermeister sabbern schon.
1: Ja.
0: Ne?
1: Und dann kann jede Stadt sagen, danke, lieber unbekannter Lotto-Millionär, wir bräuchten da zufällig noch eine Schule, eine Straße oder ein Schwimmbad.
0: Ach, ein Schwimmbad, alles wäre drin,
1: ja.
0: Oder?
1: Ja. Oder er spendiert dem gesamten Kreis einmal Mettbrötchen. Ne? Bei 120 Millionen Euro dürfte sogar noch Geld für Zwiebeln übrig sein. Und natürlich auch eine vegetarische Variante. Es gibt keine Grenzen.
0: Ja, das ist jetzt das Sinnvollste, was ich an Vorschlägen gehört habe. Das mit dem Mettbrötchen. Sehr großzügig. So, das muss er mal machen, einfach sein Geld verteilen. Übrigens, die Zahlen waren 11, 17, 20, 22, 35 und 4 und die 8.
1: Hört sich so einfach an.
0: Ich hätte sie auch nehmen können, aber ich habe wieder vergessen, den Schein abzugeben.
1: Ah, ja.

0: Ja, in dieser Nacht gibt es eigentlich gar nicht viel zu vermelden. Ein paar Wolken sind unterwegs, teilweise ist es auch eine klare Nacht. Es wird keinen Regen geben, das Ganze bei relativ kühlen 3 bis 9 Grad, also etwas weiter oben 3 Grad und ganz normal dann mehr so flächendeckend so 6 bis 9 Grad. Nachher wird es dann relativ schön, wir bekommen sehr viel Sonne ab und es wird ein bisschen wärmer, sogar noch als gestern, 21 Grad. Erst am Freitag da kommen dann neue Wolken zu uns. Die bringen dann ab dem Abend am Freitag auch Regen mit.
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2: Hier die aktuelle Verkehrslage. A1 Köln-Dortmund zwischen Hagen-West und Hagen-Nord, 1 Kilometer Stau, 15 Minuten Zeitverlust. Weiterhin auf der A43 Recklinghausen-Münster zwischen Recklinghausen-Herten und Kreuzmahl-Nord. 1 Kilometer stockender Verkehr, 6 Minuten Verzögerung und zusätzlich auf der A45 Gießen-Hagen zwischen Olpe und Meinertshagen, 3 Kilometer zähfließender Verkehr, 5 Minuten längere Fahrzeit. Wir wünschen allen unterwegs gute Fahrt.
0: Die Woche ist ja fast schon wieder geschafft. Es ist Donnerstag. Kommt gut durch die Nacht. Jetzt mit uns Jesse J, Jennifer Lopez und Michael Jackson haben auch Nachtschicht. Jetzt für euch.
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1: Ich bin David Riemer. Gute Nachricht für Versicherte. Die Beiträge für die Krankenversicherung sollen 2027 stabil bleiben. Das teilte Gesundheitsminister Linnemann nach Bekanntgabe der Schätzung in Berlin mit. Demnach ergibt sich für 2027 ein durchschnittlicher Zusatzbeitragssatz von unverändert 2,9%. Ob die Krankenkassen dem folgen oder höhere Zusatzbeiträge bei ihren Mitgliedern und deren Arbeitgebern verlangen, ist aber noch offen. Immer mehr Menschen in Deutschland werden pflegebedürftig, darum sind die Pflegekassen in einer historischen Finanzkrise. Eine Expertenkommission soll in den kommenden Monaten Vorschläge machen, wie sich die Lage bessern könnte. Die Bundesregierung hat das Gremium eingesetzt.
2: Die erste Hilfe für die Pflegekassen hat noch die Regierung geleistet. Nach einer langen Nacht beschloss die Koalition unter anderem, Kinderlose stärker zu belasten. Den ganz großen Wurf soll jetzt die Kommission vorbereiten. Im Kern will die Regierung die häusliche Pflege stärken und die Finanzen stabilisieren. Leistungen sollen zielgenauer werden. Gesundheitsminister Linnemann will den Fokus auf diejenigen legen, die jeden Tag zu Hause Verantwortung für Angehörige übernehmen. Nach seinem Willen soll die Reform schon im Januar in Kraft treten. Thomas Bremser, Nachrichtenredaktion.
1: Plattformen wie TikTok, Snapchat oder Instagram sollen für Kinder unter 13 Jahren in Deutschland künftig tabu sein. Das Bundeskabinett beschloss in Berlin Eckpunkte für Übergangsregeln, bis entsprechende EU-weite Social-Media-Beschränkungen in Kraft sind. Diese hatte die EU-Kommission im September angekündigt. Zum Fußball. Borussia Dortmund hat in der Champions League beim norwegischen Außenseiter FK Bodø Glimt eine Niederlage kassiert. Der BVB verlor 0:1 und ließ wichtige Punkte liegen. BVB-Trainer Kovac sagte nach dem Spiel bei der Zone:
3: Wir haben in der ersten Halbzeit die Leidenschaft, die Intensität, den Fußball nicht gespielt, den wir brauchen, um hier zu gewinnen. Erst nach dem Vierfachwechsel sind wir besser ins Spiel gekommen, beziehungsweise haben dann schon das Heft in die Hand genommen, aber bis zu diesem Zeitpunkt war der Gegner klar besser und deswegen müssen wir uns nicht beklagen. Wir haben das Spiel dann auch zurecht verloren.
1: Der VfB Stuttgart hat dagegen seine Pflichtaufgabe souverän gelöst. Die Schwaben gewannen beim slowakischen Außenseiter Slovan Bratislava mit 3:0.
4: War nicht viel los in dieser Nacht. Es ist frisch, 3-9 Grad messen wir aktuell und vielleicht sind hier und da ein bisschen 3-9 Grad messen wir aktuell und vielleicht sind hier und da ein bisschen Nebelfelder unterwegs, aber ansonsten kaum Wolken, deswegen auch kaum Regen. Und nachher im Tagesverlauf wird es auch relativ schön. Sehr viel Sonnenschein kriegen wir wieder ab. Kaum eine Wolke ist am Himmel, Regen gibt es auch keinen. Und das alles bei Temperaturen so zwischen 17 und 21 Grad. Am Freitag, da starten wir auch erst nochmal gut. Nachher kommen immer mehr Wolken rein und dann müssen wir auch am Freitag mit Regen rechnen.
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5: A43 Recklinghausen-Münster zwischen Recklinghausen, Herten und Marl-Sinsen. Dichter Verkehr, 7 Minuten Zeitverlust. Und im weiteren Verlauf zwischen Lavesum und Haltern, dichter Verkehr, 10 Minuten Verzögerung. Wir wünschen allen unterwegs gute Fahrt.
4: Robbie Williams, in diesem Jahr war er ja noch auf großer Tour. Ich glaube, er tourt gerade immer noch so ein bisschen durch Europa. Aber für nächstes Jahr hat er schon angekündigt, er macht jetzt noch so eine Open-Air-Festival-Tour hinten dran. Lollapalooza, da hat er schon gesagt, wird er auch dran teilnehmen. Das ist dummerweise in Berlin, also ein bisschen weiter weg. Aber die richtigen Fans, die werden auch dahin fahren. Für all diejenigen, die nicht so weit wegfahren wollen, um Robbie Williams zu hören, ich hab ihn doch gleich. Macht euch keine Sorgen. Love My Life gleich bei uns nach Martin Garrix und Ed Sheeran.
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0: Stellt euch mal vor, ihr sitzt mit Freundin oder ein paar Freunden so im Kino und dann sagt ihr, das da auf der Leinwand, das bin übrigens ich.
1: Wo?
0: Gut, da hinten links. Sehe ich nicht. Ja, jetzt bin ich auch schon wieder weg. Aber es wäre jetzt gar nicht so unwahrscheinlich. Für eine neue Kinoproduktion werden in NRW gerade rund 800 Komparsen, Kleindarsteller und Doubles gesucht. Gedreht wird ab Ende Oktober unter anderem hier bei uns in NRW in Düren, Mönchengladbach, Düsseldorf, Köln, Wuppertal und Dortmund. Und gesucht werden vor allem Fußballfans. Und wenn ihr jetzt sagt, Fußballfan, hör mal, ole ole, das kann ich. Gregor Weber ist von der Castingagentur. Hallo Gregor.
2: Hallo Kevin, schön bei euch zu sein.
0: So, wen sucht ihr denn genau und muss ich dafür abseits erklären können?
2: Nein, das muss man nicht. Also wir suchen tatsächlich das bunte Leben, Menschen zwischen 0 bis 80 Jahren, auch Kleinkinder, Babys. Und wenn man dann waschechter, tatsächlicher Fan ist, der mit Leidenschaft da mitfiebern kann, und es sind nicht nur, sage ich auch mal, Fußballszenen, die wir haben, es gibt auch andere Situationen, wo Fans vielleicht mal zusammenkommen, ich darf noch nicht zu viel verraten, dann ist man da bei uns richtig, wenn man mal beim Film dabei sein möchte. Und schön ist, wenn man ein Lieblingstrikot auch dabei haben könnte, das kann man alles im Casting anbieten.
0: Also ich muss auch nicht aussehen wie der klassische Ultra aus der Südkurve oder wie muss ich mir das vorstellen?
2: Nein, du kannst auch aussehen wie der klassische Duisburger oder Dortmunder quasi. Das ist wirklich ganz bunt gemischt, wenn man auch international ist, sehr gerne gesehen, ne? Also ganz, ganz bunt gemischt alles. Natürlich ist da der Großteil der Menschen, die wir suchen, zwischen 18 bis 80 Jahre, Männer, Frauen. Es ist ein Jetztzeitfilm, so viel darf ich verraten, also nicht wie bei Tribute vom Panem, was wir in Duisburg gedreht hatten letztes Jahr, wo man auf Kostümgrößen und Haare achten muss. Es ist jetzt wirklich so, dass wir da absolut frei sind in den Menschen, die wir suchen.
0: Und jetzt mal für alle, die wirklich gerade überlegen und sagen, ach komm, da bewerbe ich jetzt mich einfach mal. Was muss ich machen?
2: Man geht auf die Landingpage, die wir dafür geschaffen haben. Das ist rebellencasting.de. Da gibt man seine Daten ein und dann ganz wichtig, zwei aktuelle Fotos, tagesaktuelle Fotos hochladen. Einmal Porträtbild und das Ganzkörperbild gerne, wenn man das hat, in einem Trikot.
0: Ich weiß, du darfst uns das nie sagen, um welchen Film es da geht, aber vielleicht hast du ein

0: Tipp für uns, um was es da so geht.
1: Also diesmal, genau, sonst, also wir dürfen es häufig eigentlich sagen, aber in dem Fall ist das so, dass wir das noch nicht verraten dürfen. Man darf verraten, dass es um Fußball geht und dass es um eine Vater-Sohn-Geschichte geht, Vater und Sohn, die an verschiedene Orte reisen und dort allerhand Herausforderungen erfahren. Und ich denke mal, es wird ein sehr schöner Film werden.
0: Gregor, vielen Dank und dann bewerbt euch da.
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0: Ja, die Nacht haben wir schnell abgehakt, kaum eine Wolke unterwegs, Temperaturen 3 bis 9 Grad da draußen. Nachher, da wird es dann wieder richtig schön. Wir bekommen sehr viel Sonne ab und es wird kaum Wolken geben, Regen natürlich auch nicht. Und es wird sogar noch ein bisschen wärmer als gestern, 17 bis 21 Grad. Erst am Freitagabend, da kommen dann Wolken zu uns wieder rein und die bringen dann auch ein bisschen Regen mit.
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2: A44 Dortmund-Kassel zwischen Lichtenau und Marsberg, 1 Kilometer Stau. Wir wünschen allen unterwegs gute Fahrt.
0: Und da haben wir schon wieder Donnerstag. Also gefühlt ist die Woche ja dann fast schon wieder geschafft. Ich sage immer, wenn wir den Donnerstag haben, dann haben wir den Donnerstag. Dann fehlt ja nur noch der Freitag und dann ist hoffentlich für euch Wochenende. Euch eine schöne Nacht.
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0: Wir sind im Herbst angekommen, da verbringt man wieder mehr Zeit drin, wobei heute das Wetter schon relativ gut ist, da könnt ihr gerne auch nochmal draußen spazieren gehen, aber wenn es dann mal so richtig herbstlich ist, so rein wettertechnisch, ja, da haben wir euch letzte Woche schon Bücher vorgestellt, jetzt haben wir uns gesagt, ja komm, ein bisschen berieseln lassen ist auch mal ganz gut und deswegen gibt's Herbstserien, die ihr euch streamen könnt von uns. Das Problem ist ja bei Streamingdiensten, die sind unfassbar teuer, wenn man wirklich alle haben möchte. Ja, das ist ein bisschen vermögenlos. Aber wir haben uns jetzt mal Serien angeguckt und wollen die euch vorstellen, wo ihr wirklich keine Streamingkosten habt. Kollege Jonas Mikolajczak verrät euch, wie das jetzt funktioniert.
1: Lasst den Geldbeutel zu. Wir streamen heute for free. Auch wenn ihr keinen einzigen Streaming-Service abonniert, müsst ihr nicht auf euren herbstlichen Streaming-Abend verzichten. Denn das kostenlose Angebot online, das ist besser, als man denkt. Sogar auf YouTube, da könnt ihr eine Animationsserie gucken, die herbstlicher nicht sein kann. Hinter der Gartenmauer geht kaum länger als eine Stunde und nimmt euch mit auf eine Reise durch eine herbstliche Märchenwelt. Und das komplett und kostenlos auf YouTube.
2: Wie der sanfte Wind durch die Blätter winkt.
1: Allein bei dem Intro will man sich doch schon in die Decke schmeißen. Wer es in dieser Jahreszeit düster mag, der kommt auch ohne Abos auf seine Kosten. Und zwar mit der Mystery-Thriller-Serie überhaupt, Twin Peaks. Fiebert mit bei der Frage, wer hat Laura Palmer getötet? Gratis in der Arte-Mediathek. Ja, die großen Fernsehmediatheken bedeuten nicht nur Eigenproduktionen und Dokus. Da gibt es teilweise Hollywood, sogar Oscar-Gewinner wie La La Land.
2: Are you shining just for me?
1: Oder wenn ihr ein bisschen Horror haben wollt, passt ja zu Halloween, dann ist vielleicht A Quiet Place Day One was für euch. Vor ein paar Jahren noch im Kino, jetzt in der ZDF-Mediathek. Ihr seht, kostenlos streamen bedeutet alles andere als Verzicht. Im Gegenteil, ihr kriegt Top-Serien und Filme, sogar die bestbewerteten. Mit allen drei der Pate-Filmen für lau in der Arte-Mediathek.
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1: Wer kostenlos streamt, hat mehr Geld fürs Next.
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1: Ich bin David Riemer. An allen rund 5700 Bahnhöfen der Deutschen Bahn gilt seit heute ein Alkoholverbot. Bier, Wein und andere alkoholische Getränke dürfen damit auch auf den Bahnsteigen nicht mehr getrunken werden.
2: Ausgenommen sind Gaststätten in den Bahnhöfen und in Zügen bleibt Alkohol in der Regel auch weiterhin erlaubt. Die Bahn will mit dem Verbot ihre Bahnsteige sicherer und sauberer machen. Wer dort trotzdem Alkohol trinkt, soll von Sicherheitskräften angesprochen werden. Im äußersten Fall kann ein Hausverbot folgen. Das gilt auch an Tagen mit Großveranstaltungen oder Fußballspielen. An knapp 40 großen Bahnhöfen gibt es solche Regeln schon länger. Dort haben sie auch schon Wirkung gezeigt. Es gab weniger Konflikte und weniger Müll. Thomas Bleskin, Nachrichtenredaktion.
1: Der durchschnittliche Zusatzbeitragssatz für die gesetzliche Krankenversicherung kann im kommenden Jahr stabil bleiben. Das teilte Gesundheitsminister Linnemann auf Grundlage einer Finanzprognose mit. Die Ausgaben der gesetzlichen Kassen werden demnach im kommenden Jahr wesentlich geringer ansteigen als noch im laufenden Jahr. Ob die Krankenkassen dem folgen oder höhere Zusatzbeiträge bei ihren Mitgliedern und deren Arbeitgebern verlangen, ist aber noch offen. Neue Waschmaschine, neuer Föhn, neues Smartphone. In der EU kommen immer mehr Elektrogeräte auf den Markt, weit mehr als entsorgt werden. In Deutschland wird besonders viel gehortet.
3: Mehr als 32 Kilogramm pro Kopf, so viele Elektrogeräte wurden 2024 im Schnitt angeschafft in der EU. Das zeigen neue Zahlen der Europäischen Statistikbehörde. In Deutschland waren es sogar noch mehr. Gleichzeitig wurden EU-weit aber nur gut 12 Kilo Elektroschrott pro Person gesammelt, um ihn zu entsorgen oder zu recyceln. Das heißt, viele nutzen ihre Geräte jahrelang oder entsorgen sie illegal, etwa im Hausmüll. Laut der Behörde werden vor allem große Geräte beliebter wie Waschmaschinen, Geschirrspüler und Solaranlagen. Thomas Brock, Nachrichtenredaktion.
1: Zum Fußball. Erst am Dienstag hat Borussia Dortmund den Vertrag mit Cheftrainer Niko Kovac verlängert. Nur einen Tag später gab es direkt den ersten großen Dämpfer der Saison. In der Champions League verlor der BVB am zweiten Spieltag mit 0:1 bei Bodø Glimt. Der VfB Stuttgart dagegen konnte den zweiten Sieg im zweiten Spiel in der Königsklasse bejubeln. Bei Slovan Bratislava gewann der VfB